habe wieder was geträumt. Und zwar habe ich im Traum ganz herzlich Karen Koch umarmt. Zur Erklärung, Karen Koch ist die Frau des Leiters der Jesusgemeinde Rinteln, in der ich früher war, Bernhard Koch. Und mit Karen hatte ich nicht so ein gutes Verhältnis zu meiner Zeit, als ich noch da war. Und dass ich sie so ganz herzlich im Traum umarme, ja, ist für mich ein Traum, der mir die Versöhnung signalisiert. Die Versöhnung mit der Jesusgemeinde, ganz speziell mit Karen, aber auch mit Bernd. Mit Bernd hatte ich ja eine Auseinandersetzung, so dass ich gehen musste. Ich hatte Widerspruch ihm gegenüber und der hat sich bestätigt über die Jahre, dass ich den haben soll und haben darf und sogar haben muss von Jesus her. Ja, also in diesem Traum, ich dachte als einziges dazu, endlich, es ist soweit. Ja, Versöhnung mit der Jesusgemeinde. Das bedeutet auch meine Rückkehr dorthin.

Devil Fantastic. Devil Fantastic. Mit den Worten im Kopf bin ich heute aufgewacht, eben gerade aufgewacht aus dem Schlaf. Devil Fantastic. Und während ich, mir war irgendwie klar, dieser Begriff bedeutet, das ist der Antichrist, der kommen wird, ja. Es wird einer sein, der die Menschen begeistert. Er wird fantastisch sein. Ich habe gestern Abend ein bisschen recherchiert bei Morningstar Worship, also das ist von Rick Joyner, die Band, und hat mir das ein bisschen angehört und mich an alte Zeiten erinnert, dieser Don Potter mit seinem Warfare, da sind also irre. Ich hoffe, dass es gut ist, und dann habe ich das verglichen mit Bethel Church, Bethel, was Jelena hört, und ich musste husten, als ich Bethel ausgemacht hatte, da kommt man in eine, man kommt da in eine ganz falsche Begeisterung rein. Die ist, ja, und ich verstehe das auch, dass Lena da reinkommt. Devil Fantastic, ja. Und während ich dieses Wort immer dachte und die Auslegung dafür hatte, das ist der Antichrist, der jetzt kommt, aufgrund, den ganzen Morgen ging draußen stark der Wind, das sind die Ausläufer eines Wirbelsturms, der über Luxemburg gezogen ist, hat da 100 Dächer abgedeckt und Verwüstungen gebracht. Ja, das Klima ist, gerät scheinbar wirklich außer Band, Rand und Band. Und zu diesem Zusammenhang wird der Devil Fantastic kommen, der Antichrist wird kommen. Und und während ich das alles so dachte, da fiel mir ein, Mensch, du hast doch eben noch einen Traum gehabt, vergiss den nicht. Und hatte ich einen Traum? Ach ja, ich hatte ja einen Traum. Und also so einen Traum habe ich noch nicht gehabt. Ich war wieder mit dem Motorroller unterwegs. Warum auch immer. Und hinten drauf saß meine Nachbarin, die Armgard. Und die ist Pastorentochter. Armgard, ich gucke gleich mal nach. Heißt entweder die Gewappnete oder die Bewährte. Ja, also die mit Waffenarm. Heißt ja Armor. Armur ist also die Rüstung auch und die Waffen. Armed, ja, armed im Englischen. Armed Forces, bewaffnete Kräfte. Und Guard ist ja die Wache. Jedenfalls war ich mit ihr unterwegs auf dem Motorroller. Ich fuhr so da Richtung Rinteln auf der Nebenstrecke über Rumbeck, und da fielen Obstbäume und so lang. Und es war so ein Nachmittag-Abendausflug. Warum im Armgard hinten drauf saß, weiß ich nicht. Wir haben jedenfalls so einen kleinen Ausflug gemacht und fuhren Richtung Rinteln. Ich guckte Richtung Rinteln, und Armgard, guck mal, da ist ein Vulkanausbruch in Rinteln. Und das Ding habt ihr noch nicht gesehen, Leute. Also sowas, das war wie in dem Film vom Krakatau. Wir sind noch ein Stück weiter gefahren oder angehalten unter diesen Apfelbäumen, Obstbäumen, die dann an der Straße so in einer Reihe standen. Und der Blick Richtung Rinteln, dann sahen wir, dass da wirklich ein Vulkanausbruch war, wie so am Krakatau. Da flog alles in die Luft, oder der Ätna. Da kamen wirklich so Staub und Asche, Fontänen und Wolken raus. Aber alles ging in die Luft, also ganz Rinteln flog in die Luft. So ein Vulkanausbruch war das. Und waren noch irgendwie andere Menschen plötzlich da, die liefen weg oder was. Ich hatte erst noch so den Eindruck, glaube ich, komm, wir fahren ein bisschen näher dran, aber dann kam über die Luft vom Himmel her kam solche Hitze. Das waren fast wie so Krakenarme, so Tentakel, Krakenarme. Kam so eine Hitzewelle auf mich zu. Und die wurde abgehalten von den Bäumen, unter denen wir da standen. Die Obstbäume, die verkohlten gleich. Die wurden zu Asche. Ich habe den Motorroller gewendet und bin in das Feld. Habe irgendwie versucht wegzukommen, schnell wegzukommen, und bin in das Feld reingefahren. Aber wir wurden irgendwie vor der Hitze bewahrt. Vielleicht, weil ich ja Armgard dabei hatte, die mich bewahrte. Ich weiß es nicht. Also dieser Ausbruch dieses Vulkans ist unglaublich. Es war viel, viel schlimmer als irgendeine Atombombenexplosion. Kurz danach war ich dann nach Rinteln reingefahren mit dem Motorroller. Ich hatte dann aber den Mike Ratajczak bei mir, und wir sind zur Innenstadt gefahren, an die Weser, und da war nichts. Da war die Brücke, die war weg, alles war weg. Und Mike ging auf das Reststück der Brücke, überlagen so Trümmerteile rum. Und er machte in seiner
clownigen Art erstmal wieder irgendwie Scherze und fing an, da irgendwie Lobpreis zu machen und freute sich. Und ich sagte dann so, Mike, jetzt pass mal auf hier, das ist ja gerade, hier ist gerade ein Unglück passiert, hier hat es Tote gegeben, Tote und viele Verwundete, Verletzte. Du kannst jetzt hier nicht solche Scherze machen und Lobpreis machen, wir müssen jetzt erstmal Trauer oder eine Traueransprache halten. Naja, also da war ziemlich eine Verwüstung und irgendwie sah es, ist ja alles traummäßig immer ein bisschen anders, als es in der Wirklichkeit ist. Ja, das war der Traum, den ich heute hatte, am 10.8. Irgendwann so um 10, 11 Uhr werde ich das geträumt haben. Also ich bin davon, ja, davon, es muss so sein, ich glaube es, ich hoffe es. Heiliger Geist, was sagst du, Jesus? Da ist in, also Rinteln ist in die Luft geflogen. Rinteln ist in die Luft geflogen. Ja, ein unglaublicher Vulkanausbruch. Eine Hitzewelle, die mich fast auch versenkt hätte. Und Hitzewelle, der Sommer. Hm, ja. Devil Fantastic. Der Antichrist, und der wird es eilig haben. Wenn das bedeutet, dass in Rinteln, dass die Erweckung jetzt losgeht, dann wird's der Antichrist auch eilig haben. Er wird sofort seine Gegenerweckung starten. Denn er weiß, er hat keine Zeit mehr zu verlieren. Ja, gucken wir mal, was daraus wird. Das war heute am Samstag, dem 10. August 2019. Eine Audioaufnahme meines Traums.

So, dieses Lied, das ist eigentlich ein Rinteln-Song. Dieser Song wurde geschrieben von Karl-Gerd Striebicke in Rinteln. Das ist ein etwas ruhigeres Stück und wir haben es verändert in, sagen wir mal, in Rock.

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Ich habe wieder was geträumt. Und zwar habe ich im Traum ganz herzlich Karen Koch umarmt. Zur Erklärung, Karen Koch ist die Frau des Leiters der Jesusgemeinde Rinteln, in der ich früher war, Bernhard Koch, von Bernhard Koch. Und mit Karen hatte ich nicht so ein gutes Verhältnis zu meiner Zeit, als ich noch da war. Und dass ich sie so ganz herzlich im Traum umarme, ja, ist für mich ein Traum, der mir die Versöhnung signalisiert. Die Versöhnung mit der Jesusgemeinde, ganz speziell mit Karen, aber auch mit Bernd. Mit Bernd hatte ich ja eine Auseinandersetzung, so dass ich gehen musste. Ich hatte Widerspruch ihm gegenüber und der hat sich bestätigt über die Jahre, dass ich den haben soll und haben darf und sogar haben muss von Jesus her. Ja, also in diesem Traum, ich dachte als einziges dazu, endlich, es ist soweit, ja, Versöhnung mit der Jesusgemeinde. Das bedeutet auch meine Rückkehr dorthin.

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Devil Fantastic. Devil Fantastic. Mit den Worten im Kopf bin ich heute aufgewacht, eben gerade aufgewacht aus dem Schlaf. Devil Fantastic. Und während ich, mir war irgendwie klar, dieser Begriff bedeutet, das ist der Antichrist, der kommen wird, ja. Es wird einer sein, der die Menschen begeistert. Er wird fantastisch sein. Ich habe gestern Abend ein bisschen recherchiert bei Morningstar Worship, also diese, das ist von Rick Joyner, die Band, und habe mir das ein bisschen angehört und mich an alte Zeiten erinnert, dieser Don Potter mit seinem Warfare, da sind also irre. Ich hoffe, dass es gut ist, und dann habe ich das verglichen mit Bethel Church, Bethel, was Jelena hört, und ich musste husten, als ich Bethel ausgemacht hatte, da kommt man in eine, man kommt da in eine ganz falsche Begeisterung rein. Die ist, ja, und ich verstehe das auch, dass Lena da reinkommt. Devil Fantastic. Devil Fantastic. Ja. Und während ich dieses Wort immer dachte und die Auslegung dafür hatte, das ist der Antichrist, der jetzt kommt, aufgrund, den ganzen Morgen ging draußen stark der Wind. Das sind die Ausläufer eines Wirbelsturms, der über Luxemburg gezogen ist. Hat da 100 Dächer abgedeckt und Verwüstungen gebracht. Ja, das Klima ist, gerät scheinbar wirklich außer Band, Rand und Band. Und zu diesem Zusammenhang wird der Devil Fantastic kommen, der Antichrist wird kommen. Und er wird's, und während ich das alles so dachte, da fiel mir ein, Mensch, du hast doch eben noch einen Traum gehabt, vergiss den nicht. Und dann, hatte ich einen Traum? Ach ja, ich hatte ja einen Traum. Und also so einen Traum habe ich noch nicht gehabt. Ich war wieder mit dem Motorroller unterwegs. Warum auch immer. Und hinten drauf saß meine Nachbarin, die Armgard. Und die ist Pastorentochter. Armgard, ich gucke gleich mal nach. Heißt entweder die Gewappnete oder die Bewährte. Ja, also die mit Waffen. Arm heißt ja Armor. Armur ist also die Rüstung auch und die Waffen. Armed, ja, armed im Englischen. Armed Forces, bewaffnete Kräfte. Und Guard ist ja die Wache. Oder jedenfalls war ich mit ihr unterwegs auf dem Motorroller. Ich fuhr so da Richtung Rinteln auf der Nebenstrecke über Rumbeck, und da fielen Obstbäume und so lang, und es war so ein Nachmittag-Abendausflug. Warum nun Armgard hinten drauf saß, weiß ich nicht. Wir haben jedenfalls so einen kleinen Ausflug gemacht und fuhren Richtung Rinteln. Ich guckte Richtung Rinteln, und dass ich plötzlich sagte, Armgard, guck mal, da ist ein Vulkanausbruch in Rinteln. Und das Ding habt ihr noch nicht gesehen, Leute. Also sowas, das war wie in dem Film vom Krakatau. Wir sind noch ein Stück weitergefahren oder angehalten unter diesen Apfelbäumen, Obstbäumen, die dann an der Straße so in einer Reihe standen. Und der Blick Richtung Rinteln, dann sahen wir, dass da wirklich ein Vulkanausbruch war, wie so am Krakatau. Da flog alles in die Luft, oder der Ätna. Da kamen wirklich so Staub und Asche, Fontänen und Wolken raus. Aber alles ging in die Luft, also ganz Rinteln flog in die Luft. So ein Vulkanausbruch war das. Und waren noch irgendwie andere Menschen plötzlich da, die liefen weg oder was. Ich hatte erst noch so den Eindruck, glaube ich, komm, wir fahren ein bisschen näher dran, aber dann kam über die Luft vom Himmel her kam solche Hitze. Das waren fast wie so Krakenarme, so Tentakel, Krakenarme. Kam so eine Hitzewelle auf mich zu. Und die wurde abgehalten von den Bäumen, unter denen wir da standen. Die Obstbäume, die verkohlten gleich. Die wurden zu Asche. Ich habe den Motorroller gewendet und bin in das Feld. Habe irgendwie versucht wegzukommen, schnell wegzukommen, und bin in das Feld reingefahren. Aber wir wurden irgendwie vor der Hitze bewahrt. Vielleicht, weil ich ja Armgard dabei hatte, die mich bewahrte. Ich weiß es nicht. Also dieser Ausbruch dieses Vulkans ist unglaublich. Es war wie ein viel, viel schlimmer als irgendeine Atombombenexplosion. Kurz danach war ich dann nach Rinteln reingefahren mit dem Motorroller. Ich hatte dann aber den Mike Ratajczak bei mir, und wir sind zur Innenstadt gefahren, an die Weser, und da war nichts. Da war die Brücke, die war weg, alles war weg. Und Mike ging auf das Reststück der Brücke, überlagen so Trümmerteile rum. Und er machte in seiner
clownigen Art erstmal wieder irgendwie Scherze und fing an, da irgendwie Lobpreis zu machen und freute sich. Und ich sagte dann so, Mike, jetzt pass mal auf hier, das ist ja gerade, hier ist gerade ein Unglück passiert, hier hat es Tote gegeben, Tote und viele Verwundete, Verletzte. Du kannst jetzt hier nicht solche Scherze machen und Lobpreis machen, wir müssen jetzt erstmal Trauer oder eine Traueransprache halten. Naja, also da war ziemlich eine Verwüstung und irgendwie sah es, ist ja alles traummäßig immer ein bisschen anders, als es in der Wirklichkeit ist. Ja, das war der Traum, den ich heute hatte, am 10.8. Irgendwann so um 10, 11 Uhr werde ich das geträumt haben. Also ich bin davon, ja, davon, es muss so sein, ich glaube es, ich hoffe es. Heiliger Geist, was sagst du, Jesus? Da ist, in, also Rinteln ist in die Luft geflogen, Rinteln ist in die Luft geflogen. Ja, ein unglaublicher Vulkanausbruch. Eine Hitzewelle, die mich fast auch versenkt hätte. Und Hitzewelle, der Sommer. Devil Fantastic. Der Antichrist, und der wird es eilig haben. Wenn das bedeutet, dass in Rinteln, dass die Erweckung jetzt losgeht, dann wird's der Antichrist auch eilig haben. Er wird sofort seine Gegenerweckung starten. Denn er weiß, er hat keine Zeit mehr zu verlieren. Ja, gucken wir mal, was daraus wird. Das war heute am Samstag, dem 10. August 2019. Eine Audioaufnahme meines Traums.

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Aus Glitzer wird gebraucht mit Efeutbild und Priesterjahr. 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

Hallo liebe Hörer des Erweckungssenders. Hier ist euer Glaubensbruder Stefan. Ja, ich ringe mit mir, ich kämpfe mit mir. Ich möchte, ja, muss irgendwas tun, um überleben zu bleiben. Ich hatte die Tage etwas gesehen bei Facebook, und zwar, ihr kennt das bestimmt, dieses Lied, dieses Lobpreislied Waymaker, ne? Wir singen das bei uns in der Gemeinde sonntags auf Deutsch. Es war irgendwie ein Beitrag aus Israel, One for Israel Ministry. Und da geht es darum, dass also da eben Juden, Araber und also ehemalige Muslime oder auch eben, es gibt ja Christen, eine Menge christliche Araber in Israel und auch im Europäer, mal diese Unterscheidung zu treffen, diese drei Gruppen. Die stehen dann da vor der Kamera und die singen dieses Lied, ja, Waymaker. Gemeinsamer Lobpreis, also von, ich sag's mal jetzt schlicht, stimmt dann aber ja so nicht, von Christen, Juden und Moslems. Dann sind es ehemalige Muslime, ehemalige Juden und ehemalige christliche Europäer, die jetzt alles wiedergeborene Menschen sind und zum Reich Gottes gehören. Und als ich dieses Lied so hörte, es ist aufgenommen auf einer Dachterrasse in Jerusalem. Ich war da, deswegen hat mich das sehr berührt. Ich konnte die Gebäude dahinter erkennen, die Grabeskirche. Ich konnte die Erlöserkirche erkennen, das ist die evangelische Kirche. Und ich war 10 Tage in dem dazugehörigen Hotel der evangelischen Kirche. Das nennt sich das evangelische Hospiz. Das ist in Sichtweite 500 Meter oder sowas, nur nicht mal 300, 200 Meter von der Erlöserkirche in der St. Mark's Street, mitten in der Altstadt von Jerusalem. Und das muss da irgendwo aufgenommen worden sein. Vielleicht ist das oben auf der Dachterrasse dieser christlichen Botschaft ganz oben.

am Jaffa-Tor aufgenommen. Das könnte hinkommen, das ist dann da nicht weit. Es ist eine schöne Dachterrasse mit ausgelegten Holzpaneelen und so weiter. Da hatten sie also ihre gesamte Lobpreisband aufgebaut mit allen Instrumenten. Schlagzeug, Percussion, Keyboard, Gitarren und eben mehrere Sänger, Background-Sänger dazu. Und als ich dieses Lied so hörte, hat mich das wirklich sehr berührt. Und dann kam mir so in den Sinn, dass ich meiner Fantasie sah ich, wie alle Völker dieser Erde gemeinsam zu Jesus schreien und ihn bitten, wiederzukommen. Dass ihn, der Messias, dass er kommt und uns die Welt rettet und sie regiert. Denn irgendwie war mir das klar in dem Augenblick, insgesamt so vielleicht schon vorher und bis jetzt, die Welt, unsere Erde ist dem Untergang geweiht. Heute Morgen, wir haben heute den Ende Januar 2024, ist in der Nacht schon, gestern Abend fing es an zu stürmen draußen, wieder irgendein Sturm, der da vom Atlantik hinter Irland hierher über Europa zieht. Und der bläst seit gestern Abend, jetzt ist es gerade erst ruhiger geworden. Und das ist schon unangenehm. Den ganzen Tag hast du diesen Sturm da draußen, der weht eine Menge Wärme weg von den Gebäuden. Ne? Also so ein starker Wind, der führt auch zur Auskühlung von Gebäuden. Und das ist einfach mehr geworden. Wir hatten früher auch Winterstürme, aber die waren dann mal so 2, 3 und das war dann mal für einen Tag oder etwas länger, aber irgendwie ist ja ein Sturm nach dem anderen und das macht dann schon Sinn, dass diese Erderwärmung, dass also die Erde wärmer geworden ist und dann sagen Wissenschaftler, da ist jetzt mehr Energie im System. Wenn es wärmer wird, ne, geh in die Küche und nimm einen Wassertopf und stell den auf die Herdplatte. Wenn du den auf 1,5 stellst, dann ist da weniger Hitze drin, als wenn du den auf 3 stellst, sagen wir, das ist dann die volle Stufe. Bei voller Stufe, da blubbert es ordentlich. Und wenn du auf 1,5 nur stellst, da simmert das so hin bei kleinem Feuer und du verbrauchst auch wesentlich weniger Energie. Aber ne, mehr Wärme durch eben diese Erderwärmung, dass wir eine Jahresdurchschnittstemperatur haben, die 1,5 Grad schon jetzt wärmer ist als sonst, führt zu mehr Energie im System. Und mehr Energie im System, im Wettersystem heißt halt, da ist es über den Ozean wärmer, da verdunstet mehr Wasser, da kommt mehr Regen auf uns zu, dann was vom Atlantik dann über Frankreich, Niederlande, Belgien zu uns hierher zieht und auch eben da ist mehr Wind. Mehr Energie bedeutet stärkere Bewegungen innerhalb dieses Wettersystems von Tief- zu Hochdruckgebieten oder umgekehrt von den Hochdruckgebieten fließt ja das Wasser, das fließt die Luft in die Tiefdruckgebiete und das ist dann schneller. Da ist also mehr Windgeschwindigkeit und das führt dann eben zu diesen, wahrnehme schon seit 1, 2 Jahren, dass hier, wo ich hier wohne, dass hier der Wind beständig mehr wird. Ich habe auch hier schon alle großen Fichten. Ich hatte hier so 20, 25 große Fichten mal auf dem Grundstück stehen. Die waren so 12, 13, 14, 15 Meter hoch. Die habe ich alle wegmachen lassen. Der Wind hat schon ein paar abgebrochen oder umgeworfen gehabt. Und dann habe ich den Rest alles von einem Holzfäller umsägen und umreißen lassen und dann kleingesägt. Ja, die sind weg, weil ich hatte da Sorge, dass die aufs Haus fallen oder eben Schäden anrichten. Bislang war noch nicht viel passiert. Einmal wurde das Nachbargartenhaus getroffen, da war aber auch nicht viel passiert. So, da, und ich war immer in Sorge, wenn die Stürme kamen, die Bäume haben sich ganz furchtbar gebogen. Einer war tatsächlich mittig abgebrochen. Da ist so eine Windhose rein und deswegen habe ich das alles entfernen lassen und da habe ich schon mehr Ruhe. Aber ich empfinde das so, dass die Stürme stärker geworden sind. Und deswegen, ja, denke ich, es geht mit dieser Erde dem Ende zu.

Ja, da musste ich mal an den Herd und von drei runterstellen. Ich habe Kartoffeln auf dem Herd gehabt. Ja, vielleicht im Hintergrund da den Wecker, einen Zeitschalter, ein Zeitmesser bimmeln hören. Und jetzt habe ich die Kartoffeln, also die Platte ausgemacht, die sind fertig. Da gibt es noch was Warmes zu essen im Anschluss. Ja. Habt ihr das vor Augen? So eine Band, guckt mal auf meiner Internetseite bei Facebook. Bei dem Erweckungssender, da findet ihr dieses Video, dieses Lobpreisvideo, Waymaker, One for Israel Ministry. Habt ihr das vor Augen? Alle Völker schreien, rufen nach dem Messias. Alle Völker dieser Erde. Ja, Afrikaner, Südamerikaner, Nordamerikaner, Asiaten, Chinesen, Japaner, sie rufen alle, dass der Messias, dass Jesus wiederkommen soll. Und das macht mir plötzlich Sinn. In dem Augenblick hat das irgendwie gezündet bei mir und mir Sinn gemacht. Und das ist unsere Aufgabe. Unsere Aufgabe ist es, das zu verkünden, dass Jesus wiederkommt und diese Welt wiederherstellen will. Er will uns retten. Er will die Erde vom Untergang retten. Und wir sollen allen Völkern, wir sollen allen Menschen das bekannt machen. Wir sollen bekannt machen, dass Jesus der Sohn Gottes ist und dass er wiederkommt, dass er wiederkommen will, um uns zu helfen, weil wir werden das und dann wird er diese Welt regieren und zwar besser. Und er hat die Fähigkeit, den Sturm zu stillen. Er konnte übers Wasser gehen, auf den See Genezareth zu seinen Jüngern und als er ins Boot zu denen stieg, da gibt es dann ja verschiedene Versionen. Einmal, ach so, ja, dann ist er plötzlich mit denen am Ufer. Andere Male liegt er ja im Boot und schläft und die segeln und rudern und es ist windig und stürmt. Und da wecken sie ihn und sagen, kümmert's dich nicht, dass wir untergehen. Und da spricht er zum Sturm und sagt, schweig und der See auch, dass sie ruhig werden soll. Und die Wogen glätten sich, ne, die Wellen hören auf und der Wind hört auf. Und Jesus konnte Wasser in Wein verwandeln, er konnte Tote zum Leben auferwecken. Und ich denke, die Menschheit braucht das. Wir brauchen das. Dass dieser Mensch wiederkommt, dieser Mensch, der Gott ist, dass Jesus wiederkommt und zu den Elementen spricht, die Stürme stillt. Vielleicht haben wir auch schon vorher als Gemeinde die Fähigkeit, denn er hat ja gesagt, euch ist, ihr werdet die gleichen Wunder tun, die ich tue und noch größere. Also, dass die über die Gemeindewelt, über uns die Autorität, die ist schon da, aber die ist ja nicht wirksam. Ja, ich kann mich erinnern, dass Kenneth Copeland, dieser angeblich wohl Multimilliardär, Prediger aus den USA, so ein alter verkalkter Typ mit mehreren Privatjets, der immer mehr Geld haben will, weil er noch einen größeren Jet jetzt braucht, dass er ja da bei Corona hatte, er den Coronavirus verflucht. Ja, glaube, das hat den wenig gekümmert, diesen Coronavirus, weil das war schon Anfang 2020 und das ging danach noch ja 21, 22 bis ins Frühjahr 23 weiter, mit dass Corona für uns alle eine große Belästigung, wenn nicht am Anfang auch eine Lebensgefahr war. Also, der hat das versucht und er meinte, er hätte da, weil er ja schon einer der ganz Großen der USA ist und die meisten Spendengelder einsammelt, ne? Da meinte er wohl, er hätte da irgendwie Autorität und Macht und der Coronavirus hätte gar keine Chance ihm gegenüber, aber war nicht so. Also da muss noch was passieren. Da kommen wir gleich noch zu einem anderen Zusammenhang mit der Jesusgemeinde in Rinteln, der ich früher angehörte. Aber nochmal, habt ihr das vor Augen? Könnt ihr euch das so vorstellen, dass also der Fortgang der Dinge da draußen, Klima. Die Erderwärmung schreitet fort und wir werden ja immer mehr, wir Menschen. Das Aussterben der Tierarten hat sich wohl um den Faktor 100, meine ich, gehört zu haben, verstärkt. Wir sind einfach zu viele hier, ne? Ja? Die Menschen in früheren Zeiten, das war noch so bis 1700 oder sowas in der Richtung, da sind die Menschen in Europa und auch woanders sind die sind massenhaft an Hungersnöten gestorben. Also die Menschheit ist da nicht damals nicht gewachsen. Der limitierende Faktor war meistens die Ernährung. Es kam immer wieder, Menschen sind in den Wintern verhungert und erfroren und die Überbevölkerung die hat es nicht gegeben, weil Menschen eben
durch Mangelernährung starben und es kam immer wieder in Europa auch hier eben zu Hungersnöten. Die Nahrung hat nicht ausgereicht. Es kamen dann, waren Ernteausfälle oder eine schlechte Ernte, mal ein Dürrejahr, mal ein Feuchtejahr. Ja, und dann sind wohl Hunderttausende bis Millionen von Menschen sind in Europa einfach verhungert, sind gestorben, sodass die Menschheit immer schön klein blieb. Dann hat irgendwann Karl Liebig, meine ich, war es, der hat entdeckt, dass die chemische Düngung entdeckt, dass man also das Pflanzen, dass die eigentlich Mineralien aufnimmt, Stickstoff, Phosphor und Kalium in der Hauptsache und noch eben auch andere Dinge wie Magnesium und so weiter. Und dass man die künstlich hinzufügen kann durch das kann man, man kann eben dann, heute wird Stickstoff in großen Mengen aus und auch Phosphor aus Afrika importiert. Das wird da abgebaut in Bergwerken, aber über Tage meistens mit großen Radlagern. Das wird durch Sprengung gewonnen und dann mit großen Radladern auf LKWs gepackt. Dann kommt dann in solche Trichter rein, wird klein gebröselt und geht dann auf Züge wahrscheinlich mit den Zügen an die Küsten des Mittelmeeres von Afrika aus, Nordafrika. Und dann mit diesen Schiffen kommt es dann eben dahin, wo es dann gebraucht wird. Landwirtschaft wird eben nicht in Afrika so in diesem Sinne so stark betrieben, sondern dann hier in Europa und auch Ukraine und Russland und auch in die USA. Und da wird es dann auf den Feldern zerstreut und verstreut. Und so hat man da eben durch den gerade Stickstoffeinsatz hat man bessere Ernten. Der zweite Faktor, der dann im Laufe der Zeit, da so 17, 18, 1900 dazu führte, dass die Menschheit mehr, dass die Menschen mehr wurden, die Menschheit wuchs, war dann eben die Erfolge der Medizin, dass man Krankheiten behandeln konnte, schon Kinderkrankheiten hier auch behandelt hat, sodass Menschen nicht mehr so schnell an Krankheiten starben. Und das alles zusammen dann im Zweiten Weltkrieg mittendrin hat man Penicillin entdeckt, das also so Wundinfektionen heilt und andere Krankheiten. Und so haben wir das heute, dass wir heute durch eine gute Ernährung, sauberes Wasser und eine gute medizinische Angebote, die wir haben, dass die Menschheit wächst und wächst und wächst. Die Menschen leben länger, sie sterben nicht früh an Krankheiten, an Unterernährung oder auch an Unfällen, sondern wir sind ja klug und wir gucken überall, dass wir diese Gefahren vermeiden, minimieren und Abhilfe schaffen, und so leben die Menschen länger und wir haben auch die Kinder sterben weniger und es ist auch mehr Nachkommenschaft, gerade dann in Ländern wie Afrika und in Asien und Südamerika, sodass wir heute so circa 9 Milliarden Menschen haben. Wir werden bei 10 Milliarden sein und das geht natürlich, die Landmasse wird ja nicht größer und da ist ja viel Wüste und Gebirge dabei und die Menschen konkurrieren dann eben auch mit den wildlebenden Tieren in Afrika, mit Elefanten und mit Gnus und Zebras und Nashörnern und anderen solchen Wildtierherden da, die da durch die Lande ziehen, und für die wird das Land immer weniger. Und bei uns hier hat das eben, diese intensive Landwirtschaft hat die Folge, ja, durch Düngung und Einsatz von Spritzmitteln, die führen auch dazu, dass die Ernten besser werden. Hast du schon mal gegärtnert? Hast du schon mal einen kleinen Garten gehabt und Salat ausgepflanzt? Ja, das ist eine große Freude, Salat auspflanzen. Und dann kommst du dann einen Morgen raus, die sind schon ein bisschen gewachsen, und dann kommst du einen Morgen raus und dann sehen die so komisch aus. Die liegen da so schlapp, die Blätter, ne? Und dann guckst du, dann fasst du das an, ist abgenagt unten drunter. Da waren dann Nacktschnecken da, Schnecken waren da, die mit den Häusern, die fressen auch, die gehen da lecker bei, die fressen dir alles, was du gepflanzt hast, weg. Man muss dann also zum Beispiel wenn man rötlichen Salat pflanzt und Rotkohl und roten Kohlrabi, alles was diese roten Farbstoffe drin hat, diese rote Farbe, die ist scheinbar, das sind Anthocyane, das sind sekundäre Pflanzenfarbstoffe, die den Tieren, diesen Schnecken und auch anderen, auch Vögeln scheinbar nicht so schmecken, sodass die da nicht beigehen. Also die sind dann geschützt, das ist ein natürlicher Fraßschutz, sodass diese Pflänzlein nicht gefressen werden. Ansonsten macht das keine Freude, die ganze Gärtnerei. Ja, ich hatte da auch Weißkohl gepflanzt, da kommen dann diese Schmetterlinge an, Kohlweißlinge, ja, die flattern so doof. Muss mal gucken, wie komisch die fliegen.
die fliegen ganz unregelmäßig von links nach rechts und die sehen aus wie besoffen, wenn die fliegen. Naja, und da habe ich dann so einen schönen kleinen Weißkopf, Weißkohlköpfe gehabt und als ich genauer hinguckte, ich machte mal die Blätter weg, boah, war alles voller Würmer. Die haben da Eier reingelegt und die werden dann zu solchen Larven, zu Raupen und die fressen dir alles weg und scheißen alles voll. Und dann machst du das nicht mehr essen. Das sieht einfach nicht schön aus. Und dann, ja gut, dann kannst du denen dann den Kohlraupen da den Kohl überlassen, weil den willst du nicht mehr. Ne? Ja, gleich geht's weiter.

Gestern Morgen im Aufwachen, 3 Tage nacheinander schon, hatte ich morgens so im Aufwachen irgendwie immer so einen kurzen Traum, so eine Sequenz. Mal sah ich einen Riss in der Wand und da war mir irgendwie, mir war klar, ich habe sofort es assoziiert damit, dass hier bei mir im Haus was passiert, dass hier die ersten Bewohner dieses Hauses, die Eigentümer, die das haben, damals nach der Erstellung gekauft, das waren Nazis. Also ich wohne hier also in einem alten Nazi-Haus. Der Vater unten war von der SA und bei der SA und der Sohn oben bei der SS. Und genau da, die haben sie waren total zerstritten, lebten vorne im Altbau. Den Neubau gab es ja noch nicht, 1938 bis 1945, den gibt es erst seit 1970. Und dieser Riss in der Treppe, im Treppenaufgang in der Wand, genau zwischen dem unteren Teil, wo die SA war und oben die SS war, das deutete mir darauf hin, auf einen Zerbruch, also eine Zersplitterung dieser Einheit, dieser Dämonen, dieser Nazi-Architektur. Und ich weiß, dass also habe das mal erzählt, eine Freundin, die ist aufgewachsen am Bückeberg, wo die Reichsernte-Dankfeste waren. Und ich glaube, dieser Bückeberg, der ist in Sichtweite, den kann ich von hier aus sehen, wenn ich ein bisschen höher gehe. Und der bestrahlt ganz Hameln mit seiner unguten Salbung. Das war ein Ort, wo Adolf Hitler zum Gott gemacht wurde, gekrönt. Ja, da wurde er wurde dort zum Messias, zum Erlöser gekrönt. Und dieser Berg hat einen ganz unguten Einfluss auf Hameln. Und da ist, das, ich bin da mehr überzeugt als zuvor, ganz Deutschland ist noch immer unter dieser Glocke der Flüche, die also diese Nazi-Herrschaft in den Jahren da 33 bis 45 über uns gebracht haben. Vielleicht geht das sogar noch älter, es war ja auch in der Weimarer Republik, da haben ja die Adligen und das Militär hat ja schon daran gearbeitet, die Weimarer Republik Demokratie zu zerstören und das Deutsche Kaiserreich war auch ein Idiot, der deutsche Kaiser. Dann wohne ich hier auf dem Bassberg, auf der Rückseite des Bassberges. Bassberg heißt tatsächlich Berg des Herrn. Bass ist ein altes deutsches Wort, selbe wie Boss, Bass, Boss. Und auf dem Bassberg wurde hier ein bestimmter Gott verehrt und das war der mit seinem Sohn Manus. Habe ich alles so nebenbei mal rausgefunden. Und ich meine, es war der Gott der Deutschen, Tius. Daher von diesem Wort Tius gibt es hier eine Ortschaft, die heißt Tüste. Und davor soll sich das Wort Tiutsch auch Deutsch eben, Diutsch, ne? Und auch Dutch, die Holländer, das ist also der Gott der Deutschen. Es war irgendwie warum, wieso, weshalb, warum und warum meine Eltern genau hier gelandet sind. Früher haben wir unterhalb des Bassberges gewohnt, an der Bassbergstraße. Und dann sind wir hierher, haben wir dieses Haus hier gekauft und sind hierher gezogen. Ein Fluch nach dem anderen und das hat dann auch schon dazu geführt, dass ich mit 20 psychisch erkrankt war und erst mit 30 wieder gesund wurde, dann durch Jesus. Da hatte man aus mir Dämonen ausgetrieben, sodass ich gesunden konnte. Das war der Bernhard Koch in der Jesusgemeinde in Rinteln, die ich damals gefunden hatte. Dort hat mich Gott hingeführt. Ja. Und also da hatte ich jetzt diesen einen Traum von den Riss in der Wand und dann hatte ich so einen zweiten kurzen Traum, ganz kurze Bilder nur. Da sah ich wie so ein Dämon, so eine Art Gollum, so einer vom Herr der Ringe, diese verwahrloste Kreatur da. So einer saß mir auf dem Rücken, klammerte sich fest mit schlaff runterhängenden Beinen und dann habe ich den auch gebunden und von mir gelöst, diesen Gollum, diesen Huckup. In Hildesheim gibt es das, die haben da so eine Sage, dass da einem so ein Dämon einem hinten drauf gesprungen ist und die nennen den da Huckup. Also einer also hinten drauf sitzt, ne, Huckepack und dann eben drauf. Und genauso hatte ich damals, als der Bernd Koch 1992 ich hatte gesagt, bitte, ich weiß, dass ihr sowas macht, Dämonenaustreibung, bitte macht das mal bei mir, ich brauche das. Ich habe davon gehört und versucht das bitte mal. Und dann habe ich das so empfunden, dass da hinten einer auf meinem Rücken damals drauf saß und der hatte seine Hände, seine Krallen in mein Fleisch gegraben, so in die Brust vorne und unten seine Fußkrallen in meine Lenden und der krampfte sich, der krallte sich da fest und als dann der Bernd Koch sagte, Geist des Todes, ich binde dich voraus aus Stefan, verlass ihn jetzt, da habe ich das Gefühl gehabt, der muss seine Krallen aus meinem Körper rausreißen, so geistlich, ne? Da fing ich ganz furchtbar an zu schreien, das tat furchtbar weh und dasselbe Bild sah ich jetzt wieder.
Dann hatte ich also gestern Morgen, das war vorgestern, also vor drei Tagen, vor zwei Tagen, und gestern wachte ich auf und da hatte ich unter anderem dann folgenden Eindruck. Ich hörte Verzögerung des Goes, und das ist so eine Ausdrucksweise, ne? Das Go bekommst du zum Beispiel auch eine Armee, wenn die losziehen soll, dann kriegt die diesen Marschbefehl, und da sagt man also, wird das heute auch so das Go genannt, ne? Das Gehen, das Go, G-O, Verzögerung des Go. Und diese Verzögerung des Go, das habe ich dann irgendwie sofort so verstanden, das hat dich krank gemacht, Stefan, die Verzögerung des Go. Wenn ich endlich auch mal das, was ich jetzt hier wieder am Mikrofon tue, zu euch über den Erweckungssender, wenn ich das vor einem größeren Publikum in einer Gemeinde machen könnte, dann würde mir das sehr gut tun, dann wäre mein Dienst auch bestätigt und öffentlich. Das würde mir sehr gut tun, und dann, ja, und das ist aber immer noch nicht. Ich war den einen schon wahrscheinlich, es muss Pfingsten gewesen sein, letztes Jahr, Mai, Juni. Da war ich dabei in meiner neuen alten Gemeinde, Gottes Liebe in Rinteln. Und da stand eine Frau auf. Eine junge Frau auf und Entschuldigung. Und die sagte, hier ist jemand, der wartet auf seinen Dienst. Also sie fing so an, sie sagte, heute Morgen, als ich mich vorbereitet habe, geistlich vorbereitet habe auf den heutigen Tag meiner stillen Zeit, da sagte mir Gott Folgendes. Hier ist jemand, der wartet auf seinen Dienst. Und es liegt nicht daran, dass du was falsch gemacht hast, sondern es gibt da noch Widerstände, die aus dem Weg geräumt werden müssen, damit du zum Einsatz kommst. So in der Art hat sie das ausgedrückt. Ich hatte sie vorher andauernd schon angeguckt. Die saß da, ich kannte sie nicht. Sie ist auch keine regelmäßige Besucherin, sie kommt ein bisschen weiter weg. Aber ich schaute andauernd zu ihr rüber. Ich denke, irgendwie, ich guckte immer wieder und als ich sie sah, da wurde ich aufgeregt. Ich habe es gar nicht verstanden. Und diese Frau stand dann tatsächlich da auf und sagte diese Worte. Und ich weiß nicht, wer sonst da noch so auf seinen Dienst wartet. Es wird immer viel von Diensten geredet, aber ich glaube, die meisten Menschen wollen gar keinen Dienst. Die wollen gar keinen Dienst. Ne? Die allermeisten Menschen sind irgendwie damit einverstanden und zufrieden, wenn sie ihr Leben irgendwie geregelt bekommen. Ich habe das schon mal gesagt, wenn ihre Ehe funktioniert und die Kinder, das ist ihr Dienst. Ne? Und ein Freund sagte zu mir, er weiß auch noch nicht, welche Berufung er hat. Und da sagt, ist es für mich auch so unwichtig. Ich habe ihm gesagt, du hast erstmal eine Berufung, und dass du Leben zur Genüge haben sollst. Das hat Jesus nämlich gesagt. Ja, ich bin gekommen, damit ihr Leben im Überfluss oder zur Genüge habt. Zur Genüge ist ein bisschen moderater ausgedrückt als im Überfluss. Also zur Genüge, das ist also auf jeden Fall genug. Genug Leben. Ne? Und der Horst Herold sagte immer Shalom in allen Dingen. Ne? Und das ist deine Berufung. Du bist, wenn du zu Jesus kommst, wenn du mit Jesus lebst, dann bist du dazu berufen. Du bist dazu berufen, Shalom in deinem Leben zu haben, in allen Bereichen deines Lebens. Shalom, Genüge. Das muss jetzt nicht, Überfluss klingt so übertrieben nach Millionen, Milliarden, die brauchen wir nicht, sondern Genüge heißt, dass da eben genug von allem ist. Kein Hunger, die Bude warm, dass wir nicht im Kalten sitzen, keine Bomben aufs Dach fallen, sauberes Wasser, im Supermarkt, dass da was drin ist und der nicht leer ist, und Gesundheit, dass wir eben auch ein gutes Alter erreichen, ne? Dass wir satt werden, alterssatt werden an Jahren, und dass wir eine Frau haben, mit der wir glücklich sind, und dass wir nicht alleine rumhocken, dass da Genüge ist, ja, auch genügend an Weggefährten und Freunden. Und eben nicht Einsamkeit, das ist dann das Gegenteil. Das ist die Abwesenheit von Genüge. So, wie kam ich denn da jetzt hin? Da muss ich, weiß ich gar nicht. Pause.

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1: Was wollte ich damit sagen? Es geht natürlich nicht nur darum, dass man was erzählen kann, vor Leuten steht, dass man da irgendwie geil drauf ist. Ich habe jetzt endlich Zuhörer, stehe vor einer Gemeinde, ich habe es geschafft, ich bin angekommen. Sondern, dass das zum Vorschein kommt, woran man geglaubt hat. Und das hängt ja miteinander zusammen. Woran ich geglaubt habe, ist diese Erweckung nach Waliser Art. Ja? Also wisst ihr, was ich damit meine? Es gab 1904/5/6 eine Erweckung in Wales. Das ist ein Teil von Großbritannien, Wales. Ne? Das ist an der Westküste. Wenn ihr schon mal gehört habt, meinen Radiosender, dann wisst ihr, da habe ich davon schon erzählt. Also in Wales war 1904/5/6 eine Erweckung. Da sind mehrere hunderttausend Menschen sind in nachts wiedergeboren worden. Während des Schlafes, die empfingen die Zungenrede. Und zwar waren das Leute, die nicht aus der Gemeinde kamen. Die waren also keine Kirchgänger und keine Gemeindeleute, sondern das waren harte Sünder. Das waren spielsüchtige Trinker, die ihre Frauen und Kinder verprügelt haben. Anstatt das Geld nach Hause zu bringen, haben sie es im Pub versoffen oder bei Hundewettkämpfen verspielt. Und die Frau saß mit die große Kinderschar. Wir waren ja da, gab ja keine Verhütungsmittel um 1903/4/5 oder ganz wenig. Die hatten dann bis zu 12 Kinder und der Vater brachte kein Geld nach Hause. Der hat das im Pub versoffen. Und das war übel dort. Und dann hat Evan Roberts mit einer Schar von Leuten, der war Jugendpastor, der hatte dort so einen Jugendkreis und die beteten 10 Jahre lang dafür, mit so an die 100 Leuten, dass Gott, sie haben Gott gesagt, Gott, du kannst Wunder tun. Wir glauben, dass du die Israeliten durch die Wüste geführt hast. Du hast sie aus der Sklaverei in Ägypten durch große Zeichen und Wunder befreit. Und wir wissen durch die Geschichte des Alten Testaments und auch durch andere Erweckungen, die bei uns hier im Land in Großbritannien geschehen sind, wie auch in den USA, dass du Zeichen und Wunder tun kannst. Bitte tu Zeichen und Wunder und erlöse unsere Bevölkerung, erlöse diesen Landstrich Wales aus der Finsternis, in der er lebt, und lass die Menschen wiedergeboren werden, sodass sie eine persönliche Beziehung zu dir haben, bessere Menschen werden, von oben geboren sind und das Heil widerfährt, dass unserer Nation Wales Heil widerfährt. Und nach 10 Jahren war das dann soweit. Nach 10 Jahren passiert es. Es ging plötzlich los. Die Versammlungen wurden immer voller und die Menschen wurden in der Nacht wiedergeboren. Sie machten Nickerchen in der Straßenbahn, die es damals schon gab, durch pferdegezogene Bahnen oder dampfgetrieben auch schon, wurden zur Arbeit gekarrt mit den Dingern wie heute auch, Pendler. Und während des Nickerchens hatten sie eine Begegnung mit Jesus und sie wachten auf und erzählten, dass mir ist Jesus begegnet. Ja, und das ist das, was ich sehen will. Ich möchte das, was in meinem Herzen brennt, das möchte ich in Realität sehen. Das soll hervorbrechen. Da ist, ja. So, deswegen will ich das. Und dazu habe ich eben diese Träume erzählt, die mich aufrecht halten und mir so kleine Hilfen sind, weiterzuleben und weiter zu hoffen. Und wie mache ich jetzt weiter? Was erzähle ich jetzt, Heiliger Geist? Da machen wir mal eben eine ganz kurz Pause. Naja, das sehe ich halt noch nicht. Ne? Was ich jetzt hier so eben erzählt habe, das hat Gott mir 1997 in der Jesusgemeinde in Rinteln, in der Bäckerstraße waren wir damals noch, hat er mir diese Vision während eines Gebetsabends, Freitagabends gegeben gehabt, dass wir eine Erweckung bekommen wie in Wales. Und dann habe ich die Bücher, ich hatte vorher das Buch gelesen gehabt von der Erweckung in Wales und dann habe ich von der Azusa Street gehört und neulich mal ein Buch gelesen gehabt. Da berichten die Kinder und Jugendlichen, die in der Azusa Street in San Francisco, nein in Los Angeles damals da mitgewirkt haben. Und das war ja wohl ein 3,5-jähriger ununterbrochener Gottesdienst, wo die Herrlichkeit Gottes immer da war, mal stärker, mal schwächer, mal stärker. Und wunderschönsten Wunder geschehen sind. Zum Beispiel wurde von einer Frau berichtet, die unglaublich übergewichtig war, kaum laufen konnte. Und die ist also zu Fuß hingekommen. Und als sie sich diesem Gebäude in der Azusa Street, diesem alten Pferdestall, da näherte und da hineinging, oft konnte man gar nicht hinein, weil eine Traube von Menschen dieses Gebäude eigentlich immer umlagerte. Es ging da auch nicht so viele rein, da waren vielleicht für 100, 150 Menschen war da drinne Platz. Wie gesagt, ein ehemaliger Pferdestall, der dann als Lagerraum benutzt wurde. Und diese Frau ist wohl reingekommen und dann hat eine der Jugendlichen, die dort auch dann auf die Menschen zugingen und für sie beteten. Die fragten zum Teil, was brauchst du, was kann, oder sie hatten prophetische Eindrücke, die sie den Leuten dann sagten. Aber in diesem Fall hatte eine Jugendliche, die waren so zwischen 12 und 20, die da in diesem Buch erwähnt werden. Könnt ihr mal eingeben, wenn ihr das lesen wollt. Gib mal einen in der Suchmaschine, die Kinder der Azusa Street, das heißt zwar anders, aber das Buch, aber ihr werdet dann da hingeleitet werden. Ich kann das nochmal recherchieren und euch dann noch nachliefern. Diese übergewichtige, dicke Frau, also die ging da rein und dann sagte einer der Jugendlichen, er hat seinen Augen nicht getraut, diese Frau schmolz. Vielleicht 150 oder sowas Kilo oder 200 Kilo und man konnte zugucken, wie sie immer schmaler wurde und wie ihr die Kleider vom Leib fielen. Alles, was so um die Hüften gebunden war, das rutschte runter und sie stand da, aber ihre Bluse oder was sie hatte, bedeckte sie. Aber sie war nur noch, sie war ganz normal, sie war nicht mehr so übergewichtig und solche wunderbaren Dinge sind da geschehen, die haben damals sehr viel Kautabak gekaut und da gab es dann auch, es gab da Zungenkrebs von und Gaumenkrebs und Lippenkrebs, was dann dieser, was eben Tabak, ne? Das ist Kautabak, ist ja Tabak und der Tabak ist ja auch ein Fraßschutz, ne? Den Pflanzen ausbilden, damit die Pflanzen nicht aufgefressen werden von anderen Tieren. Also das sind Gifte und Nikotin und andere Stoffe. Tabak ist nicht nur beim Rauchen giftig, sondern auch eben als Schnupftabak. Zum Beispiel oder auch als Kautabak und die hatten da eben zerfressene Gaumen, ne, und zerfressene Lippen und Zungen vom Krebs mit Wucherung, die wurden dann weggeschnitten und hatten Löcher drinne und das haben dann auch diese Jugendlichen da beschrieben, dass sie das gesehen haben, dass in dieser Atmosphäre da der Azusa Street, dass die wurden wiederhergestellt, die waren heile, ne? Und ich habe da schon mal, könnt ihr euch erinnern, von was ich erzählte, da über Nebel, der auf dem Fußboden war, der, wenn die Herrlichkeit, das war die Herrlichkeit, die Shekinah, wird das dann auch da genannt, wie im Alten Testament, als der Tempel, der erste Tempel eröffnet wird, der wird gebaut da von Salomo und bei der Eröffnung, da erfüllt die Herrlichkeit des Herrn in Form einer Wolke den Tempel in Jerusalem und diese Herrlichkeit war da in der Azusa Street. Und während dieser Nebel unten am Boden auftauchte, in dem die Kinder Verstecken spielten, der war so undurchsichtig, dass man da drin verschwand. Und kleine Kinder, wenn die dann also auf allen Vieren da durch den Raum krochen, die waren verschwunden. Und dieser Nebel war mal knöchelhoch und mal ging er bis zum Bauchnabel, wenn man so gesessen hatte. Ne? Oder noch höher, fast bis zum Hals bei sitzenden Personen. Und wenn das da sichtbar war, dann war auch diese Feuersäule über dem Gebäude sichtbar. Und zwar war das, diese Feuersäule war zweigeteilt. Es war ein Feuer, was von unten vom Gebäude aufstieg, so ein Feuertornado, der vom Gebäude in den Himmel stieg und umgekehrt kam dasselbe oben vom Himmel runter auf das Haus und traf sich dann irgendwie so auf halbem Weg. Und der war wohl auch immer für 3,5 Jahre da, mal stärker, mal schwächer. Und diese beiden Dinge, die hatten was miteinander zu tun. Je mehr Nebel da war, desto stärker war das Feuer über dem Haus. Oben über dem Haus hieß Seymour, ne? Wie hieß er mit Vornamen? Weiß ich jetzt gar nicht, aber es war ein Schwarzer. Der war so quasi leitende Figur dieser Azusa Street.

0: hielt er oft während der gesamten Zeit, während er unten dann da war. Dann ging er ans Predigtpult und oft kauerte er sich in das Predigtpult hinein, war gar nicht sichtbar und hatte diesen Pappkarton auf dem Kopf. Und als Zeichen der Demut, und wenn er diesen Pappkarton aufsetzte, wurde die Herrlichkeit stärker. Man könnte das nun alles glauben oder nicht. Ich habe das auch nur gelesen, aber es spricht irgendwie zu mir. Und ich glaube, dass diese Dinge geschehen sind, weil die sind da doch recht gut bezeugt. Auch die Welserweckung ist recht gut bezeugt. Die ist in Zeitschriften und so weiter damals dokumentiert worden. Es gab sogar zum 100-jährigen Jubiläum gab es in London ein Musical darüber, die Erweckung in Wales. Die wurde in London aufgeführt, wie ich glaube ich eben schon sagte. Und wenn ihr das Buch lest von Rick Joyner, Vision einer Ernte, die große Erweckung in Wales, dann könnt ihr dort diese Zeitungsberichte lesen, die aus den Städten von ganz Wales haben eben kleine örtliche lokale Zeitschriften. Ne? Damals war ja noch kein Internet, sondern auch kein Fernsehen, sondern Menschen haben viel Zeitung gelesen, wenn sie sich informieren wollten, und waren auch neugierig, genau wie wir, die wollten wissen, was ist denn so los bei uns hier in der Gegend, in der Region und auch im Land und international. Dann kaufte man sich Zeitungen. Die hatten halt damals natürlich eine viel größere Bedeutung als heute. Und die Zeitungen berichteten darüber, über diese Erweckung. Und die schreiben da sehr detailliert, und das ist dann auch fast nicht zu begreifen, was da alles passiert ist, welche Herrlichkeit in Wales war, Fackelumzüge bei Nacht und so weiter. Ja, und diese Dinge, die will ich sehen. Und bis ich das nicht sehe, bin ich unzufrieden. Und da erzähle ich jetzt gleich noch weiter drüber.
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0: Ja, so bin ich ja großspurigen Aussagen eher vorsichtig und zurückhaltend. Aber ich denke, ging mir gerade so durch den Kopf, man kann das ruhig eine Vision bezeichnen, als eine Vision bezeichnen, die ich da vor 2 Tagen hatte, als ich dieses Musikvideo da aus Jerusalem im Internet sah, bei Facebook, aufgenommen in Jerusalem. Da ist dieses Lobpreislied Waymaker. Und eine Vision, ich sah in der Vision, dass also alle Völker zu Gott schrien und die Hände in den Himmel hoben, Gott anbeteten und den Messias baten, wiederzukommen, ihn zur Hilfe riefen gegen all das Böse und eben gerade in dieser Konstellation, dass da eben ehemalige Muslime und auch Juden und Christen zusammenstehen. Ja, oder heutige Muslime und Juden und Christen, dass sie gemeinsam zu Jesus rufen, dass er kommen soll, um uns zu retten. Weil deswegen habe ich die Sendung mit so überschrieben: unsere Erde ist im Untergang geweiht. Wir werden das nicht hinbekommen, glaube ich. Das ist einfach, und ich denke auch euch wird es so gehen, dass ihr die täglichen Nachrichten, dass man da schon, dass ihr das nicht mehr ertragt, ne, von was da alles so passiert. Und was meinst du, was das für eine Zerstörer, was das für eine, auch für die Erde, für eine Zerstörung bedeutet, so dieser Krieg in der Ukraine, was da an Gift freigesetzt wird durch Raketen, Granaten, was da alles zerstört wird, ne? Stell dir mal vor, ist uns noch keines. Stell dir mal vor, das Kernkraftwerk da in Saporischschja geht hoch, ne? Was das für eine Umweltverschmutzung darstellt. Und ja, da sind so viele Gefahren. Gut, man kann auch sagen, Stefan, du bist ein Schwarzseher, das ist bislang immer noch gut gegangen, die Menschheit hat immer einen Weg gefunden. Aber vielleicht ist es auch nur mal eine depressive Stimmung, aber ich sag mal, das war eine Vision. Gott hat mir diese Vision gegeben anlässlich dieses Liedes, dass alle Völker der Erde zusammenstehen werden und nach dem Messias rufen. Ja, dein Reich komme, dein Wille geschehe und Maranatha. Ja, das heißt, Maranatha heißt Herr, komm. Und auch eben nicht nur wegen der Umweltzerstörung, sondern auch wegen des Bösen in der Welt, dass also auch eben wiedergeborene Menschen muslimischer Herkunft und jüdischer Herkunft und dann eben auch so landläufig als christlicher Herkunft bezeichneten Menschen, dass die alle gemeinsam Jesus anrufen werden um Hilfe gegen das Böse, das zum Beispiel im Namen durch den Islam entsteht. Der Islam ist antichristlich, das ist eine Lügenreligion. Und all das Böse, was so geschieht, ne, Mafia, überall in der Welt, organisiertes Verbrechen, Südamerika, da gibt es diese Kartelle, die da mit Kokain handeln und die Welt überschwemmen mit Drogen. Die USA, da vor den Toren Südamerikas, da mit den USA stimmt auch irgendwas nicht. Da ist so eine, die haben einen dermaßenen ja, Appetit, Hunger auf Kokain. Dieser amerikanische Traum, da ist so eine, die sind irgendwie alle manisch-depressiv, ja. Die Amerikaner manisch versuchen, die Dinge zu erreichen, und wenn es nicht funktioniert, dann fallen sie ins tiefe Loch und oder auch zur Hilfe nehmen sie Kokain. Das hat ja einen Grund, warum man Kokain als Droge nimmt oder auch andere Drogen, Amphetamine, ich weiß nicht, was da alles so gibt, ne, Heroin und andere Sachen. Du willst high sein, du willst dich gut fühlen und deswegen nimmst du diese Dinge, weil du das mal ausprobiert hast und dann bist du auf den Geschmack gekommen, oder aber weil du irgendwie scheiße drauf bist und es ist eben dann eben dir das so ausmalst wie so ein Medikament. Genau das brauche ich. Ich brauche irgendwas, was mich gut drauf bringt, und dann gehst du in diese Drogenszene rein. Und wir, die wir Jesus erlebt haben, wir wissen, dass Jesus der Weg ist, auch um zufrieden zu sein auf dieser Welt. Vielleicht nicht immer glücklich, aber ja, jetzt könnte ich den Satz sagen, den ich in der Vision gesehen habe: Die Freude am Herrn ist unsere Stärke. Das hilft mir auch in meiner dieser Depression, die ich zurzeit habe. Und die Freude am Herrn ist meine Stärke. Die Freude am Herrn. Wir freuen uns über Jesus. Und ich kann mich auch in Bedrückung und anderen Umständen, in schlechten Umständen, wirklich tatsächlich über Jesus freuen. Diese Freude über ihn, die ist irgendwie ganz stark in mir drin. Und wenn ich an ihn denke, dann kommt diese Freude auf. Und das ist vom ersten Augenblick an, wo er mir begegnet ist, 1992. Seit diesem Tag an ist diese große Freude über ihn in mir. Und zurzeit muss ich mich auch daran erinnern, dass da diese Freude da ist, die ist übernatürlich, die ist größer. Und Jesus sagt ja, ich gebe euch einen Frieden, meinen Frieden hinterlasse ich euch. Ich gebe euch Frieden, der größer ist als der ist nicht von dieser Welt. Der ist größer als diese Welt. Wenn diese Welt in Problemen hat, aber da ist etwas in uns und das ist eben, wir sind wiedergeboren von oben. Wir sind nicht mehr von dieser Welt. Gott hat in uns etwas geschaffen. Unseren Geist hat uns wieder hat er uns vervollkommnet, komplettiert, heile gemacht. Ich weiß nicht genau, wie man es nennen soll, aber dieses von oben geboren sein, dann bist du eben anders, als du vorher warst. Und ja, und dann ist Gott in uns ist unsere Lebenskraft und Gott ist in uns und er ist da unsere Hoffnung. Und wir sind Teil dieses Reiches Gottes und das Reich Gottes ist in mir. Das Reich Gottes ist in mir. Ja, und das gibt dann eben Hoffnung und auch eben prophetische Eindrücke. Das gibt Liebe, das gibt Veränderung. Das gibt dir selber, dass Gott dich verwandelt eben in das Ebenbild von Jesus. Wir sollen mehr und mehr, wir werden mehr und mehr werden, wir werden mehr und mehr und wie er. Ja, und dann hat man auch eben so prophetische Träume. Ich träume immer wieder irgendwelche Dinge, wo ich klar weiß, das muss von Gott sein. Das sind keine Zufälle. Da kommen wir gleich drauf. Erstmal Musik.
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Ja, wenn man mit Jesus lebt, dann hat man, dann glaubt man Dinge, man hat dann also Visionen und Träume, man hat so Eindrücke, prophetische Eindrücke während eines Gottesdienstes. Das war da eben 97. 97 sah ich die Küste von Wales und fragte Gott, was ist das? Warum sehe ich das? Ich war da mal 1985 wahrscheinlich. Und ich sah diese Küste von Wales und erinnerte mich irgendwie und fragte Gott, warum sehe ich das? Was, warum? Und dann meine ich gehört zu haben, dass Gott zu mir sprach. Ich sagte dann, Jesus, warum sehe ich das? Was soll das, Jesus? Und dann meine ich gehört zu haben, wie Jesus zu mir sagte, ihr bekommt eine Erweckung wie in Wales. Das war 1997. Entweder 96 im Winter oder es war im Frühling, Frühsommer. Ich war da noch, ich war noch bis Mai 97 war ich dort in der Bäckerstraße in der Gemeinde. Dann habe ich einen Arschtritt bekommen, musste gehen. Man glaubt dann diese Dinge und manchmal zweifelt man dann auch dran. Man braucht auch Ermutigung, wenn Dinge dann sehr lange dauern. Wenn ich euch jetzt eben gerade gesagt habe, das war 1997, dann ist das eine ganze Weile her, ne? Wir haben jetzt 2024. Das sind also ja, das sind 23 vergangene Jahre in diesem und dann noch da auf 98, nee, 97, 98, 99, 2000 und 23, das macht 27 Jahre. Vor 27 Jahren hat Gott mir das gesagt. Wenn also 27 Jahre, ich habe das weiterhin geglaubt und aber man kommt auch in Zweifeln und dann, ja, und dann fragt man dann Gott immer wieder, bestätige, korrigiere mich, leite mich, lenke mich, nimm mich an die Hand, ja, lehre mich, warum geht es mir jetzt so und wann passiert das endlich, was ist das alles? Und dann hat man immer wieder Träume, und die habe ich euch schon zum Teil erzählt. Und ich bin mir da eigentlich nicht unsicher geworden über das, was da so in der Vergangenheit war. Ist auch eins meiner Prinzipien, wenn ich nicht weiter weiß. Und dann sage ich mir, du hast von Gott gehört. Und was Gott gesagt hat, das wird. Denn ne, was Gott spricht und es wird. Also das Wort, was Gott sendet, das bewirkt, wozu es gesandt ist. Die Dinge werden geschehen. Und ja, und trotzdem ist man dann unzufrieden und man wird älter. Ich bin jetzt schon 61 und dann geht es einem nicht so gut. Und vor 27 Jahren hatte man diese Vision, dass wir eine Wales-Erweckung, eine Erweckung wie in Wales hier bekommen und so eine Salbung wie in der Azusa Street. Das ist mir heute klar. Die gehört dann dazu. Atmosphäre war so dicht, dass dort, man hat sich dort einfach unglaublich wohl gefühlt, glaube ich. Ihr könnt mal gucken, es gibt da bei YouTube, gibt's da Videos drüber, da habe ich mich eben auch darüber informiert und das muss so himmlisch gewesen sein. Die haben Dinge gesehen und Engelschöre waren da und die haben die singen hören und alles war eins und es war so eine wunderbare Liebe im Raum und wunderbar, einfach nur wunderbar, wunderschön und das ist das Reich Gottes, was wir auf Erden erleben können und das möchte ich erleben. So, und ja, und dann hatte ich also, ich hatte vor 3 oder vor 4 Jahren hatte ich einen Traum, da sah ich Räume in Rinteln. Ich wurde hinbestellt. Ich wurde hinbestellt wegen eines weißen Autos, dass es ging. Ging immer wieder um ein weißes Auto. Es war war ein schicker weißer Wagen. Da sollte ich hinkommen und dann nach Rinteln wurde ich hinbestellt und der Thomas Hansche, das ist der jetzt damit die Gemeinde auch neu mitbegründet hat, mit ein paar anderen zusammen. Die sind vom Bernhard Koch weggegangen, von der Jesusgemeinde in Rinteln. Und der Thomas Hansche empfing mich dort. Und es ging erst um dieses Auto andauernd, ein schickes weißes Auto. Und ich habe mich dagegen fast gewehrt, ich brauche kein neues Auto und so. Und dann kam ich in diese Räume rein und dann war das unglaublich schön dort in diesen Räumen. Ich fühlte mich sofort zu Hause und fragte deswegen den Thomas, sag mal, wohnst du hier? Weil das war war so heimelig, ne? Und dann sagte er, nein, wir verwalten das nur für einen Afrika-Missionar, das wird nicht mehr gebraucht. Ja, und er hat mich ganz höflich, ganz wirklich, ganz, ganz herzlich und höflich empfangen und hat einen Moment da mit mir gestanden und mit mir da so erzählt. Und dann verließ er den Raum Richtung hinten und da war ein Hinterausgang und da verschwand er. Und das war vor 4 Jahren, meine ich.
Und als ich jetzt vor genau fast einem Jahr zum ersten Mal da in diese Räume hinging, da wo Gott ist Liebe, Thomas Hansche und Co. sich da jetzt treffen, die ehemaligen der Jesusgemeinde Rinteln. Das ist im unten drunter ist das Bekleidungsgeschäft Bruno Kleine, direkt an der Weserbrücke, gegenüber des Brückentor saß, im Brückentor Hotels, Eingang Pferdemarkt 1 von der Fußgängerzone her, falls ihr vorbeikommen sollt, wollt. Und da ging ich da hoch, ich fuhr mit dem Fahrstuhl hoch, rechts ist ein Fahrstuhl, drückt da auf die 1, da kommt er dann da oben in die Gottesdiensträume. Und als ich dann da hinkam, dachte ich mir, boah, das kann jetzt nicht wahr sein. Das ist die Atmosphäre, das sind diese Räume aus dem Traum, den ich hatte. Und der Thomas Hansche stand da und begrüßte mich genauso herzlich wie im Traum und ich konnte es alles gar nicht fassen. Und kurz zuvor hatte ich noch eine Vision. Da habe ich zu Hause gestanden, bei mir noch in der alten Wohnung und da stand ich da und schnippelte mein Gemüse fürs Abendbrot, für eine Gemüsepfanne. Und während ich da so am Schnippeln war, da sah ich die Bilder dieses Traums, den ich gerade eben beschrieben habe. Und dann hörte ich eine Stimme, die mir sagte, dieser Traum erfüllt sich nun, verwirklicht sich nun. Dann dachte ich mir, das ist ja schön, wenn sie was verwirklicht, ist immer gut, das ist immer gut. Und dann fingen auch meine Probleme an. Gleichzeitig war in dem Traum noch am Ende des Traums, kurz bevor der Thomas rausgeht, sehe ich auf dem Sideboard links war an der Wand war so ein großes Sideboard, so eine Anrichte ist ein altes deutsches Wort, da hat man früher das Essen angerichtet, wenn Gäste kamen oder eben Sideboard, Side steht eben an der Seite. Und auf diesem Sideboard stand ein Bild, ein Bilderrahmen. Und ich nehme das Bild so und frage den Thomas, sag mal, oder ist das hier der Afrika-Missionar? Da waren drei Schwarze drauf, drei Afrikaner. Und Thomas nickte und winkte mit den Augen, der in der Mitte wäre das. Das hatte ich so im Traum verstanden. Also, und es wäre der Afrika-Missionar. In dem Augenblick verwandelt sich das Bild, was da von diesen drei Schwarzen da drauf, da, zu einem Krokodil, das tatsächlich lebendig wird und aus diesem Bild herauskommt und nach mir schnappt. Schnieschner Schnappi, das kleine Krokodil. Und ich erkläre mir mal einen Zustand, diese Depression. Gott sagte mir dann, mir erschien der Bernhard Koch im Traum und sagte mir, als ich dann Medikamente nahm, ich sah auch noch, wie die Tabletten alle im Klo rumschwammen. Das Klo war schon gedrückt und gespült und das wirbelte da. Wahrscheinlich waren sie danach, kurz danach weg. Und dann hörte ich, dann sagte er mir, stand er da so predigend, dozierend und sagte, der Bernhard Koch, mein ehemaliger Leiter, ein geistliches Problem braucht eine geistliche Lösung. So, nun stehe ich da also mit dieser Vision, dass wir eine Erweckung bekommen werden hier in Deutschland wie in Wales. Das war 1997 mir gesagt worden, mit all den danach folgenden Träumen und Bestätigungen und anderen Dingen und Schwierigkeiten und vielen vergangenen Zeit. Und jetzt bin ich da bei Gott ist Liebe in Rinteln und manchmal bin ich auch nicht so zufrieden. Jetzt gerade wieder haben sie wieder einen Prediger eingeladen, der heißt Michael van Vlijmen. Findet da auch Bücher von dem über das Reisen durch Raum und Zeit und viel über Engel und dies und alles so ein Kram. Und ich habe diese Bücher, ich habe da mal reingelesen und mir ist übel geworden. Mir ist körperlich schlecht geworden und ich war 2 Tage lang krank. Und das ist kein gutes Zeichen. Vom Heiligen Geist wird mir nicht körperlich übel. Und mir wird auch, ich bin nicht 2 Tage krank, wenn ich mit dem Heiligen Geist zu tun habe. Schnieschner Schnappi, das Krokodil schnappte da nach mir und in dem Augenblick, wo ich diese Vision da hatte, die mir sagt, wo ich die Stimme höre, die zu mir redete, Gottes Stimme, die mir sagte, diese Vision, dieser Traum erfüllt sich nun. Da begannen meine Schwierigkeiten, so eine Depression und es nennt sich Fibromyalgie wahrscheinlich. Das ist wie ein anhaltender Muskelkater. Man hat andauernd Schmerzen in den Muskeln und das hört nicht auf. Und gleichzeitig hat man auch Nervenschmerzen und auch eine Depression so im Kopf, Kopfschmerzen und die Medikamente wollen alle nicht helfen und dann sehe ich da den Bernhard Koch im Traum und der sagt mir, ein geistliches Problem braucht eine geistliche Lösung. Dann gib mir eine geistliche Lösung, Jesus, dann gib mir eine geistliche Lösung.

Nun bin ich dann also ab und zu auch mal unzufrieden, obwohl das alles liebe Leute da sind. Bei Gott ist Liebe, die kenne ich jetzt schon alle seit 30 Jahren, seit 1992. 32 Jahre. Wir waren 20 Jahre getrennt. Die haben sich aber mit mir versöhnt, sind auf mich zugekommen, nachdem sie mich erst ein bisschen stiefmütterlich so behandelt haben. Aber dann haben sie dann nach und nach irgendwie mit mir, sind sie mit mir warm geworden, haben sich entschuldigt bei mir, dass sie mich scheiße behandelt haben. Wir sind doch miteinander so doch warm geworden. Aber jetzt haben sie eben gerade wieder so einen Prediger am kommenden Wochenende da, Michael van Vleymen, Reisen durch Raum und Zeit, übernatürliche Versetzung. Wir können das lernen, dass wir uns wegbeamen irgendwo hin. Und er kann das angeblich und will uns das dabei bringen. Und ich habe die Bücher gelesen, auch von seinem Lehrer, der heißt Bruce Allen, mit dem war er jetzt gerade in Österreich unterwegs. Und wie gesagt, da halte ich gar nichts von. Das ist Okkultismus, das ist Zauberei. Die Quelle ist nicht der Heilige Geist. Ja, und deswegen bin ich dann auch mal unzufrieden, ne? Dann denkst du, jetzt kannst du da nicht hingehen, kommendes Wochenende, das ist für mich Gift, das mache ich nicht. Da kann ich auch nicht gegen anstinken, da komme ich nicht gegen an, sondern da kann ich nur wegbleiben und dann hinterher wieder die Scherben aufräumen. Das ist nämlich dann hinterher Verwüstung da. Dann brauchen sie wieder einen Ghostbuster, ne? Der ganze ektoplasmatische Schleim muss wieder weggewischt werden und von der Decke gewischt werden, gesaugt werden, entfernt werden und dann muss wieder aufgeräumt werden und der ganze Dreck der Dämonen muss man wieder wegräumen. Und die sind dann auch, sitzen dann da bedrückt rum und kommen nicht voran. Sie reden immer über dasselbe, über Kleinigkeiten und Charaktermängel und dies und das und nicht neidisch sein. Ich weiß oft nicht, was die da so reden und was ihre Themen so sind. Mein Thema ist das, was ihr schon gehört habt hier. Das ist eine Erweckung wie nach Waliser Art und eine Salbung wie der Azusa Street. Ja, und dann gucke ich, denke ich mir, boah, es geht nicht voran, was machst du denn bloß, was machst du denn bloß? Und dann hat ein Freund neulich zu mir gesagt, geh doch mal zu dem Bernd Koch, geh doch mal rüber in die alte Jesusgemeinde, guck doch mal danach, wie das da so steht. Da dachte ich mir, das ist vielleicht eine ganz gute Idee, machen wir doch mal, gehen wir doch mal hin, kommst du mit? Ja, ich komme mit. Waren wir dann da? War ich in der alten Jesusgemeinde, wo ich früher war, an der Breitstraße in Rinteln. Und das war wie das Betreten des Totenreichs. Und die Predigt, da kann man auch eine Kassette von vor 30 Jahren reinmachen. Das wäre noch dasselbe. MP3 gab es damals noch nicht. Und auf Stick jedenfalls. Und naja, hatte mit dem Bernd Koch geredet. Und das war ganz rührend und aber auch ein bisschen komisch. Hat lange mit mir geredet und ich bin dann weg. Und als die anderen alle rauskamen, haben wir erstmal das Gespräch abgebrochen. Ich bin nach Hause gefahren. Und dann habe ich nach einer Weile hab ich ihm eine E-Mail geschrieben, weil er sagte, er würde sich freuen über eine gute gemeinschaftliche zukünftige Zusammenarbeit. Und da habe ich ihm gesagt gehabt, ich wollte das für mich klären, wie sieht denn das für dich aus, Bernd, eine Zusammenarbeit, dass ich mich da hinsetze und deine Predigten abnicke und dein Verhalten auch abnicke, das ist für mich keine Zusammenarbeit, ne? Da sagte der Thomas, sagte, ja, zusammen heißt zusammen, ne? Und nicht der eine tut was und der andere, der stimmt dem nur zu oder ist nur passiv. Dann hat man dieses Hochwasser hier in Niedersachsen. Hat ja dann vor einer Weile so viel geregnet gehabt und ganz Niedersachsen oder große Teile standen ja unter Wasser, gerade dann an den Flüssen hier auch Weser. Rinteln hat es da ziemlich getroffen gehabt. Rinteln war von der Weser fast eingeschlossen. Und bei uns da, wo wir da uns treffen, oben über Bruno Kleine, da unten drunter ist die Weserstraße und die war dann schon gesperrt. Man kam nach Rinteln nur noch über die Brücke und Teile der Altstadt waren nicht mehr zugänglich. Die Ostkontrescarpe war abgesperrt, die liefen die Häuser fast voll. Also Rinteln war eigentlich eingeschlossen von Wasser. Und da ins Hotel, da lief es fast unten in den Keller rein, da ging es um 3 Zentimeter. Dann wäre es da drinnen gewesen, unten in den Fenstern. Dann wären die Keller vollgelaufen, wo auch die Heizung drinnen steht. Das ist wirklich, war ein hohes Hochwasser, höher als auch als andere Jahre. Und die müssen da was ändern. Wenn sie die Fenster zumauern, dann ist der Kellerraum trocken, bleibt der trocken. Die Heizung kann dann weiterlaufen. Es war 3 Meter über, ne, 3 oder 5 Meter, nee, 6 Meter über normal. 6 Meter. Könnt ihr euch das vorstellen, dass ein Fluss 6 Meter höher steht als sonst? Da unten ist ein Radweg, der geht an der Weser lang, oder so ein Fußweg oder eine Promenade direkt an der Weser. Und darüber stand das Wasser 6 Meter, 6 Meter höher. Boah, sowas in der Richtung. Können auch 4 sein, ne? Dass es 2 Meter normal ist oder irgendwie sowas. Ich kenne mich da
bin ja immer, ich habe ja immer hier Halbwissen, ne? Aber es ist schon, was ich hier so erzähle, das entspricht schon so den Fakten. Das ist nicht nichts Erfundenes, auch wenn es nicht ganz korrekt, nicht ganz detailgenau ist. Naja, und dann also träume ich schon wieder. Und dann habe ich im Traum den Bernd Koch. Ich war in seiner Gemeinde. Und er lag da im Foyer der Gemeinde auf einem Sofa. Und er hing da wie so ein Schluck Wasser in der Kurve auf dem Sofa. Aber er war dem Anblick nach, war er mein Vater, voll und ganz mein Vater. Und meinen Vater habe ich 2005 so erlebt, dass er genauso wieder auf dem Sofa da lag. Der hat irgendwie, mein Vater war da 72 und oder 70 war er da genau in dem Jahr, 71. Und der hat seine Aufgaben hier im Haus nicht mehr geschafft. Er ist Häuslebesitzer und hatte noch einen Schrebergarten gehabt auswärts. Und da, hier saß nicht, hier war ein Baum umgefallen, ein anderer war tot, ein dritter, der war ein riesen Wildling. Ein Ahorn war mitten im Garten gewachsen, der durfte da nicht, der war schon über 10 Meter hoch, der hätte irgendwann, den konnte man schon gar nicht mehr richtig fällen. Und dann war der Schrebergarten, da hat auch schon die Stadt geschrieben gehabt, das geht so nicht mehr weiter, war alles verunkrautet. Keiner hat sich gekümmert und da hat mein Vater, mein Vater hat mich dann angestellt, so auf Minijob-Basis und dann konnte ich dann, weil ich gerade zu der Zeit arbeitslos war, für ein halbes Jahr bei ihm hier arbeiten und habe das alles in Ordnung gebracht und hab ihm also da geholfen und mich seiner Schwachheit angenommen. Ne? Und genauso erlebte ich nun also im Traum diesen Bernhard Koch, der lag da auf dem Sofa. Das war Bernhard Koch, es war seine Gemeinde, aber dem Augenschein nach war es mein Vater und deswegen diese Assoziationen, die ich euch jetzt eben gerade erzählt habe. Und dann gehe ich so zu ihm, auf ihn zu und frage ihn, wie ist es, Bernd? Und dann antwortet er mir, das viele Wasser. Das viele Wasser, wie soll man das wieder wegkriegen? Dieses viele Wasser, wie soll man das wegpumpen? Wie soll man das wieder wegpumpen? Und da war ich dann irgendwie irritiert und sagte mir so, was, soll das jetzt eine Antwort auf meine Frage sein? Warum, wieso redet der über das Wasser? Der redet wirr, der ist verwirrt, ne? Ich frage ihn, wie geht's dir? Und er antwortet mir da mit dem Weserwasser, das Rinteln umschlossen hat und da an der Ostkontrescarpe, das ist eine der äußeren Straßen, unten an der Ostseite der Stadt, da hat man dann schon Sandsäcke gestapelt, damit die, war wohl, ach, die Menschen wurden da schon, die Bewohner wurden evakuiert, die mussten aus ihren Häusern raus. Wenn dann eben das muss dann Strom abstellen und Wasser abstellen, ne? Strom abstellen, sonst funkt's da, ne? Das war Kurzschlüsse. Und was redet denn der da? Und da habe ich dann, das war auch morgens und ich hatte am Abend vorher über ihn nachgedacht, weil ich eben bei Gott ist Liebe, bei Thomas und Co. nicht so richtig zufrieden war. Dachte, es geht hier nicht voran. Das, was ich kann mich auch nicht so einbringen und das, was ich erhoffe, das kommt nicht, ich kann es auch nicht irgendwie befördern. Deswegen hatte ich nochmal über den Bernd nachgedacht, ob ich mich nochmal an ihn wende und so. Und dann habe ich das geträumt gehabt, was ich euch jetzt eben gerade beschrieben habe von dem Wasser. Und dann, das war morgens und kurz danach, als ich dann aufgewacht war, hatte einen Tee getrunken, habe ich mich dann entschieden gehabt, du schreibst dem Bernd nochmal. Und da habe ich dem geschrieben gehabt, hallo Bernd, ich habe heute Nacht von dir geträumt. Im Traum ging es dir nicht so gut. Ich spüre, ich soll mich um dich kümmern. Lad mich doch mal zu dir nach Hause ein, dann können wir uns ausführlich unterhalten. So. Ich dachte tatsächlich, der ist irgendwie hilflos und braucht Hilfe. Ne, mein Mitgefühl wurde da angesprochen und ich habe mich dazu dann eben da mobilisieren lassen, wie bei meinem Vater auch, dem hilflosen Vater. Ich habe gesagt, Bernd, du bist mein geistlicher Vater. Mein Ziehvater wenigstens, der geistliche Vater ist eigentlich Gott selber und glaube ich geworden war ich auch in einer anderen Gemeinde in Bückeburg und nicht in Rinteln, aber er war mein Ziehvater, er hat dadurch das, was ich im Glauben gelernt habe, die ersten 5 Jahre, das habe ich alles durch ihn gelernt. So, und da wollte ich ihm was zurückgeben, das hatte ich ihm vorher schon gesagt, ich schulde dir was, lad mich doch mal ein, dann können wir uns unterhalten. Ja, 1-2 Tage, dann plötzlich, oh, da ist eine Antwort. Hat mich gefreut, der hat schon geantwortet. Und ich klicke auf die Antwort, auf seine E-Mail, mach die auf. Hallo Stefan. Und dann kam ein ziemlicher Schwall an Hass und Verachtung. Er hat mich da als Bastard bezeichnet, als Abtrünnigen und Ungehorsamen. Und dann hat er den Hebräerbrief zitiert. Das immer so, ja, der
der bei mir im Verdacht eben steht oder dass der eben das alles auslöst, Hass und Verachtung und den Glauben kaputt macht und eine Quelle des Giftes ist für uns Christen, den wir nicht lesen sollten, weil der ist nicht vom Heiligen Geist inspiriert, hat es mal wieder von und ganz bestätigt. Er hat da zwei Bibelstellen, Hebräer 12 und 11, glaube ich, hat er da zitiert und hat mich also, er sagte, ich habe Kontakt oder Umgang mit anderen Bastarden, die mich vorher verachtet haben. Und warum haben die mich verachtet? Weil er ihnen das gesagt hat, die sollen mich verachten. Die sind seinem Vorbild und dem seiner Frau gefolgt. Naja, das war so der Tonfall da und ich war also wirklich auch, ich habe auch dann geantwortet, Bernd, so viel Hass habe ich jetzt nicht erwartet, bin damit auch schon fast überfordert. Dann habe ich ihm gesagt, wer seinen Bruder hasst, der wandelt nicht im Licht, sagt der Johannesbriefschreiber. Und wer nicht im Licht wandelt, er ist noch in der Finsternis und er weiß nicht, wohin er geht. Und du, Bernd, weißt schon lange nicht mehr, wo du hingehst, bist in der Finsternis. Ja, das waren so diese Dinge. Also ich habe ihm angeschrieben gehabt, weil ich eben jetzt glaubte oder hoffte, dass, was ich da jetzt bei Thomas nicht so einbringen kann, bei Thomas, Wolfgang und Conny, also bei uns da in der Gemeinde oder christliche Gemeinschaft Gott ist Liebe in Rinteln, das könnte ich vielleicht beim Bernd Koch einbringen. Ich könnte es vielleicht dem Bernd bringen, aber das war wirklich wie beim Tennis. Ne? Ich habe Bernd eine Vorlage gegeben und er hat den in den Schmetterball verwandelt. Und dann hat er also hat mich doch getroffen. Also ich war erstmal zerschmettert.

Ich habe mal im Internet nachgeschaut, wenn man jemanden Bastard nennt, ob dieses eine, steht dort, ist eine, so eine ehrverletzende Bezeichnung, die den anderen eben kränken soll, ob das strafbewehrt oder strafbewehrt ist, ob man dafür Schmerzensgeld verlangen kann. Ein Freund meinte das. Ich habe das ja als E-Mail, das ist ja ein Beweis, ne? Aber da, wenn solche Dinge öffentlich geschehen, dann ist das was anderes, wenn das so privat in einer E-Mail oder SMS geschrieben wird, der öffentliche Bezug fehlt, Entschuldigung. Ja, dann ist das nicht unbedingt so, dass man da was holen kann. War auch eigentlich nicht meine Absicht, aber man könnte ihm auch mal was vom Bug hauen und sagen, pass mal auf, Bernd, du bist eigentlich ziemlich dumm in dem

jemanden. Und diese unehelichen Kinder wurden aber angenommen. Und die dienten als Ersatz, wenn die eigenen Kinder zum Beispiel gestorben waren, dann wurden die, es waren so Kinder zweiter Wahl, die hat man auch dann verwendet. Manchmal hat man die zu gefährlichen Aufgaben losgeschickt, was man den ehelichen Kindern nicht zumuten wollte, wenn dann die getötet wurden, die unehelichen Kinder, war das nicht ganz so schlimm. Also das war dann so die Aufgabe von, die hatten eine Aufgabe, Bastarde hatten eine Aufgabe, gefährliche Aufgaben zu übernehmen. Und dann noch ein Gedanke dazu, ein Bastard ist ja jetzt ein Kind, ne? Aber ein Bastard kann ja gar nichts dafür, dass es ein Bastard ist, sondern dass er ein Bastard ist, dafür ist der Vater verantwortlich, ne? Und weil der Vater zeugt ja ein Kind mit einer Frau außerhalb der Ehe, also er begeht quasi Ehebruch, er schwängert da eben irgendeine Magd oder irgendjemanden, absichtlich oder unabsichtlich. Und dann entsteht eben dann uneheliches Kind, das hat man früher Bastard genannt, und das ist auch aus diesem Kind und Kegel. Kegel ist das uneheliche Kind. Ne? Wenn man also einen Ausflug macht oder eine Reise macht mit Kind und Kegel, dann hat man also die Kinder mitgenommen, das sind die eigenen Kinder mit der Frau, und dann noch die Kinder, die man so unehelich gezeugt hat. Also das Kind, der dann Bastard ist oder genannt wird, der kann nichts dafür, dass er ein Bastard ist, sondern nur der Vater kann da was dafür, ne? Und vielleicht auch noch die Mutter, wenn die sich darauf einlässt, aber oft waren Frauen in einer schwächeren Position und wurden auch eben da zum Geschlechtsverkehr genötigt. Ja, sodass wenn das eben der Ritter war, der Burgherr, dann war das... haben sich eben verführen lassen. Auf jeden Fall kann das Kind da nichts dafür. Und in gewisser Weise hat der Bernhard Koch recht, wenn er mich als Bastard bezeichnet, weil er hat mich nicht gezeugt. Er ist nur mein Ziehvater. Gezeugt hat mich der himmlische Vater und auch noch in einer anderen Gemeinde. Ich bin gläubig geworden in Bückeburg. Ich bin die nannte sich damals Freie Christengemeinde an der Parkpalette. Parkpalette ist ein Parkhaus, das heißt heute immer noch so. Die Gemeinde gibt es nicht mehr, das Gebäude steht leer. Aber da bin ich gläubig geworden, und da hat also der himmlische Vater durch den Heiligen Geist in mir die Wiedergeburt gezeugt, und ich bin danach erst nach Rinteln gekommen. Also stimmt, ich bin für den Bernden Bast. Ich habe einen anderen Vater. Er ist gar nicht mein Vater. Das sind nur so Gedanken nebenbei. Also dieser Begriff soll ja ehrverletzend sein, und dass man da also jemanden, und die anderen sind auch alles Bastarde. Es ist eine ganz falsche Verwendung dieses Wortes, wie ich das eben beschrieben habe, aber es soll eben entehrend sein. Es ist eine entehrende Bezeichnung, dass man minderwertig ist, von minderer Abstammung oder auch minderwertig so von seiner ganzen Charaktereigenschaft her. Das Ganze noch unterstrichen, eben davon untreuen und abgefallenen, und man lässt sich nicht erziehen, und deswegen wird man auch Verstoßene auch noch, ne? Wir wollen uns nicht erziehen lassen, von ihm, und da kann ich nur sagen, du Bernd, ich bin 61 Jahre, du musst mich nicht mehr erziehen, Und wenn ich einen Erzieher brauche, dann habe ich einen, das ist der Heilige Geist, das ist der himmlische Vater und Jesus. Du musst mich, und ich weigere mich auch, mich von dir erziehen zu lassen. Dein Brief ist so voller Hass, so voller Verachtung. Du kannst mich nicht erziehen. So was willst du mich erziehen? Soll ich so werden wie du? Nein, danke. Da verzichte ich drauf. Ja, ja, und das habe ich jetzt alles mal öffentlich auch gemacht hier im Radio. Ich fand diesen Satz so schön. Kennt ihr Shrek, den ersten Teil? Da hat doch der Esel, der hat sich doch mit dem Drachen da angefreundet, ne? Mit dem Drachenmädchen, ne? Oh, sehe ich da etwa eine, spüre ich da eine feminine Note? Der Esel, und haben wir es mit einem Drachenmädchen zu tun? Und der Esel da vom Schreck und der Drache, die werden noch ein Paar. Und sie müssen dann ja noch die Fiona befreien. Und dann kommt der da, glaube ich, die dringen ja ein bei der Hochzeit. Ne? Lord Farquaad will ja da Fiona heiraten. Und kurz vorher taucht der Schreck da auf. Aber der kann, und ich meine, ja, und er sagt, und vom Fenster her in die Kirche, da kommt der Drache mit dem Esel rein, und Schreck oder der Esel sagen, ich habe einen Drachen und ich bin bereit, ihn auch einzusetzen. Ne?
Und das macht er dann auch. Der Drache, der verwüstet da alles und steckt, glaube ich, alles in Brand. Und dann wird Farquaad wird gefressen, glaube ich, und Fiona ist frei. Oh ja, und so bin auch ich bereit. Ich habe ein Radio und ich bin bereit, es zu benutzen. Und Bernhard Koch steht in der Öffentlichkeit, er steht da einer Gemeinde.

Eine vor. Er ist über die Stadtgrenzen hinaus bekannt für die Jesusgemeinde und die Musik und die Bücher. Er hat Bücher geschrieben und seinen Charakter, was er da uns auch da antut mit seinen Äußerungen, die ich eben hier kundgetan habe, das ist bösartig und das ist nicht vom Heiligen Geist und das ist nicht aus Christus. Und dann muss ich mich nicht beugen und auch nicht unterwerfen und auch nicht aussetzen und auch nicht davon erziehen lassen. Ich will so nicht werden. Ja, ich habe ein Radio und ich bin bereit, das zu benutzen.

Wenn einem Böses widerfährt, dann soll man Öffentlichkeit dafür suchen. Das machen ja so Missbrauchsopfer der katholischen Kirche zum Beispiel. Die suchen die Öffentlichkeit, weil das hilft ihnen. Ne? Diese Öffentlichkeit, dass sie aussprechen können, was da Geistliche ihnen angetan haben, sexueller Missbrauch, was zum Teil deren Leben zerstört hat. Das tut denen gut, dass die das aussprechen können. Das ist natürlich auch eine gewisse Rache, weil die leiden da manchmal ihr ganzes Leben drunter. Haben kein normales Verhältnis zu ihrem eigenen Körper oder Sexualität. Und die Kirche weigert sich da überhaupt darauf einzugehen. Das war ja lange Zeit so, dass die katholische Kirche auf Klagen und Beschwerden in dieser Richtung überhaupt nicht eingegangen ist. Und erst jetzt in neuerer Zeit, lässt sich die Kirche eben durch den Druck der Öffentlichkeit, der Medien, ne? Des Fernsehens, weil das ins Fernsehen gekommen ist, dass da auch eben so Kardinäle, ne, und so katholische Kirche, dass die da weggeguckt haben, wenn da Priester oder Pfarrer Jungs und Mädchen sexuell belästigt oder missbraucht haben, zum Teil über Jahre. Dann wurde überhaupt nicht drauf eingegangen, es wurde einfach totgeschwiegen und dann es wurde auch nie gerichtlich verfolgt, und das ist ja heute ganz anders. Und das ist dann eben, ne, das ist dann gut. Und in der Bibel steht, wir sollen alles, was finster ist, sollen wir aufdecken. Wir sollen das ans Licht bringen. Denn was ans Licht kommt, wird selber Licht. Und das ist Finsternis, die da in der Jesusgemeinde und bei Bernd Koch herrscht. Die Gemeinde hinter ihm lag im Dunkeln. Und er lag vorne vor im Foyer auf dem Sofa und redete Er redete davon, von dem vielen Wasser. Wie kriegt man denn dieses viele Wasser wieder weg? Darauf muss ich jetzt noch eingehen. Dieses viele Wasser, als ich den Traum träumte, sah ich natürlich viele Wasser. Wieso redet er vom Wasser? Ja, an der Ostkontrescarpe, da stand das Wasser. Die Häuser wurden evakuiert, die Menschen mussten aus ihren Häusern raus. Warum redet der davon? Was geht denn denen das Wasser an? Er liegt hier in der Gemeinde auf dem Sofa und schwafelt hier von dem vielen Wasser. Wie kriegt man das viele Wasser wieder weg? Was interessiert ihn das Wasser? Der wohnten da gar nicht und die Gemeinde ist auch nicht am Wasser. Und dann habe ich Gott nach einer tieferen Bedeutung gefragt. Wasser, Wasser, Wasser. Die Erkenntnis des Herrn wird die Erde bedecken, wie Wasser das Meer bedeckt. Das war's. Was der Bernd Koch da im Traum, den ich hatte, aussprach, das war nicht wirr geredet über das Wasser einer Ostkontrescarpe, sondern es ging um geistliches Wasser. Es ging um das Wasser, davon hatte der Mike Bates geredet, der jetzt vor kurzem erst da war, und der sagte, alles, was prophezeit wurde, hier drüben im Brückentorsaal, wir sind genau gegenüber, das wird sich erfüllen. Und es wird hier Erweckung in der Region ausbrechen, das, was man Erweckung nennt, wird hier passieren. Und da war mir das klar. Aus dem Bernd Koch, das zeigte mir Gott im Traum, redete ein Dämon, ein böser Geist, der Geist der Region, von dem der Bernd Koch überwältigt ist. Und dieser Geist, der war verzweifelt, der hing in den Seilen, der war so angeschlagen, dass er sich gar nicht aufrecht hinsetzen konnte, sondern dass er auf dem Sofa rumlag und so schwach war wie mein Vater, seinen Aufgaben nicht, er war handlungsunfähig, er konnte nicht mehr. So war mein Vater 2005. Und so war der Bernd Koch da im Traum. Aber aus ihm heraus sprach der Fürst der Region. Und der Fürst dieser Dämonenfürst, die Fürsten und Gewalten, mit denen ist unser Kampf. Das steht da geschrieben. Ne? Unser Kampf ist nicht mit Fleisch und Blut, sondern mit den bösen Geistern in der Himmelswelt, mit den Fürsten und mit den Fürstentümern und Gewalten. Und diese Fürsten und Gewalten, die redeten aus dem Bernd Koch, die haben den überwältigt, deswegen ist er auch so bösartig. Und die redeten aus ihm und taten kund, sie sahen das viele Wasser. Das ist das Wasser der Herrlichkeit. Das Wasser, ne, das ist die Erkenntnis des Herrn. Das Wasser, das ist schon so viel. Und er hatte nur die Sorge, wie kriegt man das wieder weg? Wie kriegt man dieses viele Wasser wieder weg? Das kriegt man nicht mehr weg. Das Wasser der Erkenntnis ist schon so viel bei uns da im Bereich in Rinteln, dass die Dämonenfürsten nicht mehr können. Die sind dabei die jammern nur noch und sagen, wie kriegt man das viele Wasser wieder weg? Die wollen das weghaben. Die wollen dieses viele Wasser, das zur Erkenntnis des Herrn führt, zu einer Erweckung wie in Wales.
das kriegen die nicht mehr weg. Es gibt doch da in Hesekiel, gibt es, glaube ich, da gibt es so eine Vision. Da ist da irgendwie, da ist doch einer und der ist da, da fließt Wasser aus dem Tempel, aus dem Tempel Gottes und das steigt dann. Und erst ist es bis zu den Knöcheln, dann ist es bis zum Knien, das zur Hüfte, dann bis zur Brust und plötzlich kann man in diesem Wasser schwimmen. Und wenn du drin schwimmen kannst, dann ist das, dann hast du also die Füße nicht mehr am Boden. Und das ist, glaube ich, der Zustand der Welserweckung. Da sind die Füße nicht mehr am Boden. Wenn das Land so bedeckt ist, dass die Menschen nicht mehr stehen können, geistlich gesehen, dann haben wir den Zustand da, dass die nachts wiedergeboren werden, dass die dann in Zungen anfangen zu reden und morgens ihrem Ehepartner oder Lebenspartner sagen, mir ist heute Nacht Jesus im Traum begegnet. Und der andere sagt das Gleiche, mir auch. Und dann haben wir diesen Zustand, dass das passiert, was Gott mir 1997 da gezeigt hat, dass wir eine Erweckung bekommen, wie sie in Wales war. Und so eine Salbung, die gehört dann dazu, die war dann ein bisschen später, das war dann in den Folgejahren, 4, 5, 6 war die Erweckung in Wales und dann in den Folgejahren 7, 8, 9 und 10 war dann war die ganze Sache da in der Azusa Street in Los Angeles, wo ich erzählt habe, wo da so eine unglaublich schöne Salbung war, die Gegenwart Gottes so dicht war, diese Shekina, diese Herrlichkeitswolke im Raum war und das Feuer über dem Gebäude, dass dort die wunderschönsten Wunder passiert sind. Ne? Sind wirklich, auch Taube sind, ich hoffe, es ist vom Heiligen Geist gewesen und nicht vom Antichristen gewirkt, aber das ist so schön, was da beschrieben wird. Und selbst wenn es vom Antichristen gewirkt war, dann kann Gott dasselbe. Was der Teufel kann, das kann Gott schon lange. Und Jesus hat gesagt, ihr werdet größere Wunder tun, als die ich getan habe. Und die Wunder, die Jesus getan hat, die haben wir noch nicht gesehen. Also ich noch nicht. Der Hermann Zeiss war so einer. Der war hier in Deutschland unterwegs. Der hat die Ekklesia-Gemeinden gegründet. Und durch den sind Zeichen und Wunder geschehen. Die habe ich auch noch nicht gesehen. Damals war viel Tuberkulose unterwegs nach dem Krieg. Das waren Kriegsverwundete. Die hatten auch, die hatten abgerissene Beine und Arme und Löcher in der Lunge. Ich weiß nicht, Durchschüsse. Und dann kam dazu die Mangelernährung und kalte Winter, feuchte Buden, keine Heizung, zerstörte Dächer, in Ruinen gewohnt. Die Städte waren ja hauptsächlich zerstört. Und da war eine Menge, die hatten dann offene Tuberkulose. Und die kamen zum Hermann Zeiss und der hat ihnen die Hände aufgelegt. Und vor aller Augen haben sich diese Wunden in der Lunge, die Rippen, das hat sich geschlossen. Waren da wieder Knochen und Fleisch. Und der Brustkorb war zu, wo es vorher offen war. So wurde das da beschrieben. Und der Hermann Zeiss war hier in Hameln, in der Lohstraße, da in der Wilhelm-Raabe-Realschule, in der Aula, die war im ersten Stock. Die haben dort auch viele Kriegsversehrte in Rollstühlen hochgetragen, mit den Rollstühlen. Und dort in der Aula hingestellt und der Hermann Zeiss hat dann dort den Gottesdienst gemacht und Gott gebeten, diese Menschen zu heilen. Und die sind aus den Rollstühlen aufgestanden, herumgelaufen, herumgesprungen. Es gibt ein Buch, das heißt Lahme tanzen vor der Kanzel. Das ist sehr gut, das Buch. Und Ruth Scheidig hat mir das erzählt, die war dabei und die ist da gläubig geworden. Und sie sagte, dass der Schrotthändler hier von Hameln, Möhring, den kenne ich noch, der sagt, die Frau, die Tochter hat das schon wieder weitergemacht. Der Vater, der kam damals mit seinem LKW den haben sie angerufen, der kam in die Lohstraße zur Wilhelm-Raabe-Realschule und die haben dann da mit seinen Arbeitern haben die diese großen Krankenwagen nannten sie die oder Krankenstühle. Das waren nicht solche schicken Rollstühle wie heute mit so schräg stehenden Rädern und ich weiß nicht was und so total leicht und schick, sondern das waren so richtig schwere Teile, weil die Männer die Beine oft kaputt hatten die so Handgestänge, ne? Da haben die so gepumpt. Die haben dann mit den Händen konnten sie die Räder bewegen über Gestänge. Die haben unglaubliches Gewicht gehabt, die waren riesig, diese Krankenfahrstühle. Und die haben die abgeholt, da zu Dutzenden, das war mehrfach. Und dann haben sie dem Hermann Zeiss das Wiederkommen nach Hameln verboten. Die Stadtverwaltung hat ihm hier Quacksalberei vorgeworfen, also Heilung ohne medizinische Befugnisse, ohne Ausbildung. Und da hat man gesagt, obwohl man gesehen hat, dass da eben, man hat ihn für einen Scharlatan gehalten. Hameln ist böse. Und da hat man dem Hermann Zeiss nach dem zweiten Mal, wo er hier war, hat man verboten, hat ihm gesagt, wenn du hier nochmal herkommst, dann werden wir dich verhaften und ins Gefängnis stecken. Du kommst wegen Quacksalberei, Kurfuscherei, Anmaßung eben von heiltätiger, nennt sich das heilmedizinischer Betätigung, dann wirst du ins Gefängnis gesteckt werden. Ja, so war das. Halleluja.

So, der Wind weht immer noch, ist aber nur noch Wind, ist nicht mehr Windböen oder Sturmböen. Ja, meine Depression, die zwickt mich auch immer noch und körperliche Schmerzen. Ich wohne immer noch auf dem Berg des Herrn, auf dem Bassberg, wo der Gott Tyus mit seinem Sohn Manus wie Mann, ja, der von der Erde genommene, wird das beschrieben, verehrt wurde. Ich habe das irgendwo gelesen gehabt, das ist... Kann das wahr sein, Heiliger Geist? Dann wohne ich hier auf dem Hauptheiligtum Deutschlands, wo also der Gott der Deutschen Tios verehrt wurde mit seinem Sohn Manus. Das ist alles, ich habe da nicht so viel drüber gefunden, war mal hier so ein paar Sachen. Ich habe auch mal eben das auch auf einem, es war ein, Straßenschild. Es war ein Straßenschild hier in Hameln, da stand drauf, also dass das, achso, das Ostertor. Wir haben ja die Ostertorstraße, die führte zum Osterberg oder zum Ostertor. Und das Ostertor, das war oder was zu tun gehabt, dann mit diesem Bassberg eben. Und Bassberger ist das eben das andere Wort für Boss. Und da habe ich dann noch später erfahren gehabt, diese Sachen da von Manus und Tius. Ja, aber Satan ist besiegt. Die Fürsten und Gewalten sind besiegt. Da ist eine Menge Finsternis über Deutschland, die bedeckt dieses Land, die Schuld. Da ist es vielleicht auch schon vorher, eben, das war auch, musste, die haben dann auch dann vielleicht dann auch die Deutschen dazu verführt, so zu werden, dass sie dann da eben 33 bis 45 Krieg mit der ganzen Welt angefangen haben und hier Menschen im Land vergast haben, Juden, Zigeuner, Schwule, ab alle ins KZ, alles was eben, was nicht so, was ihnen nicht passte, alle Intellektuellen, alle, die nicht rechtsradikal waren. Und das bäumt sich ja wieder auf, diese Tage, ne? So, und da muss was, vielleicht war das da und das war, weil Deutschland auch nie geeint war, vielleicht, ich weiß es nicht. Da ist irgendwas, eine große schwarze Wolke. Wir haben neben dem Bassberg haben wir den Bückeberg und da waren diese Reichsernte-Dankfeste. 1 Million Menschen haben Hitler verehrt. Eine Menge Finsternis. Dann haben wir hier den Hohenstein, das ist so ein altes Sachsen-Heiligtum und die Externsteine. Noch ein höheres Heiligtum der Sachsen, wo Menschen geopfert wurden. Und ja, die Vorzeit war böse. Die Menschen haben Menschen ihren Göttern geopfert. Und das ist alles eine Schuld, ne? Das ist Schuld, Blutschuld. Und die ist nicht so einfach auszulöschen. Und da hilft es auch nicht dann. Ich glaube, das hat alles nicht gereicht, diese Fürbitte da, dass man Buße getan hat für die Dinge auch des Nationalsozialismus. Sondern da ist noch eine Menge Finsternis, da ist noch eine Menge schwarze Materie, da ist eine Menge schwarze Materie in der Atmosphäre. Das sind die gefütterten Dämonenfürsten, die uns das Leben schwer machen, die mich hier krank machen und die Erweckung verhindern wollen. Die tun nämlich genau das, was da steht. Der Satan hat den Menschen den Sinn verblendet, dass sie den hellen Schein des Evangeliums, also der Botschaft von Jesus Christus, dass sie die nicht glauben können, nicht sehen können. Und wir in den Gemeinden, wir haben noch den Fehler dazu gemacht, wir sind auch dann eben dahin verführt worden, verleitet worden, dass aus dieser frohmachenden Botschaft von Jesus Christus, dass da eine Drohbotschaft gemacht wurde, ne? Mit Jesus in den Himmel, aber ohne Jesus in die Hölle. Und das ist ein Hindernis, das hat also bislang auch diese Erweckung verhindert und die Macht hat Erweckung kaputt gemacht. Jetzt werde ich ja ganz schön bedrängt von dämonischen Kräften, weil ich all das so anspreche und ausspreche. Aber ihr seid besiegt, ihr Dämonen, ihr Fürsten und Gewalten, und die Erweckung kommt. Heiliger Geist, Jesus, himmlischer Vater, Vater unser, der du im Himmel bist, geheiligt werde dein Name, dein Reich komme, dein Wille geschehe, wie im Himmel so auf Erden. Unser tägliches Brot gib uns heute und vergib uns unsere Schuld, wie auch wir vergeben unseren Schuldigern. Und führe uns nicht in Versuchung, sondern erlöse uns von dem Bösen, denn dein ist das Reich und die Kraft und die Herrlichkeit in Ewigkeit. Amen.

verdienen, denen, die beharrlich Gutes tun und Herrlichkeit, Ehre und Unvergänglichkeit erstreben, gibt er ewiges Leben. Denen aber, die selbstsüchtig nicht der Wahrheit, sondern der Ungerechtigkeit gehorchen, widerfährt Zorn und Grimm. Not und Bedrängnis wird jeden Menschen treffen, der das Böse tut, zuerst den Juden, aber ebenso den Griechen. Herrlichkeit, Ehre und Friede werdet jedem zuteil, der das Gute tut, zuerst dem Juden, aber ebenso dem Griechen. Denn Gott richtet ohne Ansehen der Person. Alle, die sündigten, ohne das Gesetz zu haben, werden auch ohne das Gesetz zugrunde gehen, und alle, die unter dem Gesetz sündigten, werden durch das Gesetz gerichtet werden. Nicht die sind vor Gott gerecht, die das Gesetz hören, sondern er wird die für gerecht erklären, die das Gesetz tun. Wenn Heiden, die das Gesetz nicht haben, von Natur aus das tun, was im Gesetz gefordert ist, so sind sie, die das Gesetz nicht haben, sich selbst Gesetz. Sie zeigen damit, dass ihnen die Forderungen des Gesetzes ins Herz geschrieben ist. Ihr Gewissen legt Zeugnis davon ab, ihre Gedanken klagen sich gegenseitig an und verteidigen sich. An jenem Tag, an dem Gott, wie ich es in meinem Evangelium verkündige, das, was im Menschen verborgen ist, durch Jesus Christus richten wird.

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1: Kreise bringen Kreise, durchbrochene Kreise sind Kreise der Herrlichkeit, die eindringen kann. Aber Kreise, die nicht durchbrochen werden, werden in den Kreisen Kreise bleiben. Bleibender Kreise sind wirklich Kreise einer falschen Ewigkeit. Eine falsche Ewigkeit, die durchbrochen werden muss. Ein Kreis kann nur mit Gewalt durchbrochen werden. Im Geist eine Gewalt des Geistes Christi und Christ. Ich kann gewaltige Kreise durchbrechen, dass sie nicht mehr kreisen. In den Kreisen der Heiligkeit und Einigkeit, ja, da werden die Kreise zerschmettern, ja, so wird es werden, denn Kreise sind ein Symbol des Teufels, des Feindes von St. Dann dies wird so sein, weil es so ist, denn dann kommt es, dann kommt die Herrlichkeit hindurch, die Herrlichkeit des Vaters im Himmel, der wird mit seinem Sohn herrschen, wenn die Kreise durchbrochen sind, wenn die Kreise nicht brauchen sind, die die Ewigkeit beherrschen wollen, ja, und deshalb kommt Christus hinüber und durchbricht jeden im Kreis.
2: So wie die Emmausjünger zu Christus gekommen sind, so sind auch wir zu Christus gekommen. Dies ist praktisch ein Beispiel für die neue Geburt des Christus in uns. Bei den Emmausjüngern geschah dies in 3 Schritten. Christus ging mit ihnen ein Stück des Weges, denn er musste ja dies erleiden und in seine Herrlichkeit eingehen. Uns Neugeborenen wurde dies offenbar und wir durften auch mit ihm in seine Herrlichkeit eingehen. Es ist die Herrlichkeit des Auferstandenen in unseren Herzen, die uns Mut für unser weiteres Leben gemacht hat. Die Emmausjünger baten nun Christus, bleibe bei uns, denn es will Abend werden. So auch wir. Am Tag unserer neuen Geburt waren wir so von Christus fasziniert, dass wir sein Wort auf einmal in einem ganz anderen Licht erblickten. Jetzt brannte als drittes unser Herz so in uns wie bei den Emmausjüngern, als er ihnen die Schrift eröffnete. Denn jedes Mal, wenn wir in der Bibel lesen, kommt über uns ein Gefühl der Glückseligkeit. Die Auferstehungskraft ist in uns wirksam geworden. Wir dürfen jetzt sagen, der Herr ist wahrhaftig auferstanden.
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0: Babylon fällt, ist es mit Bösen vorbei.
1: Auf, werde Licht, denn es kommt dein Licht, und die Herrlichkeit des Herrn geht leuchtend auf über dir. Denn siehe, Finsternis bedeckt die Erde und dunkel die Völker. Doch über dir geht leuchtend der Herr auf, seine Herrlichkeit erscheint über dir. Völker wandern zu deinem Licht und Könige zu deinem strahlenden Glanz. Blick auf und schau umher. Sie alle versammeln sich und kommen zu dir. Deine Söhne kommen von fern, deine Töchter trägt man auf den Armen herbei. Du wirst es sehen und du wirst strahlen. Dein Herz bebt vor Freude und öffnet sich weit. Denn der Reichtum des Meeres strömt zu dir, die Schätze der Völker kommen zu dir. Zahllose Kamele bedecken dein Land, Dromedare aus Midian und Eva. Alle kommen von Saba, bringen Weihrauch und Gold und verkünden die ruhmreichen Taten des Herrn. 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

versprechen. Willst du es wirklich brechen? Ja,

Unter Captain Jeffs Leitung hat eine Truppe von Bibelkämpfern ein Lager vor der mächtigen Stadt Pelaxa errichtet. Ihre Mission? Die frohe Botschaft von Jesus verbreiten. Sie haben Kundschafter ausgeschickt, um die Lage vor Ort zu erkunden. Und nach einiger Zeit kehren diese zurück. Captain Jeff, berichtet einer der Kundschafter aufgeregt. Es sieht schlecht aus. Die Menschen stehen voll unter der Kontrolle des Feindes. Viele glauben, es gibt keinen Gott. Andere gehen nur weltlichen Vergnügungen nach. Und Pikemoons an jeder Ecke, die ihre Lügen verbreiten. Und wenn wir was sagten, so glaubten sie uns nicht. Und überall spürt man feindliche Mächte. Es sieht schlecht aus. Wir sind zu wenige. Das schaffen wir nicht. Die Truppe im Lager verliert den Mut angesichts dieser Nachrichten. Die Situation scheint hoffnungslos zu sein. Bibelkämpfer, ruft Captain Jeff, hab Vertrauen in Gott. Er gab uns den Auftrag, die Menschen dieser Stadt zu seinen Jüngern zu machen. Und dann wird er es auch gelingen lassen. Zweifelt nicht, für ihn ist nichts unmöglich. Ja, ruft einer, Captain Jeff hat recht. Lasst uns voll und ganz auf Jesus vertrauen. Er hat alle Macht. Wir stürmen voran, reißen die Lügen des Feindes ein. Wir stürmen voran, schauen nicht auf das, was früher war. Wir stürmen voran, befreien Menschen aus des Feindes Haus. Wir stürmen voran, Bibelkämpfer, wir stürmen voran. In seiner Kraft haben wir den Sieg, in seiner Kraft, die der Feind unterliegt. Wir stürmen voran, reißen die Lügen des Feindes ein. Wir stürmen voran, schauen nicht auf das, was früher war. Wir stürmen voran, befreien Menschen aus des Feindes.

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1: Baruch. Geliebte, wir wollen einander lieben, denn die Liebe ist aus Gott und jeder, der liebt, stammt von Gott und erkennt Gott. Wer nicht liebt, hat Gott nicht erkannt, denn Gott ist Liebe. Darin offenbarte sich die Liebe Gottes unter uns, dass Gott seinen einzigen Sohn in die Welt gesandt hat, damit wir durch ihn leben. Darin besteht die Liebe. Nicht, dass wir Gott geliebt haben, sondern dass er uns geliebt und seinen Sohn als Sühne für unsere Sünden gegeben hat. Geliebte, wenn Gott uns so geliebt hat, müssen auch wir einander lieben. Niemand hat Gott je geschaut. Wenn wir einander lieben, bleibt Gott in uns und seine Liebe ist in uns vollendet. Daran erkennen wir, dass wir in ihm bleiben und er in uns bleibt. Er hat uns von seinem Geist gegeben. Wir haben geschaut und bezeugen, dass der Vater den Sohn gesandt hat als den Retter der Welt. Wer bekennt, dass Jesus der Gottessohn ist, in dem bleibt Gott und er bleibt in Gott. Wir haben die Liebe, die Gott zu uns hat, erkannt und gläubig angenommen. Gott ist Liebe, und wer in der Liebe bleibt, bleibt in Gott und bleibt in ihm. Darin ist unter uns die Liebe vollendet, dass wir am Tag des Gerichts Zuversicht haben, auch wir in dieser Welt.

schweige und rede nicht, sagt der Teufel, um sein Reich zu bauen. Dann hat er Ruhe und niemand wird ihn stören, sein Reich zu bauen. Das Motto also, schweige und rede nicht.

0: endlich kommt der Frieden gern mitmacht und fülle mit dem Herrn, dann kommt der Frieden wie geballt und es macht Knall, dann knallt es dann und dann kommt Frieden und es wird sein wie deutscher Frieden, am deutschen Frieden wird die Welt genießen, denn dann knallt es nicht mehr und es macht nicht mehr Bomben, denn am deutschen Frieden wird die Welt genesen, denn mit der Erweckung kommt der Frieden voll ganz von Deutschland in die ganze Welt.
1: Ich bin langmütig. Ich bin immer gütig. Ich eifere nicht. Ich prahle nicht. Ich blähe mich nicht auf. Ich handle nicht ungehörig. Ich suche nicht meinen Vorteil. Ich lasse mich nicht zum Zorn reizen. Ich trage das Böse nicht nach. Ich freue mich nicht über das Unrecht, sondern freue mich immer an der Wahrheit. Ich ertrage alles, glaube alles, hoffe alles und halte allem Stand.
2: Ich habe wieder was geträumt. Und zwar habe ich im Traum ganz herzlich Karen Koch umarmt. Zur Erklärung, Karen Koch ist die Frau des Leiters der Jesusgemeinde Rinteln, in der ich früher war, Bernhard Koch, von Bernhard Koch. Und mit Karen hatte ich nicht so ein gutes Verhältnis zu meiner Zeit, als ich noch da war. Und dass ich sie so ganz herzlich im Traum umarme, ja, ist für mich ein Traum, der mir die Versöhnung signalisiert. Die Versöhnung mit der Jesusgemeinde, ganz speziell mit Karen, aber auch mit Bernd. Mit Bernd hatte ich ja in der Auseinandersetzung so, dass ich gehen musste. Ich hatte Widerspruch ihm gegenüber und der hat sich bestätigt über die Jahre, dass ich den haben soll und haben darf und sogar haben muss von Jesus her. Ja, also in diesem Traum, ich dachte als einziges dazu, endlich, es ist soweit, ja, Versöhnung mit der Jesusgemeinde. Das bedeutet auch meine Rückkehr dorthin. Ja.

0: Devil Fantastic. Devil Fantastic. Mit den Worten im Kopf bin ich heute aufgewacht, eben gerade aufgewacht aus dem Schlaf. Devil Fantastic. Und während ich, mir war irgendwie klar, dieser Begriff bedeutet, das ist der Antichrist, der kommen wird, ja. Es wird einer sein, der die Menschen begeistert. Er wird fantastisch sein. Ich habe gestern Abend ein bisschen recherchiert bei Morningstar Worship, also das ist von Rick Joyner, die Band, und habe mir das ein bisschen angehört und mich an alte Zeiten erinnert. Dieser Don Potter mit seinem Warfare, da sind also irre. Ich hoffe, dass es gut ist. Und dann habe ich das verglichen mit Bethel Church, Bethel, was Jelena hört. Und ich musste husten, als ich Bethel ausgemacht hatte. Da kommt man in eine, man kommt da in eine ganz falsche Begeisterung rein. Ich verstehe das auch, dass Lena da reinkommt. Devil Fantastic. Ja. Und während ich dieses Wort immer dachte und die Auslegung dafür hatte, das ist der Antichrist, der jetzt kommt, aufgrund, den ganzen Morgen ging draußen stark der Wind. Das sind die Ausläufer eines Wirbelsturms, der über Luxemburg gezogen ist. Hat da 100 Dächer abgedeckt und Verwüstungen gebracht. Ja, das Klima ist, gerät scheinbar wirklich außer Band, Rand und Band. Und zu diesem Zusammenhang wird der Devil Fantastic kommen, der Antichrist wird kommen. Und und während ich das alles so dachte, da fiel mir ein, Mensch, du hast doch eben noch einen Traum gehabt, vergiss den nicht. Und hatte ich einen Traum? Ach ja, ich hatte ja einen Traum. Und also so einen Traum habe ich noch nicht gehabt. Ich war wieder mit dem Motorroller unterwegs. Warum auch immer. Und hinten drauf saß meine Nachbarin, die Armgard. Und die ist Pastorentochter. Armgard, ich gucke gleich mal nach. Heißt entweder die Gewappnete oder die Bewährte. Ja, also die mit Waffenarm. Heißt ja Armor. Armur ist also die Rüstung auch und die Waffen. Armed, ja, armed im Englischen. Armed Forces, bewaffnete Kräfte. Und Guard ist ja die Wache. Jedenfalls war ich mit ihr unterwegs auf dem Motorroller. Ich fuhr so da Richtung Rinteln auf der Nebenstrecke über Rumbeck. Und da fielen Obstbäume und so lang. Und es war so ein Nachmittag-Abendausflug. Warum im Armgard hinten drauf saß, weiß ich nicht. Wir haben jedenfalls so einen kleinen Ausflug gemacht und fuhren Richtung Rinteln. Ich guckte Richtung Rinteln und Armgard, guck mal, da ist ein Vulkanausbruch in Rinteln. Und das Ding habt ihr noch nicht gesehen, Leute. Also sowas, das war wie in dem Film von Krakatau. Wir sind noch ein Stück weitergefahren oder angehalten unter diesen Apfelbäumen, Obstbäumen, die dann an der Straße so in einer Reihe standen. Und der Blick Richtung Rinteln, dann sahen wir, dass da wirklich ein Vulkanausbruch war, wie so am Krakatau. Da flog alles in die Luft oder der Ätna. Da kamen wirklich so Staub und Asche, Fontänen und Wolken raus. Aber alles ging in die Luft, also ganz Rinteln flog in die Luft. So ein Vulkanausbruch war das. Und waren noch irgendwie andere Menschen plötzlich da, die liefen weg oder was. Ich hatte erst noch so den Eindruck, glaube ich, komm, wir fahren ein bisschen näher dran. Aber dann kam über die Luft vom Himmel her kam solche Hitze. Das waren fast wie so Krakenarme, so Tentakel, Krakenarme. Kam so eine Hitzewelle auf mich zu. Und die wurde abgehalten von den Bäumen, unter denen wir da standen. Die Obstbäume, die verkohlten gleich. Die wurden zu Asche. Ich habe den Motorroller gewendet und bin in das Feld, habe irgendwie versucht wegzukommen, schnell wegzukommen und bin in das Feld reingefahren. Aber wir wurden irgendwie vor der Hitze bewahrt. Vielleicht, weil ich ja Armgard dabei hatte, die mich bewahrte. Ich weiß es nicht. Also dieser Ausbruch dieses Vulkans ist unglaublich. Es war viel, viel schlimmer als irgendeine Atombombenexplosion. Kurz danach war ich dann nach Rinteln reingefahren mit dem Motorroller. Ich hatte dann aber den Mike Ratajczak bei mir und wir sind zur Innenstadt gefahren, an die Weser, und da war nichts. Da war die Brücke, die war weg, alles war weg. Und Mike ging auf das Reststück der Brücke, überlagen so Trümmerteile rum. Und er machte in seiner clownigen Art erstmal wieder irgendwie Scherze und fing an, da irgendwie Lobpreis zu machen und freute sich. Und ich sagte dann so, Mike, jetzt pass mal auf hier, das ist ja gerade, hier ist gerade ein Unglück passiert, hier hat es Tote gegeben, Tote und viele Verwundete, Verletzte. Du kannst jetzt hier nicht solche Scherze machen und Lobpreis machen, wir müssen jetzt erstmal Trauer und eine Traueransprache halten. Naja, also da war ziemlich eine Verwüstung und irgendwie sah es, ist ja alles traummäßig immer ein bisschen anders, als es in der Wirklichkeit ist. Ja, das war der Traum, den ich heute hatte, am 10.8. Irgendwann so um 10, 11 Uhr werde ich das geträumt haben. Also ich bin davon, ja, davon, es muss so sein, ich glaube es, ich hoffe es. Heiliger Geist, was sagst du, Jesus? Da ist in, also Rinteln ist in die Luft geflogen. Rinteln ist in die Luft geflogen. Ja, ein unglaublicher Vulkanausbruch. Eine Hitzewelle, die mich fast auch versenkt hätte. Und Hitzewelle, der Sommer. Devil Fantastic. Der Antichrist, und der wird es eilig haben. Wenn das bedeutet, dass in Rinteln, dass die Erweckung jetzt losgeht, dann wird's der Antichrist auch eilig haben. Er wird sofort seine Gegenerweckung starten. Denn er weiß, er hat keine Zeit mehr zu verlieren. Ja, gucken wir mal, was daraus wird. Das war heute am Samstag, dem 10. August 2019. Eine Audioaufnahme meines Traums.
1: Baruch.

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0: inzwischen total verlaufen, ist dem Schmetterling blindlings hinterhergelaufen. Hätte ich bloß auf den Hirten gehört, denkt Gypsy sich doch, nun ist es zu spät. Plötzlich hört Gypsy ein fieses Knurren hinter sich, dreht sich herum und sieht einem gefräßigen Wolf ins Gesicht. Zu Hilfe, ruft Gypsy in großer Not, wenn der Wolf sich freut auf sein Abendbrot. Gypsy rennt um sein Leben, ruft in Panik nach seinem Hirten. Der Wolf hat Gypsy schnell eingeholt und setzt an zum Sprung. Was war das? Der Wolf liegt am Boden und neben ihm steht mit seinem großen Stabe der gute Hirte. Gypsy ist überglücklich und springt dem Hirten froh in die Arme.
1: Mein guter Hirte.

An jenem Tag, Spruch des Herrn, will ich versammeln, was hinkt, und was versprengt ist, zusammenführen, die, über die ich Unheil gebracht habe. Ich mache das Hinkende zum Rest und das Erschöpfte zu einem mächtigen Volk. Und der Herr ist ihr König auf dem Berg Zion von jetzt an auf ewig. Und du, schützender Turm für die Herde, Felssporn der Tochter Zion, zu dir wird sie gelangen, und sie kommt wirklich, die frühere Herrschaft, das Königtum zur Tochter Jerusalem. Jetzt aber, warum schreist du so laut? Ist denn kein König bei dir? Ist dein Berater zugrunde gegangen, dass dich Wehen gepackt haben wie eine Gebärende? Winde dich und brich in Geschrei aus, Tochter Zion, wie eine Gebärende, denn jetzt wirst du hinausgehen aus der Stadt und auf freiem Feld wohnen. Du kommst nach Babel, dort wirst du gerettet. Dort wird der Herr dich loskaufen aus der Hand deiner Feinde. Jetzt versammeln sich gegen dich viele Nationen, die sagen, sie soll entweiht werden, und unsere Augen sollen herabschauen auf Zion. Aber sie haben nicht erkannt die Pläne des Herrn und seine Absicht nicht verstanden, dass er sie gesammelt hat wie Garben auf einer Tenne. Steh auf und drisch, Tochter Zion, denn ich mache dein Horn zu Eisen und deine Hufe aus Erz, und du wirst viele Völker zermalmen und ihren ungerechten Besitz zum Banngut für den Herrn machen, für den Herrn der ganzen Erde ihr Vermögen.

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mein Leben, da geht es mir nicht so gut. Und ich denke, Herr, warum lässt es so zu? Aber sicherlich weißt du es viel besser als ich. Denn geschrieben steht, alles was passiert mit mir,

0: Im Anfang war das Wort, und das Wort war bei Gott, und das Wort war Gott. Dieses war im Anfang bei Gott. Alles ist durch das Wort geworden, und ohne es wurde nichts, was geworden ist. In ihm war das Leben, und das Leben war das Licht der Menschen. Und das Licht leuchtet in der Finsternis, und die Finsternis hat es nicht erfasst. Und das Wort ist Fleisch geworden und hat unter uns gewohnt, und wir haben seine Herrlichkeit geschaut, die Herrlichkeit des einzigen Sohnes vom Vater, voll Gnade und Wahrheit. Johannes legt Zeugnis für ihn ab und ruft: Dieser war es, über den ich gesagt habe, er, der nach mir kommt, ist mir voraus, weil er vor mir war. Aus seiner Fülle haben wir alle empfangen, Gnade über Gnade. Denn das Gesetz wurde durch Mose gegeben, die Gnade und die Wahrheit kamen durch Jesus Christus. Niemand hat Gott je gesehen. Der Einzige, der Gott ist und am Herzen des Vaters ruht, er hat Kunde gebracht.
1: Halleluja!

0: Herrlichkeit kommt immer, so wie man es nicht vermutet. Die echte Herrlichkeit kommt dann, wenn Christus kommt, aber echte Helligkeit kommt in der Liebe. Die Liebe ist langmütig, sie ist gütig, sie rechnet das Böse nicht zu. Ja, die Herrlichkeit kommt immer, so dass immer Herrlichkeit kann sein. Wenn die Helligkeit kommt, es wird eine Liebe sein, die herrscht, so dass man denkt, es könnte sein, denn sie bläht sich ja nicht auf, sie bläht sich nicht auf, denn sie herrscht in Liebe, in einer Helligkeit des Wirkens, ja, und dann kommt es einfach hin. Denn es macht Bang, Bang, Bang, es kommt in das Herz, ja, man denkt immer, das sein könnte, das sein, wie das Ich in dem Wirken des Universums wird die Helligkeit hineindringen, ja, sie dringt hinein, denn dann macht es einfach Klick, die Helligkeit wird wirksam in dem, was man denken kann, und es wird, man kann es nicht fassen, aber es wird einfach durch dich, das Universelle, diese Liebe, ja, die Liebe, die Universum herrscht, die Liebe, die Universum erst, ja, dadurch wird Helligkeit es offenbar, denn nur dann, wenn sie offenbar wird, kann sie herrschen, nur die offenbarte Liebe ist in der Helligkeit gegründet, die Helligkeit kann nur in der offenbarten Liebe wirksam werden, ja, und dann wird sie hineindringen in das Herz, und das wird in der Liebe, das Herz wird mit der Liebe Christi verbunden sein und verwirklichten die Helligkeit in einem, so dass die Helligkeit nach außen dringen kann, ja, und in dieser Liebe kann dann die Menschen kommen, und sie werden merken, aber das ist Erweckung und das ist ja Zukunftsmusik, ja, aber es soll so kommen, denn wenn es nicht und
1: das Feldhain, hier Feldhain, ja, die Ampeln sind grün und die göttlichen Ampeln sind grün und jetzt kann es losgehen, ne? Ja, okay.

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Ich möchte mehr Zeit mit dir verbringen. Und ich tue alles durch Gnade. Ich habe etwas in dich hineingelegt. Und es wächst heran. Und dieses Kind wird die Völker richten in Gerechtigkeit.

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Hallo, liebe Hörer des Erweckungssenders. Hier ist euer Glaubensbruder Stefan. Meine Pegeleinstellung stimmt. Draußen regnet's. Kühles Wetter. Himmelfahrt steht mal wieder vor der Tür. Morgen am Donnerstag. Ist immer ein bisschen doof, wenn ich das so sage. Dann verrate ich ja, dass wann die Sendung genau ist. Das ist dann für spätere Aussendungen nicht mehr so günstig, aber was soll's. Ne? Irgendwie ist dieser Himmelfahrtstag immer komisch, wenn der bevorsteht, wenn der da ist. Also der ist so ist ein besonders toter Tag irgendwie, empfinde ich das so. Ich habe für alle christlichen Feiertage eigentlich irgendwie so ein spezielles Empfinden. Weihnachten, Ostern, Karfreitag, Auferstehungstag, Sonntag vielleicht und dann kommt ja noch jetzt eben Himmelfahrt und dann kommt noch Pfingsten. Es ist kühl und frisch draußen. Wir haben tatsächlich die Eisheiligen und in manchen Teilen Deutschlands ist Schnee gefallen. Auf hohen Bergen. Und wir haben hier, ja, es ist regnerisch und nass. Ich habe auch ein paar Blumen, die ich eigentlich mal in den Sommerurlaub schicken wollte. So Zimmerpflanzen, die ich da nach draußen stelle. Da habe ich jetzt noch mit gewartet, weil wir haben auch noch nachts Temperaturen so um 5 Grad. Und das mögen dann so Pflanzen, die aus Wüstenregionen kommen und oder ne, die stehen bei mir hier im Haus. Die mögen das dann, oder aus tropischen Gefilden, die mögen das dann nicht so. Ja, das war so ein bisschen Smalltalk. Und nun kommen wir zu etwas völlig anderem. Kennt ihr diese ikonische Aussage aus von Monty Python's Flying Circus. Monty Python ist euch doch bestimmt bekannt, oder? Das war so eine Fernsehserie, das war so Sketche, ne? Das war so um 1970 rum. England, London, das war so eine Truppe von Komikern. Der eine, John Cleese, hat ja dann lange Zeit sogar bei James Bond mitgemacht. Der hat da immer den M gegeben. Das war der dann den James Bond immer ausrüstete mit neuesten geheimen Utensilien. Ne? Hat ihm ja den Wagen übergeben und so. John Cleese, so ein langer Kerl. Und das Leben des Brian ist ja da sehr bekannt. Ich mag den schon, den Film. Ja, so ein bisschen hat es nachgelassen, dass ich mich wegwerfe vor Lachen. Das war mal anders. Früher habe ich dann noch mehr drüber gelacht. Aber Monty Python ist also, und die hatten da diese Sketch, war so eine wöchentliche Sendung im englischen Fernsehen. Monty Python's Flying Circus. Das war ziemlicher absurder Nonsens. Ja, Quatsch, alles Mögliche. Und der John Cleese, der saß immer an einem Schreibtisch. Der Schreibtisch stand an unmöglichen Orten. Mal stand der am Strand im Wasser, so da so halbwegs, ne? Oder irgendwo und dann gab es eine Explosion und er sagte dann, es war immer so der Running Gag zwischen zwei solchen Sketchen, Videoclips. Und dann saß er da und dann sagte er immer auf Englisch das, was dann auf Deutsch übersetzt heißt. Und nun kommen wir zu etwas völlig anderem. Ja, und dieser Satz fiel mir ein, nachdem ich also jetzt diesen Franklin Spence erlebt habe. Ich habe zwei Radiosendungen gemacht, Smooth Operator Teil 1 und Teil 2 über Prediger aus der Bewegung Catch the Fire, ehemals Toronto Airport Christian Fellowship. Ich habe sehr gelitten bei beiden. Steve Long, ehemaliger Pastor oder Senior Pastor von Toronto Christian Airport. Toronto Airport Christian Fellowship, nicht Christian Airport. Ist kein christlicher Flughafen, ist eine christliche Gemeinde am Toronto Flughafen. Ne? Ja, ich habe sehr gelitten unter Steve Long und dann unter Franklin Spence. Die Nachwirkung habe ich jetzt noch, heute noch zu spüren. Heute, 3 Tage nach unserem Sonntagsgottesdienst in Rinteln wieder. Der letzte Gottesdienst dort, es war, die Salbung steht da im Raum, es ist eine merkwürdige Sache, ich kann da sehen und spüren.
es hängt in der Luft. Ich habe da gesessen und habe eigentlich da nur beständig gebetet. Ich binde dich, du Toronto Airport Geist, du Catch the Fire Geist, ihr Dämonen von Steve Long und Franklin Spence, diese Salbung, ich binde das, ich löse das. Ich habe den Heiligen Geist gebeten, komm Heiliger Geist, wisch hier durch, geh mit dem Hochdruckreiniger durch die Räume. Ja. Und ich habe echt gelitten. Ich sitze da, ich werde zusammengeschlagen von diesen Dämonen, die diese Salbung gebracht haben. Entschuldigung, ich sagte ja, es ist so, da bleibt was zurück. Ne? Wie das nun genau im Einzelnen ist, ob da der Hauptdämon, dass der Truppen zurücklässt, die das dann versuchen da eben, er nimmt das ein und dann lässt er Truppen zurück, so eine Besatzungsmacht halt, eine Besatzung legt er da in seine Burg quasi, die er da errichten will. Ich hatte mit einem Freund drüber gesprochen und er sagte zu mir, sei weiterhin Sand im Getriebe. Wow, das war der Mike vom Bodensee. Und das fand ich eine sehr gute Aussage. Mehr kann ich nicht sagen, nur Sand im Getriebe. Ne? Sand im Getriebe, dass sich das, was der Teufel, der Feind vorhat im Reich Gottes, dass er das nicht so einfach verwirklichen kann. Ja, der Teufel ist nach wie vor dabei, Unkraut unter den Weizen zu sehen. Ne? Jesus ist derjenige, der das Wort sät. Und dann kommt der Feind und sät Unkraut zwischen den Weizen. Die Jünger sagen, Jesus wird eine Frage gestellt und er erzählt ein Gleichnis. In dem Gleichnis fragen Jünger den Meister, Meister, hast du nicht guten Samen auf den Acker gesät? Ja, warum wächst so viel Unkraut zwischen dem Weizen? Und dann antwortet der Meister in Jesus seinem Gleichnis, ein Feind ist in der Nacht gekommen und hat, ja, ich habe guten Samen gesät, aber ein Feind ist in der Nacht gekommen und hat Unkrautsamen unter den Weizen gesät. Ja, und das ist hier passiert. Das ist hier passiert und man muss, Gott hat mich mit einer Sensibilität ausgestattet, die mir nicht unbedingt zum Segen ist, dass ich das unterscheiden kann. Und ich würde nicht über den ehemaligen Seniorpastor der Toronto Airport Christian Fellowship, das ist die Gemeinde, ich würde nicht über den schlecht reden, wenn ich den nicht selbst erlebt hätte. Aus der Ferne das zu beurteilen, ob das vom Heiligen Geist ist, was da damals anfing und heute immer noch, jetzt reisen sie durch die Welt, weil wohl niemand mehr zu ihnen kommt und jetzt wollen sie das in der Welt verbreiten, verteilen, wie ein Virus. Das ist wie Corona, ne? Hoffentlich kommt der Hunter-Virus nicht überall zu uns. Jetzt habe ich den Faden verloren. Wo war ich stehen geblieben? Was wollte ich sagen? Ich muss es nachgucken.

Ich würde über die das nicht aussagen, was ich hier aussage, wenn ich es nicht selbst erlebt hätte. Ne? Ich bin da hingegangen und war hoffnungsvoll, habe ich mal gesagt, bei dem Steve Long. Und ich dachte, vielleicht ist da was für dich abzuholen, Stefan. Vielleicht holst du dir auch ein bisschen Gesundheit ab bei dem. Neue Salbung, frische von Gott. Aber ich habe so gelitten hinterher. Ich war tagelang krank. Ich liege dann montags im Bett. Wenn Sonntag der Gottesdienst war, liege ich montags im Bett und ich kann kaum was machen. Jetzt war gestern, war so ein Tag hier in Deutschland. Da hat man also einen Gedenktag für ME, wie nennt sich das? Myolytische Enzephalotobab und chronisches Fatigue-Syndrom, MECFS. Wenn ich mich betrachte, wie es mir jetzt seit 3 Jahren geht, dann ist das dem sehr ähnlich. Immer, man ist mal müde, erschlagen, wenig leistungsfähig, muss sich oft ausruhen, wieder hinlegen. 600.000 Menschen leiden darunter in Deutschland. Die eine Frau, die sie im Fernsehen zeigten, sie hatte das pfeifersche Drüsenfieber. Und danach ging das dann los, dass sie nicht mehr auf die Beine kam, immer nur noch im Bett liegen wollte. Alles ist zu viel. Viel Lärm konnte sie nicht ertragen. Geräusche, auch Licht nicht. Viel im Bett liegen, bei ihr ging das jetzt. Sie hat nach 19 Jahren hat sie eine Diagnose bekommen. Nach 19 Jahren. Also das ging bei ihr 2007 dann wohl so los. Nach 19 Jahren hat irgendein Arzt ihr gesagt, sie haben wohl dieses MECFS, ne? Chronisches Fatigue-Syndrom, das heißt also chronische Erschöpfung. Und diese myolytische irgendeine Gehirn, das soll was mit dem Gehirn zu tun haben, das ist das Gehirn, ne? Das E, Enzephalopathie oder sowas. Müsste ich nachgucken. Ja, und wenn mir Gott nicht, ich halte mich immer noch daran fest, dass ich, als es losging, 92 im Oktober, da habe ich eine Vision gehabt, wo mir mein alter Pastor erschien. Und er sagte mir in dieser Vision, ich war so im Halbschlaf, ne? Da sah ich meinen alten Pastor und der stand da und war am Dozieren. Er hatte den Finger so erhoben und in die Luft gestreckt. Und ja, wie so ein Professor an der Schule, sagte er so an der Uni, ein geistliches Problem braucht eine geistliche Lösung. Aha. Und ich habe es danach ernst genommen. Dann dachte ich mir, hat er das was zu sagen? Als ich dann noch irgendwie eine Toilette sah und da war die Spülung gerade betätigt und bunte Tabletten, die ich da auf meinem Nachttisch liegen hatte, die schwammen da drinnen und wurden quasi weggespült. Da habe ich mir was zusammengereimt und mir gesagt, soll dir das was sagen, Stefan? Ein geistliches Problem braucht eine geistliche Lösung, keine Pillen. Und so halte ich daran fest und bekenne jetzt, sprich meine Wahrheiten aus, sagte mir eine unserer Leiter in der Leiterschaft, da während des Gottesdienstes, sie guckte mich an und sagte, Stefan, so spricht der Herr zu dir, sprich meine Wahrheiten aus, dann wird es dir in kleinen Schritten besser gehen. Am selben Abend oder nächsten Tag habe ich im Bett gelegen, wieder erschöpft und dämmerte auch so weg und da sah ich, wie ein Mann in einem weißen Gewand an meinem Fußende meines Bettes saß oder stand. Der saß auf meinem Bettende und er sagte, die Freude des Herrn ist meine Stärke. Die Freude am Herrn ist meine Stärke. Und seitdem bekenne ich diesen Satz, der hilft mal mehr, mal weniger, aber vielleicht ist es schon in kleinen Schritten schon bergauf gegangen, also sind aber dann wirklich Minischritte. Das sind nicht Millimeter, sondern das sind Mikrometer-Schritte. Ich kann es nicht wirklich beurteilen. Vielleicht geht es mir schon ein bisschen besser. Auch nachdem ich 2 Operationen hinter mir hatte, die nicht schlimm waren, aber nötig waren. Also gestern war dieser Tag, MECFS, ne, chronisches Fatigue-Syndrom. Es gibt 600.000 Menschen in Deutschland, die nach Viruserkrankungen, auch nach Corona und auch nach Corona-Impfung oder auch manchmal ungeklärt, die dann so müde sind und arbeitsunfähig, können eigentlich kaum noch das Haus verlassen. Sie können sich, ging es zum Teil noch schlechter als mir, eine junge Frau, die konnte gar nicht. Die konnte, also ich,
ich kriege ja noch meinen Alltag irgendwie geregelt. Aber bei der war das gar nicht mehr der Fall. Der Mann musste sie versorgen und sie hat noch nicht mal ihr Kind Fahrrad fahren gesehen, seit 3 Jahren. Der kann inzwischen Fahrrad fahren, der 5-Jährige, und sie hat das noch nicht gesehen. Das ist natürlich traurig. Ich mache da was ganz was Ähnliches durch, und wie kam ich da jetzt wieder drauf? Ich weiß es nicht.

Okay. Also ich halte mich daran fest, dass ich da diese Vision hatte und dass mir mein alter Gemeindeleiter, der Bernhard Koch, da in der Vision, im Traum erschienen ist und mir sagte, eben Stefan, das ist bei dir ein geistliches Problem. Wie sieht dieses, was ist genau dieses geistliche Problem? Ich so genau weiß ich es auch nicht. Ich fragte dann, Gott lehre mich, Gott lehre mich. Das könnte ihn damit zu. Ich hatte noch einen anderen Traum, da bin ich in den, da habe ich auch schon erzählt, ich war unterwegs im Traum, der begann am Stiefmütterchenfeld hier auf dem Amselweg, wo ich heute lebe. Und dann war ich unterwegs mit einem schicken großen Auto. Und ich fuhr so mit offenen Fenstern, es saß eine Frau an meiner Seite, es war eine große Limousine und ich war unterwegs auf einer Autobahn. Und die Autobahn, es ging schön geradeaus und plötzlich bog die Autobahn nach rechts ab und dann kam ich in den Stau rein. Und es ging nichts mehr weiter. Ich bin dann ausgestiegen aus dem Auto, um nachzugucken, was da los ist. Denn wenn man aussteigt und sich lang macht, kann man ja besser sehen, als wenn man im Auto drinne sitzt. Und als ich dann auf der Straße stehe, packt mich plötzlich die Straße, als ob so wie so eine Panzerkette, wurde ich da irgendwie so gefangen genommen und die zog mich weg nach vorne hin. Ich rief der Frau zu, verschwinde, das ist gefährlich. Und dann zog mich die Straße weg vom Auto. Ist ja ein bisschen widersinnig, aber im Traum war das halt so. Und dann stürzte ich, dann kam ich an einen Abgrund und da war ein riesiger Schredder, in den ich dann hineinstürzte, gezogen von dieser Gliederkette. Und da waren dann solche Schlägel drinne, die da alles irgendwie kaputt schlugen. Aber ich konnte da durchtouren, so von Etage zu Etage in die Tiefe und kam dann unten an, heile. Ich kam unten heile an, ich kam unten heile raus. Unten war ein kleiner Radlader, der den Schlamm, alles war zu Schlamm zermüllert, ganz fein, ganz feiner, wässriger, brauner Schlamm. Das hat er dann so weggeschoben, die Häufchen, die da, den Haufen, der da unten sich bildete. Aber ich war heile, ich kam heile raus. Ein Auto, sagt Stefan Dries, ist ein Prediger, den ihr auch bei Facebook finden könntet, ein lieber Kerl, Michael, wie heißt er, Michael, nennt sich nicht Stefan Dries, sondern Michael Stefan, der macht sonntagabends immer Online-Seminare, Gnadenschule nennt er das, glaube ich. Ihr könnt euch da anmelden, guckt mal. Ihr könnt euch da, empfehle ich, ist empfehlenswert, ihr könnt euch da anmelden für so eine Zoom-Konferenz. Wenn ihr seine Seite kontaktiert, Michael Stefan bei Facebook, dann findet ihr das sonntagabends, glaube ich, 19.30 Uhr. Das ist, also er sagte mir, ein Auto steht für einen Dienst. Du hast also einen Dienst, Stefan. Ich habe einen Dienst bekommen. Und mit diesem Dienst war ich unterwegs. Das war das Auto. Auto steht für Dienst. Und dann war ich da unterwegs und dann kam es in den Stau. Und so, und das so empfinde ich mein Leben schon seit langer, langer Zeit, dass ich da in den Stau reingeraten bin und dass ich eben meinen Dienst nicht so ausüben kann. Das tue ich jetzt gerade hier, indem ich hier predige. Denn 2002 hat Gott zu mir gesagt, dass ich ein Prediger bin. Ich wollte schon Mitte der 90er, 95 war 92, glaube ich, geworden, wollte ich schon irgendwie Gott dienen. Alles, was ich sah in der Gemeinde, war so fantastisch, so wunderbar. Was ich selber an mir erlebt hatte, dass ich aus 1992 aus einer 10-jährigen, schwierigen psychischen Phase rausgekommen war, wo mir kein Arzt hat helfen können. Ich wusste mir keinen Rat. Ich habe alles ausprobiert gehabt, was ich ausprobieren konnte. Und dann hat der Bernhard Koch aus mir Dämonen ausgetrieben und mir ging es von einem auf den anderen Augenblick gut. Und das war so fast fantastisch, was mir da selbst passierte und was ich dann auch an anderen sah, das ist mein Lebensinhalt, das soll es sein. Ich habe dann 4 Jahre Gartenbauwissenschaften studiert in Hannover an der Universität, weil ich hatte den Studienplatz. Und das habe ich dann auch mit immer größerer Freude getan, weil das hat wirklich meinen Horizont erweitert und war interessant. Es waren interessante 4 Jahre von 93 bis 97. Aber dann hätte ich mich anmelden müssen für die Diplomarbeit und da waren große Lücken und es war einfach so, dass ich mich entschieden hatte, was ich will und ich wollte irgendwie im Reich Gottes wirksam sein, ich wollte ein Diener Gottes werden, wie das genau aussehen sollte, wusste ich nicht, aber der Entschluss war klar. Und ich verließ die Uni, das war wie übers Wasser gehen, ich habe mich dann da abgemeldet und habe dann 5 Jahre mich durchgeschlagen mit
habe noch im Elternhaus gewohnt. Meine Eltern haben hier ein Häuschen. Und ich habe mich dann also da mit Gelegenheitsarbeiten so durchgeschlagen, auch mal mit Arbeitslosengeld, immer in der Hoffnung darauf, dass ich Gott dienen will. 2002 war irgendwie da, war der Weg zu Ende. Ich hatte da nochmal ein Jahr wahrscheinlich oder so Arbeitslosenhilfe oder Arbeitslosengeld bekommen und die Zahlungen gingen am 31. März vorbei. Und ich saß am 1. April hier und habe auf den Tisch geschlagen und habe Gott gesagt, Gott, dafür bin ich nicht von der Uni abgegangen, dafür habe ich nicht mein Studium an den Nagel gehängt, dass ich jetzt hier rumsitze und mich langweile und nicht weiß, wie es weitergehen soll. Da war nichts. Ich wollte ja Gott dienen, aber er hatte mich dann nicht hineingeführt irgendwo. Er hatte mich in nichts hineingeführt. Inzwischen hatte ich keine Gemeinde mehr. Die musste ich 97 verlassen. Ich hatte mich um meine Großmutter gekümmert. Die hat mich dann dafür auch bezahlt. Eine geringe Summe, dass ich mich wenigstens selbstständig... Das kam erst danach. Nee, das war dann schon auch schon geschehen, bis 2002, bis April, die starb im März. Ja, aber also ich hab da gesessen und auf den Tisch geschlagen und habe gesagt, war sauer, ich war wütend, habe gesagt, Gott, so habe ich nicht gewettet, dafür bin ich nicht von der Uni abgegangen, dass ich jetzt hier rumsitze und nicht weiß, wie es weitergehen soll. Ich habe mich dann betrunken, kann man sagen. Ich habe mir da wenigstens zwei Flaschen Rotwein oder so von meinem Vater aus seinem Vorrat geholt, habe sehr laut Morningstar-Musik von Don Potter gehört. Und ich habe Gott ein Ultimatum gestellt. Er hatte gesagt, 11:45, du hast eine Viertelstunde Zeit, mir zu sagen, wie es weitergeht. Ich habe da gesessen, zornig, trotzig, halb betrunken, laute Musik, 11:45 nachts. Und dann habe ich die Zeit vergessen. Wahrscheinlich wegen des Rotweins. Um 11:45 merkte ich das auf einmal. Du hast ja die Zeit vergessen. Du hattest doch Gott ein Ultimatum gestellt. Und in demselben Augenblick sah ich das Wort Prediger. Es war, als ob ich so innen drin in so einer Litfaßsäule sitze und da um mich herum wanderte dieses Wort auf ganz verschiedenen Ebenen, verschiedenen Größen immer wieder. Ich meine, es im Geist gehört zu haben und so war das. So, das war die Antwort, Prediger. Und deswegen predige ich hier. Ich bin in den Schacht da reingefallen, diese Schredders und diese Klöppel da, die versuchen mich klein zu müllern. Ich denke, das ist das, was ich erlebe. Ist ganz ähnlich dem, was andere eben da als EC, Emolymsblister, chronisches Fatigue-Syndrom, ne? Oder auch Fibromyalgie, Rheuma. Es gibt ja so viele Krankheiten in dieser Welt, 500 verschiedene Sorten von Rheuma. Es gibt ja schreckliche Rheuma-Zustände, ne? Menschen, die verkrümmte Hände haben, das sind irgendwelche Stoffwechselstörungen, irgendwie auch vom Gehirn. Das Gehirn produziert von irgendwas zu wenig. Und wenn das da zu wenig ist, dann kommt der Körper nicht mehr klar. Ich glaube, bei mir ist das auch so. Ich kann mir das so vorstellen. Wenn das gibt um diese Neurotransmitter im Gehirn, Serotonin und Dopamin, und wenn die nicht im ausreichenden Maße zur Verfügung stehen, also sagen wir es umgekehrt, wenn die in ausreichendem Maße zur Verfügung stehen, dann bist du ziemlich robust. Dann kannst du alles Mögliche ab. Du hast keine Allergien. Ich bin doch sehr allergisch so auf künstliche Duftstoffe. Ich kann also keine Shampoos benutzen. Da gehe ich kaputt dran, wenn ich so sehe, was meine Mitbewohner hier in der Wohngemeinschaft, was die für tolle Shampoos haben und wie die duften, ne? Oh, und auch Parfums, da gehe ich kaputt dran. Ich habe das letzte Mal, als ich da mich mal mit so einem Shampoo gewaschen habe, musste ich mich hinterher nochmal waschen, um das Shampoo wieder abzuwaschen. Da sind ja Duftstoffe drin, da werde ich crazy, da drehe ich durch, ne? Das ist ja furchtbar, was also Menschen sich da auf den Körper schmieren können, und ich kann das alles nicht. Das ist in den Haaren, denn diese Düfte, oh, mir wird übel davon. Wunderbäume im Auto, das ist ja die Hölle, was da alles so künstlich erzeugt wird. Aber ist es wohl so, wenn also im Kopf da diese Neurotransmitter alle in ausreichendem Maße produziert werden, dann steckt man das alles gut weg, dann kann man das alles ab. Aber das kann eben auch anders sein. Und das ist bei einer Menge Menschen so.
Und das kann eben so weit gehen, dass also Menschen, wenn Rheuma haben, die sind vollkommen verkrümmt, ne? Vollkommen. Die sehen, das sind, die sehen aus wie mal, ja, das sieht schrecklich aus. Ne? So krallenartige Hände, verkrümmte Arme und Beine und das ist, ja, vielleicht ist es auch dämonisch, bestimmt sogar. Nicht nur die Neurotransmitter. Ich bin also auch noch immer am Rumrätseln und frage Gott, was hat das da, was ist denn die geistliche Lösung? Ein geistliches Problem braucht eine geistliche Lösung. Ich weiß dann, dass mich ein paar Dämonen angegriffen haben und bin ich auch noch nicht wieder so richtig losgeworden. Ich frage Gott immer wieder, ja, was ist denn die geistliche Lösung zu dem geistlichen Problem? So, jetzt gibt's erstmal Musik.

Und nun kommen wir zu etwas vollständig anderem. Also so geht es nicht weiter, Leute, ne? Also Paula White, die spirituelle Beraterin von Donald Trump, macht gemeinsame Konferenzen mit Joyce Meyer und Benny Hinn. Rodney Howard Brown brachte das ganze Ding irgendwie nach Toronto. Claudio Freizon war, bei ihm war er schon vorher in Südamerika, in Argentinien unterwegs, in der argentinischen Erweckung. Weiter kann ich jetzt die Ursprünge nicht verfolgen. Ich bin inzwischen sogar misstrauisch gegenüber der Jesus People Bewegung und diesem Lonnie Frisbee. Da war mal irgendwas, das Muttertagsereignis 1980, da erzählt von John Wimber davon. Ich kann nicht aufgrund von Literatur oder auch von, ich habe mich ein bisschen umgesehen bei YouTube, es gibt ja endlose Dokumentationen, Gespräche, Interviews, da sind dann solche Podcasts, Leute unterhalten sich dann über diese Dinge und jeder weiß ja genau Bescheid, jeder hat was zu scheißen, ne? Jeder weiß ja, hat ja seinen Senf dazu zu geben, alle wissen genau Bescheid, wer wie war. Lonnie Frisbee hat abends Party gemacht, noch im schwulen, in der schwulen Kneipe. Nächsten Tag hat er Wunder getan. Na Halleluja, der hat wenigstens Wunder getan. Ne? Da sind Krüppel aus den Rollstühlen aufgestanden. Mach das mal nach. Ne? Nicht gelacht, nicht lachen und zappeln. Ha? Nicht der Duft, das Parfüm war da, Goldstaub am Hals, Silber irgendwie, Silberstaub rieselt aus dem Dach oder aus der Lüftung von Bill Johnson in der Bethel Church. Ne? Ich habe schon mal gesagt, wo ist der Nutzen all dieser Dinge, der Nutzen dieser merkwürdigen Zeichen? Ja, das sind keine Wunder, Stefan, das sind Zeichen. Ja, Zeichen. Das war noch keine Erweckung. Der Toronto, das ganze Toronto-Dring da, das Gelache und Gezappel, wir hatten es auf Konferenzen in Rinteln. Aber es kam nicht direkt aus, Bob Mayne brachte es von Mallorca mit. Wo war der Nutzen? Die sind alle komisch geworden, die Leute. Die sind alle komisch geworden, ja? Die Liebe ist erkaltet. An den Früchten werdet ihr sie erkennen. Ich hatte das eben so gedacht, wenn wir all das abfiltrieren, was nicht von Gott ist, dann kommen wir zu dem, was jetzt kommen muss. Entschuldigung. Filtrieren wir das ab, ja? Man kann ja schmutziges Wasser, so eine braune Brühe, das kennen wir ja gar nicht mehr. Wir haben hier überall in Deutschland, wir drehen den Wasserhahn auf und in der Regel hast du da wunderbar glasklares Wasser. Warum ist das so? Weil das wird in der Wasseraufbereitungsanlage, wird das filtriert. Ja? Da sind riesige Filteranlagen, da wird das Wasser durchgepumpt, durchgepresst und dann ist das, und auch wenn das vorher das Wasser noch irgendwie noch schlammig ist oder irgendwelche Bestandteile hat, da wird ja alles Mögliche abfiltriert. Ne? Da werden Chemikalien abfiltriert. Rückstände von der Antibabypille, von Medikamenten. Da werden Nitrit, Nitrat aus der Landwirtschaft, Bakterien werden abfiltriert durch Aktivkohle. Und. Das ist ja nicht nur so, dass da sichtbare Bestandteile abfiltriert werden, also so Schlamm irgendwie. Ist ja Grundwasser. Wir trinken ja in der Regel Grundwasser. Wir pumpen aus der Tiefe Wasser hoch. Das ist da unten, das ist sehr sauber. Weil das ist da schon lange da unten, ne? Schon vielleicht Jahrhunderte, Jahrtausende ist Grundwasser da unten. Das braucht nämlich sehr lange, wenn es von oben vom Regen versickert, bis es dann unten ankommt, in mehrere hundert Meter Tiefe. Hier in Hameln, wir saugen hier das Wasser aus den, hier sind so Kieslager. Das ist, das Weserbergland ist ja entstanden. Die Weser ist entstanden durch die Eiszeit. Da waren hier riesige, hier waren kilometerdicke Eisschichten. Und dass die abgetaut sind und diese Gletscher, am Fuße der Gletscher, die Gletscher haben diese mehrere Kilometer dicken Eisschichten, so wie heute noch in Grönland, die haben den Untergrund zermahlen. Und daraus ist dann der Kies und Sand entstanden. Und das liegt so rechts und links von der Weser. Die Weser fließt durch ein Kiesbett. Und da ist eben Grundwasser, wohl auch Weserwasser versickert da. Und das wird dann eben, das ist sehr klar auch, das Kieswasser. Und das kann dann hochgepumpt werden, wird dann nochmal filtriert, wie gesagt, und dann trinken wir das. So,
Das war jetzt ein Gleichnis für den Heiligen Geist, ja, und für das, was in der Gemeinde passiert. Filtrieren wir all das ab, was also unrein ist. All die Verunreinigungen, filtrieren wir die ab. Dann kommen wir zu etwas völlig anderem. Ne? Dann kommen wir zu etwas völlig anderem, was das Reich Gottes ist. Ja? Hör auf mit deinem Konsumismus, so wird das genannt. Ne? Ja? Stornier dein Flugticket, wo du auch immer hin willst, zu Rodney Howard Brown oder wie die alle heißen. Stornier dein Flugticket und flieg da nicht hin, um dir wieder das Gezappel und das Gelache abzuholen und damit mal wieder mit dabei zu sein. Dazu ist Christsein degeneriert. Ja? Man fliegt irgendwo hin, um sich das da abzuholen, um Teil davon zu sein, wenn Benny Hinn dann Wusch macht mit seiner Jacke oder mit seiner Hand und die Leute fallen um. Oder irgendeiner rastet aus und rennt wie ein Bekloppter durch den Raum. So war es am Ende bei Reinhard Bonke auch. Reinhard Bonke ist an Krebs ganz furchtbar gestorben. Ist zwar 78 geworden, immerhin, aber ne, ein seliges Ende finde ich anders. Ne? Nicht aufwachen. Du schläfst friedlich ein. Du gehst abends noch fit ins Bett und am nächsten Morgen, ja, dann bist du schon im Himmel, ne? Dann bist du auf der anderen Seite. So stelle ich mir das vor. Und nicht, dass man da jetzt Krebs bekommt und dann noch Chemotherapie macht und dann fallen dir die Haare aus und vielleicht noch Bestrahlung und dann wird das doch nichts und dann stirbst du. Dann war die Metastasen in deinem Körper. Ich denke, also meine Oma, die hatte dann Darmkrebs, der kam auch wieder. Und diese Dickdarmkrebs und diese Wucherungen, die sind nicht stabil. Die haben keine stabilen Zellwände. Und wenn dann also da auch eben Blutgefäße da durchwuchert werden von den Krebszellen, dann ist das nicht stabiles Gewebe und dann platzen da Adern und dann verblutest du. Das ist eigentlich dann, das kann also die Todesursache bei Krebs sein. Krebs ist ja gar nicht so geheimnisvoll, sondern das kann eben eine innere Blutung. Das ist da platzen Blutgefäße und dann läuft das Blut aus. Und dann geht im Kopf, dann wirst du ohnmächtig und weil der Blutdruck eben abfällt und das Blut läuft eben in eine Körperhöhle, in deinen Bauchraum rein, da beim Darmkrebs. Und dann hast du kein Blut mehr, was das Herz pumpen kann. Und dann ist das Ende da. Ne? Filtrieren wir das alles ab. Filtrieren wir das ab. Filtrieren wir diesen Catch-the-Fire-Segen, der eigentlich ein Fluch ist. Diese Salbung von Toronto. Filtrieren wir das ab. Du kannst dir so einen Kaffeefilter vorstellen. Ne? Wasser aus der Pfütze von draußen, aus deinem Garten oder von der Straße holen oder geh an den Bachlauf oder hier an die Weser. Das Weserwasser ist auch so bräunlich-grün, die ist auch nicht so schön sauber. Hol dir da mal einen Liter. Dann nimm einen weißen Kaffeefilter und den machst du in den, ja, wie das früher so war, wie man früher Kaffee gebrüht hat. Und da gießt du mal gießt du das Wasser dann rein, das du dir reingeholt hast. Und dann läuft es unten sauber, hell und sauber raus. Und der ganze Schmutz, der Schmatter, der hängt dann in dem weißen Kaffeefilter. Gibt ja auch braunes Papier, aber wenn das mit weißen, dann siehst du es noch schöner, was da von Schmutz dann hängen bleibt in dem Filter. Ne? Filtrieren wir das alles ab. Filtrieren wir den Toronto-Segen ab. Die Toronto-Salbung, sage ich jetzt. Ist ein Fluch, ist dämonisch. Filtrieren wir das ab. Filtrieren wir Sozzo ab. Das ist diese Heilmethode da, diese chirurgischen Eingriffe in deine Erinnerungen. Filtrieren wir das ab. Raus damit. Filtrieren wir das ab, unsere Mythen. Die Bibel ist nicht das fehlerfreie, eingehauchte Wort Gottes, sondern das ist gut recherchierte Berichte über Jesus. Ne, brauchbar, aber mit Vorsicht zu genießen. Gibt da Widersprüche. Leute sagen, ja, die Bibel, kennst du das? Leute da auch bei Facebook, die Bibel ist wahr. Dachte ich so. Sag mir mal, wo wurde Jesus entrückt? Ja, war das nun am Ölberg? Oder am See von Genezareth. Gibt es zwei Varianten. Was hat Jesus am Kreuz gerufen? Gibt es, glaube ich, drei oder vier Varianten. Wie war das am Morgen da nach der Auferstehung? War da ein Engel, mehrere Engel? Wie war das? War da überhaupt Engel? Was sagten die Engel? Wie war das? War Jesus, mal ist Jesus da, mal sind Engel da? Was gibt es noch für Ungereimtheiten? Guck dir mal die vier Evangelien an, wie viele Ungereimtheiten da sind. Und dann kommst du und sagst, die Bibel ist wahr. Ja, was ist denn nun wahr?
Wurde Jesus am Ölberg entrückt oder am See von Genezareth? Eins von beiden kann doch nur sein. Vielleicht wurde er zweimal entrückt, kann ja auch sein. Glaube ich aber nicht. Ja? Gut recherchierte Berichte, das sind Berichte. Die haben sich Mühe gegeben, da war auch schon vorher, waren Sachen zusammengetragen und daraus haben die eine Lebensgeschichte geschrieben. Vier liegen uns vor. Die wurden in die Bibel, wurden in das, was wir Bibel nennen. Bibel heißt nur Buch, ne? Bibel, komm, ja. So, protzt du hier nicht rum und sag, die Bibel ist wahr. Ja, du hast keine Ahnung, du bist ungebildet. Das ist wahr. Filtrieren wir all das ab. Filtrieren wir das ab, was nicht von Gott ist. Dann kommen wir zu dem, was jetzt kommt. So geht's nicht weiter. So geht's nicht weiter. Ein weltweiter Betrug. Und und gerade da, wo das Christentum neu ist, da ist er am größten. Das ist dann in Afrika, in Südamerika und auch in der asiatischen Welt. Auch in China wahrscheinlich, ne? Die haben ja da eine Frau als Messias. Also Jesus ist zurückgekehrt als Frau. Halleluja. Da wird irgendeine Frau gefeiert als der wiedergekehrte Jesus, ne? In China. Eine Frau. Halleluja, ne? Wie dumm kann man sein? So sieht's aus.

Also nachdem jetzt dieses Wochenende da war, wo die 6 Leute, Catch the Fire Team um Mark Tapps, den findet ihr auch im Internet, bei YouTube und anderen, so ein, ja, ein kräftiger, so ein dicker, halt andere, kann selber kaum laufen. Angeblich halt er die, ne? Als der da war, da ging ich raus und ich war wirklich auch, ich war verprügelt, fühlte mich wie verprügelt. Oder war es am Sonntag? Ich ging runter und auf dem Weg zum Auto hörte ich eine Stimme, die mir sagte, du gehst über Leichen. Und dann, ja, okay, dieses Sprichwort kennt man ja so. Ich guckte dann runter auf den Fußboden. Ich war jetzt draußen auf dem Fußweg, auch auf der Straßenebene, auf der Straße, da neben dem Kaufhaus Bruno Kleine. Und ich ging zu meinem hinten auf dem Parkplatz am Blumenwall. Ja, Entschuldigung, musste mich räuspern. Ich ging also zu meinem Auto. Ich guckte so auf den Fußweg runter und dann guckte ich nach oben. Wir sind ja da oben unter einem Dachgeschoss. Das ist ziemlich hoch. So die zweite Ebene. Ne? Unten ist Erdgeschoss, dann kommt die zweite Etage von Bruno Kleiner. Das ist ein Bekleidungshaus. Und wir sind oben in der zweiten Etage, aber das sind ja so Geschäftsetagen. Die sind bestimmt alle so 5 Meter hoch. Ne? So ungefähr, vielleicht auch nur 4. Und also wir sind da oben in 15 Meter Höhe. Und da oben war vorher, ich war eben noch oben im Lobpreis- und Gebetsabend und das war, ich hab da heftig gelitten und auch heftig gekämpft. Und dann, sie sagte, oh, du gehst über Leichen, ja, meine ich, dann sind wohl die ganzen Dämonen, die sind runtergefallen, die sind da oben rausgeschmissen worden und niedergekämpft worden und die liegen jetzt hier unten auf der Straße rum. Deswegen gehe ich jetzt gerade über die. Ich steige über Leichen, die liegen hier unten rum. Ja? Dämonenleichen. Und was bleibt über, wenn wir abfiltrieren? Ich sagte neulich schon, also das ging bei uns so 94, 95 ging das los, da kam der Bob Main und der sagte, ich habe eine neue Salbung. Und bis dahin war das so, der hat für Leute gebetet und fasste die so an den Händen und die sackten in sich zusammen und lagen dann da. Und wenn die wieder aufwachten, dann die waren erfrischt und erholt, die fühlten sich gut. Und jetzt war das da, jetzt war alles Mögliche. Er sagte, die Leute klebten an der Wand und nicht mal mit den Füßen auf dem Boden und solche Dinge. Und bei ihm ging auch das Gezappel dann los. Er kam auch zu mir, nahm meine Hände, nichts passierte. Ein andermal kam er nochmal und dann hat er so, als ob er meinen Puls fühlen würde. Er hat mich nur mit spitzen Fingern, hat er so mein rechtes Handgelenk angefasst und versuchte für mich zu beten, aber es passierte nichts. Von da ab ging er mir aus dem Weg. Er machte schon, wenn er auf mich zukam, ne, dann hat er so, als er mich sah, ist er abgebogen und ist abgedreht und ist verschwunden. Hat für mich nicht mehr gebetet. Bei mir war nichts zu machen. Und bei dem Mike Ratajczyk war genau das Gleiche. Und wir sind gute Freunde nach wie vor bis heute und eigentlich mit allen anderen. Ist tatsächlich so.

Es war Segen da, es war Musik da, es war Gemeinschaft da, Liebe untereinander, wie ich sagte, es war wirklich gut. Ne? Die Leute brachten sich ein, sie waren voller Eifer, Feuereifer. Da war eine Leidenschaft für Jesus und für die Gemeinde. Alle waren bereit, sich einzubringen, bis hin zur Aufopferung, sowas bei mir. Und dann kam das Gezappel und das Gelache. Und nach 2 Jahren Gezappel und Gelache war alles kaputt. Und das war dann schon so 97. Und dann bis 2000 ging es immer weiter bergab. Und heute ist eine Spaltung eingetreten. Und alles war da. Und ich hatte neulich einen Traum. Da erschien mir ein anderer ehemaliger Gemeindeleiter, Werner Hoppe, der leider verstorben ist. Werner Hoppe war ein ganz lieber, so ein riesiger Kerl, 2,5 Meter oder sowas groß, großer Mann, herzensgut, ein großes Herz. Er war so derjenige, der Bernd Koch war der Apostel, der Werner Hoppe sollte so den Hirtendienst übernehmen, weil das lag dem Bernd nicht. Der Werner Hoppe lud mich den einen Abend mal ein, da sagt er: Stefan, Eva und ich wollen dich zum Essen einladen. Komm doch vorbei. Eva kocht. Ich konnte noch jemanden mitbringen. Das war dann damals der Manfred Prasun, der kam mit und wir haben dann da gesessen und gegessen. Das war schön. Und das war dann öfter so, dass der Werner Hoppe mich öfter mal ansprach und sagt: Stefan, hast du Lust mitzukommen? Wir wollen da und da hinfahren. Machten wir so gemeinsame Ausflüge. Die mochten mich. Ich mochte Werner auch. So, und Eva ist noch da. Werner ist vor einem Jahr gestorben oder vor einem halben Jahr, leider, mit 74 oder sowas. Nach Krankheiten, die er hatte. Und also im Traum erschien mir dieser Werner. Und Werner war das war so eine Gemeindesituation, Werner war mittendrin. Wir hatten alle so Räuberzivil an, Jeans und Pullover und Hemden. Der Werner Hoppe trug aber einen schwarzen Anzug und ein weißes Hemd. Und der schwarze Anzug war sehr schick, der hatte irgendwas Besonderes. Und das Hemd sogar vielleicht Rüschen oder irgendwie so. Also er sah aus wie jemand, der für eine Hochzeit angezogen war. Und er war mitten zwischen unter uns, aber er war still, er sagte nichts. Und die Deutung war dann, also ich habe das dann, und da, warum träume ich das? Ich habe dann Jesus gefragt: Jesus, warum träume ich von dem Werner Hoppe? Was soll ich damit anfangen? Und dann dachte ich mir, erzähl das der Eva, der Witwe, die ist ja noch da. Das habe ich gemacht. Ich habe dann gesagt, Jesus, wenn du willst, dass ich das der Eva erzähle, dann führ das herbei. So, jetzt kommt der letzte Sonntag. Ich sitze zweite Reihe, vorne rechts, letzter Platz, und Lobpreis ist im Gange. Da kommt Eva rein und sie setzt sich genau vor mich, in die erste Reihe, ganz außen, der letzte Stuhl, direkt vor mir. Und da ist sie sitzen geblieben die ganze Zeit bis zum Ende des Gottesdienstes, der ziemlich öde war. Immer noch Nachwirkungen des Smooth Operators, der falschen Geister. Und dann, als sie dann aufsprang, und dann rief ich hinterher: Eva, Eva, warte, ich will dir was erzählen. Und dann erzählte ich ihr das. Und dann sagte sie: Ja, das ist sehr tröstlich. Sie fing an zu weinen und sie sagte: Ja, sie hat sich schon gefragt, was mit dem Werner ist, weil der hat eine ganze Menge Mist gebaut am Ende seines Lebens. Ich habe ihr gesagt: Werner lebt und der ist hier bei uns, der ist da. Und ich denke, er trägt das Hochzeitsgewand. Ne? Er ist Teil der Braut, sagte Mike daraufhin ganz spontan, Mike Ratajczyk. Er ist Teil der Braut, er gehört zur Braut. Ne? Er ist schon gekleidet für das Hochzeitsmahl des Lammes. Deswegen trägt er den Hochzeitsanzug. Einen schwarzen Hochzeitsanzug mit einem weißen Hemd. Der war sehr, sah richtig gut aus. Das fiel auf. Ja, wir anderen hatten alle nur so Räuberzivil. Ne? Also er ist ja auch tot. Er ist nicht mehr hier. Er lebt, er ist beim Herrn. Und er ist zum Herrn gegangen. So, das hat Eva, Eva musste kurz weinen und dann sagt sie: Das ist sehr ermutigend. Dann hat sie sich gefangen, musste dann auch weg. Und es ist alles da. Ne? Es ist alles, das ist das Reich Gottes. Da Gott gibt mir einen Traum, ich kann das weitererzählen und jemand hört darauf und er ist ermutigt, er ist getröstet. Es ist, filtrieren wir den Dreck ab. Und der Dreck ist eben Catch the Fire. Der Dreck ist Bethel Church, Redding, Kalifornien, Sozzo. Das ist Sean Bolz und was die da machen und die ganze Salbung, die auch von denen kommt. Und das ist ein weltweiter Betrug. Er ist überall unterwegs, in Australien, Neuseeland, in Afrika. Es ist so riesig, der Betrug. Es ist so riesig.
Und nun kommen wir zu etwas völlig anderem.

So, da bin ich wieder. Die erste Phase der Reinigung von Wasser, das ist, dass man das Wasser sich beruhigen lässt. Ne? Zum Beispiel im Bodensee. Der Bodensee ist zum Teil sehr tief und da wird Wasser entnommen in, ich weiß nicht, 50, 80 Meter Tiefe. Da unten fließt das Wasser aber auch relativ schnell noch, sodass das schon sehr sauber ist. Und das wird dann, da wird das hochgesaugt, hochgepumpt auf einen Berg. Und oben auf dem Berg habe ich gesehen in so einer Dokumentation, Entschuldigung, da ist diese Wasseraufbereitungsanlage. Das sind riesige Reservoirs, so Wasserbecken. Und das erste ist, das Wasser wird da reingepumpt und dann lässt man das sich beruhigen. Und in dieser Phase kann sich dann schon die gröbsten Bestandteile, Schlamm und so weiter oder Sand, der setzt sich dann ab auf dem Boden, einfach durch Schwerkraft. Ne? Man pumpt das Wasser in so ein Bassin rein, in so einen Vorratsreservoir und dann lässt man sich das beruhigen und dann sinken diese Schwebstoffe, die sinken zum Boden, alles was schwerer ist, das sinkt zum Boden. Und denke, das ist jetzt auch diese erste Phase, ich denke mal, ja, die ist also bei uns auf jeden Fall da schon eingeleitet. Die Schwebstoffe, diese Verunreinigungen, der Schlamm, der Dreck, der sinkt zum Boden. So. Und nachdem die Gefahr erkannt, Gefahr gebannt. Ich weiß, ich kann das nicht anders beschreiben. Gott hat mich eben auch so sensibel gemacht. Ich leide da viel drunter. Ich kann zum Beispiel, wie ich schon sagte, auf ganz viele, auf viele verschiedene Stoffe bin ich allergisch. Wenn ich neue Kleidung kaufe, muss ich das etliche Male durchwaschen. Manchmal geht's überhaupt nicht. Dann muss ich Sachen wegtun. Dann sind die Gifte, die sind so verbunden. Hat man da eben Farbstoffe und Fixateure und ich weiß nicht was für die Behandlung der Garne genommen, dass das so fest verbunden mit der Baumwolle auch, dass man das nicht mehr auswaschen kann. Ich leide da sehr drunter. Die andere Seite ist halt, dass ich da sitze und das erkenne. Und ich sehe auch dann an den Blick, ich kann das erkennen am Blick, an der Ausstrahlung von Steve Long und Franklin Spence, dass das nicht aus der Wahrheit ist, was die sagen. Das ist, ich habe den Heiligen Geist, ich habe Jesus erlebt und ich kann das unterscheiden. Im Geist, im Heiligen Geist, den ich empfangen habe, ist auch der Geist der Geisterunterscheidung. Ich kann die Geister unterscheiden. Und ja, Gefahr erkannt, Gefahr gebannt. Ich habe mich da, die konnten mich nicht hinters Licht führen. Und ich sage das, weil ich diese persönlich erlebt habe. Und dieser Steve Long ist eine hochrangige Person von dem Leiterschaftskreis von der Toronto Airport Christian Fellowship, heute Catch the Fire. Das ist nicht ein Niemand, sondern das ist einer, der da 20 Jahre lang den Pastor gemacht hat. Und wenn der mich krank macht, dann ist das nicht der Heilige Geist. Der Heilige Geist hat mich gesund gemacht, 1992, habe ich erzählt. Bernd Koch, der trieb innerhalb von 30 Sekunden aus mir Dämonen aus. Und danach bin ich dort in der Gegenwart Gottes, in der Salbung des Heiligen Geistes, bin ich in der Jesusgemeinde in Rinteln in der Bäckerstraße gesund geworden. 5 Jahre lang war ich fast dort und ich war ziemlich kaputt. Ich wog 68 Kilo. Heute wiege ich 30 Kilo mehr. Kannst du ausrechnen, was ich wiege. Und ich bin gesund geworden. Ich habe studiert, ich habe gearbeitet, ich führe hier ein kleines Unternehmen als Zimmervermietung oder als Wohngemeinschaft. Ich verdiene mein eigenes Geld und ich mache diesen Radiosender. Und Gott hat mich da reingeführt, eben Dinge zu erkennen, mich Dinge zu unterscheiden. Und da sind einige Dinge, und wenn ihr meine Radiosendung hört, könnt ihr euch das alles in den verschiedenen Radiosendungen anhören. Ich wiederhole es auch immer wieder. Da wird aufgeräumt werden. Der erste Schritt ist das Abklingbecken oder Absetzbecken. Und danach geht es dann weiter, dann wird das Wasser noch eben weiter filtriert. Das ist auch desinfiziert, sodass wir das dann, wenn wir es aus der Wasserleitung, aus dem Wasserhahn bekommen, trinken können. Trinkwasser. Und so soll das in der Gemeinde sein. Was in der Gemeinde ist, das sollte rein sein. Das sollte rein heilig sein.
Das sollte uns nähren, das sollte uns gesund machen. Wasser des Lebens sein und nicht das Wasser, das uns krank macht, mit Viren versetzt, ja, mit Schmutz. Und die Menschen merken es nicht. Es ist wirklich, die Unterschiede sind wirklich sehr, sehr fein. Deswegen habe ich ja auch die anderen beiden letzten Sendungen Smooth Operator genannt. Das heißt, Smooth ist was Sanftes. Ja? Das ist ein sanfter Verführer. Der Teufel ist ein sanfter Verführer und er hat also die Gemeinde weltweit, betrogen, er hat die Braut betrogen, die Braut Christi. Das ist die Jesusgemeinde, die weltweite Jesusgemeinde. Der Teufel hat die Braut geraubt, aber Jesus holt sie sich zurück und das hat schon angefangen. Ja, Heiliger Geist, Jesus, wirke dein Werk. Ich bin davon überzeugt, du hast mich in diese Erkenntnisse hineingeführt, auch um das hier öffentlich zu sagen. Der Rest liegt an dir, Jesus. Der Rest liegt an dir und an deinem Heiligen Geist, dass du das vollbringst, dass du das nun zu Ende bringst, dass du das weltweit, ja, was du damit machen willst, ist deine Sache, Jesus. Das muss raus, das muss abfiltriert werden, dass dieser ganze Dreck muss, der Dreck muss weg. Diese falschen Salbungen, die falschen Geister müssen raus. Diese Toronto-Salbung muss aus den Gemeinden raus. Wir müssen nun zu etwas völlig anderem kommen, Jesus. Zu etwas Reinem und Heiligen, etwas, was gesund macht und nicht krank macht. Die Ineffektivität, wenn also auch bei euch in den Gemeinden nichts passiert, wenn in deinem Leben viel Krankheit ist und es nichts vorangeht, dann liegt das auch wahrscheinlich auch daran, dass du dich dieser Toronto-Salbung ausgesetzt hast. Du bist da irgendwo hingefahren, ihr habt Leute eingeladen oder es ist überall unterwegs, es ist überall auf der Welt unterwegs. Es ist in Deutschland unterwegs, in allen Gemeinden, bei allen Christen, es ist überall unterwegs, in allen Büchern, in aller Musik. Es ist überall, alles ist verseucht von der Toronto-Salbung. Heute Catch the Fire. Ja. Das soll es gewesen sein. Heiliger Geist, mach du da Schluss mit. Hilf mir jetzt weiterzumachen, weiterzuleben, weiter und zu hoffen. Zu hoffen, dass du, Jesus, das Werk, das du begonnen hast, vollendest. Und ja, ich befehle mich dir auch an, als deinen Diener, als denjenigen, der das hier jetzt gesagt hat. Du, wenn das die Wahrheit ist, dann musst du das bestätigen, Jesus, durch die nachfolgenden Zeichen und Wunder. Und es müssen wirklich Zeichen, es müssen wirklich Wunder sein, die was taugen. Und gib uns ja, die was taugen und nicht das Gelache und Gezappel. Und das ist ein Virus, der, ja, das muss raus, Jesus. Filtrier es ab, töte das ab, töte diesen Geist, töte diese Salbung ab. Reinige die Gemeinden in der ganzen Welt. Reinige die Gemeinden von dieser schrecklichen Zappel- und Lachsalbung, von der Catch-the-Fire-Salbung, von Sozzo. Reinige die Gemeinden, Jesus. Reinige alle. Reinige uns, reinige deinen Leib. Reinige die Braut, Jesus. Reinige sie. Amen.

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0: Name ist.
1: Mein Name ist.
2: Hallo? Hier ist das Studio Rinteln. Anwesend ist hier der Stefan und der. Markus? Ja, Markus? Ja.
0: Und der Volker.
2: Und der Volker, der Moderator.
0: Der spricht, ja. Der spricht gerade.
2: Der spricht gerade. Wir sind hier und testen gerade das Studio Rinteln aus.
0: Ja.
2: Und Christus ist gut und Christus lebt und ja. Markus, wollte erzählen, wie bist du zu Gott gekommen?
3: Oh nee, weiß ich jetzt nicht, Volker, was ich sagen soll.
0: Markus, ich kann das erzählen. Sorry. Ich kann das erzählen.
3: Ja, Markus, erzähl's, weißt du? Ich weiß es jetzt
0: nicht. Er saß bei Stefan und trank Bier.
3: Ich weiß es jetzt nicht,
0: was ich sagen. Und da kam der Heilige Geist.
2: Dann kam der Heilige Geist.
0: Ja, er saß bei mir in der Wohnung und wir haben zusammen King of Queens geguckt und viel Bier getrunken und plötzlich wurde er an Jesus, glaube ich. Es war ein Wunder. Das ist die Wahrheit.
2: Ein Wunder,
3: ja. Sicher.
0: So ähnlich.
3: Ja, kann sein. Ich habe die Bibel wörtlich genommen. Das Neue Testament habe ich wörtlich genommen.
2: Wörtlich? Ja. Wie kann das sein?
3: Ja, dann gelesen und wenn ich das als wörtlich gesehen habe, dann habe ich den Glauben.
2: Im Glauben?
0: Das muss man dann glauben. Er konnte es dann glauben.
3: Ich konnte es glauben.
2: Wie geht das mit dem Glauben? Ist das mechanisch?
0: Es war ein Wunder.
2: Ein Wunder?
0: Es war ein Wunder.
2: Ja. Wenn
0: Menschen glauben können, ist das ein Wunder. Denn Jesus sagt, ihr könnt nicht glauben, es sei denn, ihr seht Zeichen und Wunder.
3: Dadurch die Erkenntnis bekommen, zu glauben. Ja.
2: Erkenntnis durch den Glauben?
0: Nein, Erkenntnis zum Glauben.
3: Zum Glauben.
0: Zum Glauben. Er hat plötzlich erkannt, dass man die Bibel wörtlich nehmen muss. Und dann macht das Sinn.
2: So.
0: Und dann muss es Jesus wirklich geben, dann ist der ja da und dann macht das plötzlich alles Sinn. Dann ist das nicht mehr so ein Gesülz wie von den Pastoren.
3: Ja,
0: ne?
3: Genau.
2: Das war's. So. Und?
0: Er hat, plötzlich kam Vollmacht, die Exousia.
3: Die Erkenntnis.
2: Exousia, was ist Exousia?
0: Das weiß Markus nicht.
2: Weiß Markus nicht, ach so, schon. Exousia. Dynamis heißt ja das andere Wort.
0: Ja, das ist Kraft. Dynamis.

0: die sich ja für, die halten sich ja für was Besseres. Die meinen ja, dass sie nun ausgerechnet nicht die Schriftgelehrten wären. Sie waren ja, sind ja Bibeltreue. Und Bibeltreue glauben ja, sie hätten die Wahrheit gepachtet. Oder sogar, die würde ihnen alleine gehören. Ne? Gepachtet muss man ja zurückgeben, aber wenn es einem gehört, ihnen gehört die Wahrheit auf ewig. Das glauben ja die freikirchlichen Pastoren.
1: Gepachtete Wahrheit? Oh, das ist ja ein Wort. Das ist ja schon ketzerisch, gepachtete Wahrheit. Oder?
2: Ich wusste nicht, wonach ich suche. Und irgendwann ist es so gekommen, dass ich gewusst habe, was ich suche. Und das war Jesus.
1: Jesus, das ist dann die Idealsystem. Ja. Ich habe auch immer in meinem Herzen ein System gesucht. Und dann hatte ich mir gedacht, es war, Jesus ist das System ohne System. Oder wie? Naja, anderes, ja.
0: Ja, wenn das, Jesus ist das System ohne System. Jesus funktioniert, ohne dass es ein System hat. Er ist einfach da, Jesus ist da als Person und wie er das alles macht, weiß man nicht, aber es klappt, ne?
1: Ach so.
0: Mit Jesus klappt das Leben, mit Jesus klappt das Leben.
2: Jesus ist alles.
1: Jesus ist alles, ja, das ist schon perfekt.
2: Das ist nichts, Jesus ist alles.
1: Und das Update?
2: Wie jetzt, welches Update? Was meinst du?
1: das Update, die Steigerung zu Jesus. Es muss doch irgendwie was noch mehr geben, irgendwie.
2: Kann ich dir jetzt nicht sagen.
0: Mehr von Jesus. Noch mehr von Jesus.
1: Mehr von Jesus.
0: Mehr von Jesus.
1: Also ich hatte mal früher mal gehört, da kann man doch, es gibt immer noch ein Update auf Jesus irgendwie, dass man noch so in eigener Stärke so ein bisschen hat, dynamisch.
0: Nein. Unfug. Das ist Unfug.
1: Dann ist das ja Irrlehre wahrscheinlich, ja. Das Ganze.
0: Ja.
1: Also wir haben die Irrlehre ertappt, oder?
0: Die irischen Lehrer?
1: Irrlehre.
0: Die Irrlehrer, ja, die haben wir.
1: Ach so.
2: Man bräuchte keinen Psychologen. Man bräuchte keinen Psychologen, wenn jeder an Jesus glauben würde.
1: Das ist ja perfekt. Das ist ja eine Weisheit.
0: Das wollen aber die Psychologen so nicht stehen lassen, Markus.
2: Ja, das stimmt. Ja, das wollen die nicht so. Ich war auf einer Rehe und das konnte sie nicht akzeptieren, die Psychologin.
1: Ja, die Psychologin, ja, das ist da.
2: Das konnte sie nicht so stehen lassen. Da war sie getroffen.
1: Da war eine Psychopath?
2: Wäre sie normalerweise überflüssig, wenn jeder an Jesus glauben würde.
1: Ach, das ist ja echt schlimm, ist das ja. Psychologen sind Psychopathen, oder?
2: Ja, so ist es. Genau so sehe ich das. Eigentlich schon. Viele, nicht alle, aber schon.
0: Besonders die in Hannover.
2: Ja. Ich war mal in Hannover bei so einem, der hat mich immer so schräg angeguckt, habe ich gedacht, sag mal, wer ist das? Kommt der aus der Klaps oder was?
1: Oder ne? Was? Ja. Das ist echt grauselig, ne?
0: Was gucken Sie denn immer so? Und dann hat er gesagt, ich glaub, wir brechen das Gespräch hier ab. Genau. Das denke ich auch.
2: Da habe ich gedacht, ja, und tschüss. Da hat er sich einen Kaffee gemacht, kurz bevor ich gekommen bin, hat mir kein Kaffee, nichts angeboten. Ich sage, was bist du denn für eine Pfeife?
1: Ist er ein
2: Psychologe? Du? Jeder normale Psychologe hätte einem einen Kaffee angeboten, ne?
1: Ja, irgendwie stimmt das auch nicht mehr, ne? Ja. Naja, ich glaube, wir müssen erstmal eine kleine kurze Pause machen und dann mal gucken, was draus wird, ne?
0: Machen wir.

0: Name ist...
1: Oh. Mein Name ist... Hallo, hier ist das Studio Rinteln. Anwesend ist hier der Stefan und der... Markus? Ja, Markus? Ja.
0: Und der Volker.
1: Und der Volker, der Moderator,
0: der spricht,
1: ja. Der spricht gerade. Wir sind hier und testen gerade das Studio Rinteln aus.
0: Ja.
1: Und Christus ist gut und Christus lebt und ja. Markus, wollte erzählen, wie bist du zu Gott gekommen?
2: Weiß ich jetzt nicht, Volker, was ich sagen soll.
0: Markus, ich kann das erzählen. Sorry. Ich kann das erzählen.
1: Ja, Markus, weißt du? Ja?
2: Ich weiß es jetzt nicht.
0: Er saß bei Stefan und trank Bier.
2: Ich weiß es jetzt nicht.
0: Und da kam der Heilige Geist.
1: Dann kam der Heilige Geist.
0: Ja, er saß bei mir in der Wohnung und wir haben zusammen King of Queens geguckt und viel Bier getrunken und plötzlich wurde er an Jesus, glaube ich. Es war ein Wunder. Das ist die Wahrheit.
1: Ein Wunder,
2: ja. Sicher.
0: So ähnlich.
2: Ja, kann sein. Ich habe die Bibel wörtlich genommen. Das Neue Testament habe ich wörtlich genommen.
1: Wörtlich? Ja. Wie kann das sein?
2: Ja, dann gelesen und wenn ich das als wörtlich gesehen habe, dann habe ich den Glauben.
1: Im Glauben?
0: Das muss man dann glauben. Er konnte es dann glauben.
2: Ich konnte es glauben.
1: Wie geht das mit dem Glauben? Ist das mechanisch?
0: Es war ein Wunder.
1: Ein Wunder?
0: Es war ein Wunder.
1: Wenn Menschen, Glaube.
0: Wenn Menschen glauben können, ist das ein Wunder. Denn Jesus sagt, ihr könnt nicht glauben, es sei denn, ihr seht Zeichen und Wunder.
2: Dadurch die Erkenntnis bekommen, zu glauben. Ja.
1: Erkenntnis durch den Glauben?
0: Nein, Erkenntnis zum Glauben.
2: Zum Glauben.
1: Zum Glauben.
0: Er hat plötzlich erkannt, dass man die Bibel wörtlich nehmen muss. Und dann macht das Sinn.
1: So.
0: Und dann muss es Jesus wirklich geben, dann ist der ja da und dann macht das plötzlich alles Sinn. Dann ist das nicht mehr so ein Gesülz wie von den Pastoren.
2: Ja.
0: Ne?
2: Genau.
1: Das war's. Ach so. Und.
0: Er hat plötzlich kam Vollmacht, die Exousia.
2: Die Erkenntnis.
1: Exousia. Was ist Exousia?
0: Das weiß Markus nicht.
1: Ach so, schon. Exousia. Aber Dynamis heißt ja das andere Wort.
0: Ja, das ist aus eigener Kraft. Dynamis ist aus eigener Kraft. Und Exousia heißt Vollmacht. Also da steht, Jesus predigt in Vollmacht, nicht wie die Schriftgelehrten. Die haben nur gelabert. Beim Konfirmandunterricht war alles nur Gelaber.
2: Ja.
0: Da konnte Markus nicht glauben. Da kriegte er nicht die Erkenntnis, dass man die Bibel wörtlich nehmen muss.
1: Apropos Schriftgelehrten. Was können denn in der heutigen Zeit Schriftgelehrten sein?
2: Zum Beispiel Johannes Hartl.
1: Johannes Hartl, ein Schriftgelehrter. Ja, vielleicht, ne?
0: Ja, evangelische Pastoren?
1: Evangelische Pastoren sind Schriftgelehrten. Ja, ja, und wie sieht es auch in den freien Gemeinden? Ach, das sind ja freie.
0: Ja, das sind ja auch evangelische Pastoren oder evangelikale Pastoren. Ja, die sind ja ganz schlimm. Ja, die halten sich ja für was Besseres. Die meinen ja, dass sie nun ausgerechnet nicht die Schriftgelehrten wären. Sie sind ja Bibeltreue. Und Bibeltreue glauben ja, sie hätten die Wahrheit gepachtet oder sogar, die würde ihnen alleine gehören. Ne? Gepachtet muss man ja zurückgeben, aber wenn es einem gehört, ihnen gehört die Wahrheit auf ewig. Das glauben ja die freikirchlichen Pastoren.
1: Gepachtete Wahrheit? Oh, das ist ja ein Wort. Das ist ja schon ketzerisch, gepachtete Wahrheit, oder?
2: Ich wusste nicht, wonach ich suche und irgendwann ist es so gekommen, dass ich gewusst habe, was ich suche und das war Jesus.
1: Jesus, das ist dann die Idealsystem. Ja. Ich habe auch immer in meinem Herzen ein System gesucht. Und dann hatte ich mir gedacht, es war, Jesus ist das System ohne System. Oder wie? Ja, anderes. Ja.
0: Ja, wenn das, Jesus ist das System ohne System. Jesus funktioniert, ohne dass es ein System hat. Er ist einfach da, Jesus ist da als Person und wie er das alles macht, weiß man nicht, aber es klappt, ne?
1: Ach so.
0: Mit Jesus klappt das Leben. Mit Jesus klappt das Leben.
2: Jesus ist alles.
1: Jesus ist alles, ja, das ist schon perfekt.
2: Das ist nichts. Jesus ist alles.
1: Und das Update?
2: Wie jetzt, welches Update? Was meinst du?
1: das Update, die Steigerung zu Jesus. Es muss doch irgendwie was noch mehr geben, irgendwie.
2: Jesus. Kann ich dir jetzt nicht sagen.
0: Mehr von Jesus. Noch mehr von Jesus.
1: Mehr von Jesus.
0: Mehr von Jesus.
1: Also ich hatte mal, früher, immer mehr, immer. Früher mal, früher mal gehört, da kann man doch, es gibt immer noch ein Update auf Jesus irgendwie, dass man noch so in eigener Stärke so ein bisschen hat, Dynamis.
0: Nein. Unfug, das ist Unfug.
1: Dann ist das ja Irrlehre wahrscheinlich, ja. Das Ganze.
0: Ja.
1: Also wir haben die Irrlehre ertappt, oder?
0: Die irischen Lehrer?
1: Irrlehre.
0: Die Irrlehrer, ja, die haben wir.
1: Ach so.
2: Man bräuchte keinen Psychologen. Man bräuchte keinen Psychologen, wenn jeder an Jesus glauben würde.
1: Das ist ja perfekt. Das ist ja eine Weisheit.
0: Das wollen aber die Psychologen so nicht stehen lassen, Markus.
2: Ja, das stimmt. Ja, das wollen die nicht so. Ich war auf einer Rehe und das konnte sie nicht akzeptieren. Die Psychologin.
1: Ja, die Psychologin. Ja, sie ist da.
2: Das konnte sie nicht so stehen lassen. Da war sie getroffen.
1: Aber eine Psychopath?
2: Dann wäre sie normalerweise überflüssig, wenn ich hier an Jesus glauben würde.
1: Ach, das ist ja echt schlimm, ist das ja. Psychologen sind Psychopathen, oder?
2: Ja, so ist es. Genau so sehe ich das. Eigentlich schon. Viele, nicht alle, aber schon.
0: Besonders die in Hannover.
2: Ja. Ich war mal in Hannover bei so einem, der hat mich immer so schräg angeguckt und habe ich gedacht, sag mal, wer ist das? Kommt der aus der Klaps oder was?
1: Oder ne? Was? Ja. Das ist echt grauslich, ne?
0: Was gucken Sie denn immer so? Und dann hat er gesagt, ich glaube, wir brechen das Gespräch hier ab. Das denke ich auch.
2: Da habe ich gedacht, ja, und tschüss. Da hat er sich einen Kaffee gemacht, kurz bevor ich gekommen bin, hat mir kein Kaffee, nichts angeboten. Ich sage, was bist du denn für eine Pfeife?
1: Ist er als
2: Psychologe? Ist er? Jeder normale Psychologe hätte einem einen Kaffee angeboten, ne?
1: Ja, irgendwie stimmt das auch nicht mehr, ne? Naja, ich glaube, wir müssen erstmal eine kleine kurze Pause machen und dann mal gucken, was draus wird. Ne?
0: Machen. Der Erweckungssender.

Hallo liebe Hörer des Erweckungssenders, hier ist euer Glaubensbruder Stefan. Ja, ich möchte mich mal wieder kundtun mit dem, was mir so auf dem Herzen liegt, was so passiert ist. Ja, unter anderem, ich fange erstmal an mit der Aussage, die heute Morgen mir in den Geist kam. Es ist Zeit. Ja, ich wachte heute Morgen auf und dann hatte ich diesen Satz im Kopf. Ich denke, der Heilige Geist hat ihn mir eingegeben und ich denke, solange ich das Radio mache, eigentlich schon viel länger, ne? Ich denke schon seit 1996 denke ich darüber nach, über Erweckung. Dass Erweckung, weil Gott hat mir, dass Erweckung nach Deutschland kommt. Da, es war jetzt genau vor 30 Jahren, könnte es gewesen sein, also im Spätsommer, wir haben ja noch Sommer, im Spätsommer 1996, oder es, der Zeitraum ist mir nicht ganz klar, es könnte auch noch im Frühjahr 97 gewesen sein, aber ich sage jetzt mal der Einfachheit halber, es ist vor 30 Jahren gewesen, im Spätsommer 96, da hatte ich eine Vision beim Gebetsabend, Freitagabend. Da war die Gemeinde, zu der ich gehörte, noch in der Bäckerstraße in Rinteln, die Jesusgemeinde. Und ja, es war unser Gebetsabend und wir waren da alle wild am Beten, laut in Zungen durcheinander. Das war bei uns üblich. Wir hatten die Stühle hinten aufgestapelt und gingen so auf und ab im Raum. Richtig, wir hatten richtig kämpferisch. Viele waren sehr laut dabei. Ab und zu kam mal die Polizei, weil die Nachbarn sich beschwerten über die Lautstärke. Deswegen ist die Gemeinde auch dann umgezogen, irgendwann ins Gewerbegebiet, raus in die Brastraße, weg aus der Innenstadt, aus der Bäckerstraße. So, und als das ganze Ding da so im Gange war, sah ich plötzlich die Küste von Wales. Da war ich nämlich mal. Ich kam von Irland zurück mit der Fähre und fuhr auf die Küste von Wales zu. Und das sah ich da, das sah ich in der Vision. Und ich war überrascht und dann fragte ich Gott, was soll das, warum sehe ich das? Und dann hörte ich ganz klar und deutlich eine Stimme, die mir sagte, ihr bekommt eine Erweckung wie in Wales. Ich hatte dieses Buch vorher gelesen von Rick Joyner, die Vision einer Ernte, die große Erweckung in Wales. Und das schien mich gepackt zu haben. Das war tief in mir drinne bis heute. So, und ich bin dann hingegangen, habe das der Leiterschaft erzählt, die nickten das so ab und das war's dann eigentlich. Ich bin dann eigentlich ziemlich allein geblieben mit der ganzen Sache. Was hat mich bis heute nicht losgelassen und ich habe leider nicht wirklich Weggefährten gefunden, die das mit mir tragen. Ich habe zwar Freunde, denen ich das ab und zu mal erzähle, die konnten es dann zwischendurch schon nicht mehr hören. Dann sagten sie, das hast du schon erzählt, das ist redundant. Ja, da fangen mir an die Ohren zu bluten, wenn du immer dasselbe erzählst. Nun ja, so, das ist so der Freundeskreis, das sind die lieben Glaubensgeschwister, die dann nicht genauso inspiriert sind wie ich von diesem Thema. Und ja, da musste eben damit irgendwie alleine klarkommen und dann sitzt du dann da und hat mich Gott so geführt und wenn Gott gesprochen hat in der Bibel,

gleichmäßig aus, sondern es kommt von einem Ursprungspunkt und von diesem Ursprungspunkt dehnt es sich aus in eine Richtung. Nicht nach allen Seiten gleichzeitig, so dachte ich das eigentlich mal, sondern von einem Ursprungspunkt aus weg wie aus einem Mund heraus breitet sich das Universum aus in eine Richtung. Gott sprach und dann wurde es. Ja, das Gottes Wort kehrt nicht leer zu ihm zurück. Also Gott spricht nicht irgendwas und die Worte bewirken nichts und kehren zu ihm zurück. Die Worte kehren gar nicht zu ihm zurück, denke ich. Ja? Die Worte, die bewirken das, sagt dieser Bibelvers. Seine Worte, die Gott spricht, Jesus, da ist das Wort, die bewirken genau das, was sie bewirken sollen. Und damals hat also Gott zu mir gesagt, 1996, 97, vor 30 Jahren hat Gott zu mir gesagt, ihr bekommt eine Erweckung wie in Wales. Ja, 30 Jahre sind um. 30 Jahre, 3 mal 10, 3 Dekaden, 3 Jahrzehnte ist eine irrsinnig lange Zeit. Das ist mein halbes Leben. Und und es wäre auf jeden Fall eine gute Zeit, damit diese Zeit erfüllt ist, ein guter Zeitraum. Ich habe also dann auch Freunden erzählt, im Herbst bekommen wir Erweckung. Das habe ich im Sommer gesagt. Diesen Herbst bekommen wir Erweckung, so ab Mitte September. Vielleicht in den Oktober rein. Und das ist jetzt, wir haben jetzt Mitte September. Das habe ich gesagt, warum? Weil nach den Sommerferien sind jetzt ja da Landtagswahlen in den ostdeutschen Bundesländern. Sachsen-Anhalt hat schon gewählt, da gibt es also eine nationalsozialistische Mehrheit. Die AfD ist national und das BSW, Bündnis Sarah Wagenknecht, ist nationalsozialistisch. Und diese beiden rechten Parteien haben also jetzt da 49%. Die können, wenn sie wollen. Noch wollen sie nicht. Die warten noch bis jetzt nach der Landtagswahl in Mecklenburg-Vorpommern und in Berlin. Die wollen jetzt keine Zugeständnisse und Kompromisse machen, weil das ist für beide Parteien ausgeschlossen. Die wollen ihr reines Programm durchziehen. Einer sagte, das war ab 1930 eigentlich das Vorgehen der NSDAP von Adolf Hitler, dass die immer Krawall gemacht haben bei allen Verhandlungen mit anderen Parteien. Die haben immer keine Zugeständnisse und haben dann die anderen so hingestellt, als ob es an den anderen liegen würde, damit sie selber eben keine Kompromisse machen würden, weil das wäre ihren Wählern nicht zu verkaufen, ne, zu vermitteln gewesen. Und also NSDAP-Verhaltensweise, dass man also da jegliche Kompromisse und Verhandlungen ausschlägt, um dann Neuwahlen zu bekommen. Und das hat man dann kann man die anderen an den Pranger stellen und sagen, hier, guck, da haben Finger auf die Zeige, an denen liegt's, die wollen uns nicht entgegenkommen. Diese ganzen Linken da, die wollen keine Kompromisse machen, die wollen uns nicht die Hand reichen. Deswegen müssen wir neu wählen und wählt doch bitte uns, damit wir dieses Mal über 50% kommen und diese ganzen Linken da, dass wir die alle gar nicht mehr brauchen. Ne? So, also das ist momentan die Situation. Da wird abgewartet für die Landtagswahlen in Mecklenburg-Vorpommern und Berlin. In Berlin können die Linke sehr stark werden. Das ist jetzt nicht so interessant. Ich habe das so prognostiziert. Ich habe gesagt, ich prophezeie, wir kriegen eine Erweckung im Herbst. Ich habe da kein Wort vom Herrn für, sondern das ist eher eine Prognose aus den Umständen heraus. Ich habe es trotzdem dann gesagt, als Jünger Jesu Christi prophezeie ich das, weil, ja, habe ich einfach gemacht, weil ich das wünsche, weil ich das brauche, weil es irgendwie, ja. Ich lasse es als Prophezeiung stehen, aber es ist eigentlich eher eine Prognose, weil die Umstände eben so sind, dass mit diesen Dingen, wenn sich, na, in Sachsen-Anhalt zeigt sich jetzt, wird sich, zeigt sich schon und wird sich diese Eiterbeule wird sich zeigen, ja, die, wenn du so am Oberschenkel, ne, ich habe sowas nicht, aber manchmal haben Leute irgendwo am Körper so eine Eiterbeule, ne, so ein Abszess,
Der ist aber nicht unter der Haut, das ist irgendwo im Gewebe, da ist so eine richtige

diese Vereiterung. Und das schmerzt, schwächt den ganzen Körper, wenn da irgendwie so eine Entzündung ist im Körper, ne? Und dann muss man zum Arzt gehen, der muss das aufschneiden, ne? Damit der Eiter rauslaufen kann. Dann wird das gesäubert, desinfiziert. Dann wird es nur provisorisch verschlossen, dass Luft drankommt und das heilen kann. Vielleicht machen sie sogar heute so einen Schlauch da rein mit so einem Unterdruckgefäß, dass, wenn neuer Eiter entsteht, dass das abgesaugt werden kann. Na, das dauert eine Weile, ne? Das wird dann versorgt, so eine Woche, 14 Tage, und irgendwann kann man es dann schließen, vernähen, und dass es dann wieder zuwächst. So ist das beim Körper, und so ist es auch bei so einer Bundesrepublik, wie wir die hier sind, Deutschland. Da sind Krankheitsherde, ne? Geschwüre. Vereiterungen, dicke Eiter im Oberschenkel, irgendwo da zwischen den Muskeln. Und das ist dieses Nazitum, ja. Habt ihr alle vergessen, was da so in den letzten Jahren aus dem Osten berichtet wurde über Nazi-Konzerte, was da alles so ist, was da für Riesensachen sind, wie viele Sachen schon verboten wurden von so merkwürdigen, die sich da treffen, Jugendbünde, die sich dann um Lagerfeuer scharen und so das Germanentum feiern. Und das ist alles wirklich rechtsradikal, mit Hitler-Verehrung und zurück zu diesen Zeiten, und dass man das toll findet mit einem ausgesprochenen Ausländerhass. Es sind wie viele Tote? Es wurden, ich weiß nicht, 30, 50 Menschen wurden seit der Wiedervereinigung erschlagen drüben im Osten. Von Nazis. Ja, und diese ganzen, da ist so eine rechte Szene. Ich habe hier einen Bekannten aus Hameln, der hat mir mal, als ich von der Bundeswehr kam, hat der mal auf die Party das Haschisch mitgebracht, an dem ich dann verrückt geworden bin. Ich hatte dann 10 Jahre lang eine Psychose. Und der sagte mir, das ist ein Nazi, und der sagte mir: Stefan, musst du dir keine Sorgen machen. Wir redeten darüber, auf dem jüdischen Friedhof hier in Hameln wurden Grabsteine umgestürzt und beschmiert. Er sagte dir: Nö, von uns können das keine Leute gewesen sein. Musst dir keine Sorgen machen. Die Nazis hier aus der Gegend sind alle drüben im Osten. Das ist das verheißene Land für die. Die sind darüber gegangen, da konnten sie, ja, es war so. Es war schon, das geht schon lange. Das geht lange. Es ging schon in den letzten Jahren der 70er, aber auf jeden Fall in den frühen 80ern los, dass es noch in der DDR, dass also eine Jugendkultur aufkam, die doch sehr rechtsradikal war. Gibt es etliche Berichte darüber, dass also junge Leute, die gerne westliche Rockmusik hörten oder auch Ostrock-Rockmusik hörten und lange Haare hatten, dass die in den Straßen im Dunkeln oder auch auf Weg nach Hause von Jugendclubs und so, dass die von solchen Neonazis mit Sprengerstiefeln, hochgekrempelten Hosen und Bomberjacken und ja, kurzen Frisuren oder Glatze zusammengeprügelt wurden. Ne, wenn du da links warst und du trafst auf die, du hast Pech gehabt, dass du denen im Dunkeln begegnet bist, dann warst du dran. Die haben Jagd auf die gemacht. Da gibt es etliche, habe ich etliche Dokumentationen drüber gesehen, über diese Rechtsradikalen, die Neonazis, die es schon zu DDR-Zeiten in den 80ern gab. Und das war nicht weg, ne? Dann war das nicht 89, 90, war das mit der Wiedervereinigung nicht weg. Und ich habe da gute Erinnerungen dran, was alles so berichtet wurde in den letzten, ja, seitdem, ne? Seit 1990, seit 35 Jahren berichtet wurde über das, was da im Osten an Rechtsradikalismus, an Nazitum, Hitlerverehrung, Runenkulten und all diesen Dingen, die wir kennen, ungute Dinge, die wir kennen aus der Zeit von 33 bis 45, dass das da drüben da ist. Und da ist jetzt die AfD, ist der politische Arm. Und da ist ein ganz, ganz großes Reservoir dahinter, ne? Da ist ein ganz, ganz viele Dinge dahinter, die im Osten, die damit in Verbindung sind, und das sind keine guten Zeiten. Und deswegen habe ich also prognostiziert, dass wir diesen Herbst eine Erweckung bekommen
weil ich habe sogar dafür gebetet, dass die AfD nur ein gutes Ergebnis bekommt und das BSW reinkommt, hat es dann auch geschafft mit 5,2%, glaube ich. Da haben sie die 5%-Hürde übersprungen und sie können jetzt der AfD helfen, weil das muss sichtbar werden. Die Eiterbeule, die darf nicht mehr unter der Haut verschlossen sein. Die Eiterbeule muss aufgeschnitten werden. Der Eiter, dieser stinkende Eiter muss herauskommen, damit der Leib gesunden kann.

Es ist Zeit. Mit diesen Worten bin ich heute wach geworden. Vorgestern Abend bin ich mit folgenden Worten eingeschlafen. Ich war gerade so am Wegnicken. Ihr kennt das ja, diesen Zustand zwischen wach und schlafen. Da werden die Gedanken drehen plötzlich so frei. Man ist schon so halb in irgendwelchen Träumen drinnen. Irgendwas läuft im Kopf ab, bevor man dann so wups weg ist, ne? Übergang vom Wachen zum Schlafen. Da hörte ich Apokalypse Now. Wisst ihr, was das bedeutet, übersetzt? Das ist ja auch ein Film, ne? Das war so ein Kriegsfilm. Beschäftigte sich, so ist das richtige Deutsch, mit dem Vietnamkrieg, ne? Francis Ford Coppola, Apokalypse Now, ein amerikanischer Film. Aber der war hier nicht gemeint. Apokalypse heißt eigentlich Hinwegnahme des Vorhangs, der Verhüllung. Das ist ein griechisches Wort, ne? Und Apo, das heißt das übersetzt. Hinwegnahme des Vorhangs. Und danach hörte ich Offenbarung. Das war auch noch, bevor ich wegnickte. Und das merke ich mir dann immer. Ich sage mir dann auch, das nimmst du morgen früh auf. Habe ich dann auch gemacht. Apokalypse Now und Offenbarung. Und jetzt heute Morgen, also das war vorgestern Abend und heute Morgen hörte ich, es ist Zeit. Dann hatte ich folgenden Traum. Ich sah den Eingang der Fußgängerzone. Wenn man in Hameln die Deisterallee hinunter geht oder fährt, mit dem Auto auch, dann fährt man erst da am Bürgergarten vorbei, das ist unser Stadtpark, und dann kommt man auf die Altstadt zu. Da gabelt sich die Straße nach links und nach rechts. Du kannst nicht geradeaus fahren, weil da ist jetzt Fußgängerzone. Das ist die Osterstraße. Und die sah ich im Traum. Ich sah also diese Pforte, das Stadttor, was da mal war, das Ostertor, das gibt's nicht mehr, aber damit ich das jetzt irgendwie beschreiben kann. Und ich schaute die Osterstraße runter und da waren diese ganzen Gebäude. Und die waren alle eingerüstet in Baugerüste. Und es war aber nicht unbedingt die Osterstraße. Sie erinnerte stark daran, aber es war viel gewaltiger, viel größer. Und dann sah ich, es war irgendwie eine prächtige, imposante Atmosphäre, lag in der Luft. Und dann schaute ich auf dem ersten Gerüst vorne rechts, da war ein Gebäude, da wurden Verkleidungen runtergerissen. Da war alles ganz dick mit so Styroporplatten und Rigipsplatten, war da irgendwie alles verkleidet worden. Und das sah ganz, und das wurde alles runtergerissen und auf die Straße in Container geworfen. Und dahinter kam eine wunderschöne Architektur und so eine verschnörkelte, verzierte, prachtvolle Fassade kam zum Vorschein. Und das war nicht nur dort wurde gearbeitet, sondern gegenüber waren wohl schon Gebäude wiederhergestellt. Und weiter hinten sah ich auch, dass da solche Baugerüste waren. Also in der gesamten Straße war viel Betrieb, wurde viel gearbeitet. Da wurde etwas wiederhergestellt, restauriert. Da wurde etwas von der Verschandelung, ich habe das als, ja, wie dieses Gebäude da, das war wirklich so schön, da waren Balkone dahinter. Die waren dann auch irgendwie mit so Sprühbeton übersprüht und dann wurde wirklich großzügig, hat mal alles abgedeckt, da war nichts abgeschlagen. Diese Sachen waren nicht demontiert, auch selbst Balkone waren an der Fassade gar nicht demontiert. Das hatte man irgendwie in meinem Traum, da war das eben so, man hatte das hinterfüttert mit dicken Styroporblöcken sogar, meterdick. Und dann hat man da, um vorne eine gerade Front zu bekommen, hat man da dann Riegelsplatten vorgesetzt. Ist ja blödsinnig, also das würde kein Handwerker so machen, aber in meinem Traum war das so. Und was da zum Vorschein kam, das war es hatte dann eine beeindruckende Atmosphäre. Es war eine wirklich wunderschöne. Die Häuser waren viel, viel größer als die hier in Hameln. Hier sind es vielleicht 3-4 Stockwerke, was hier in Hameln so steht. Aber im Traum war das 8, 10 oder sowas in der Richtung Stockwerke hoch. Sehr beeindruckend. Und ich habe das einem Freund erzählt und dann fiel mir auf, dass ich diesen Begriff Verschandelung benutzte. Und die 30er Jahre, also von 33 bis 45, da unter Hitler und Co. und seinen Freunden, das war Schande. Da ist Schande auf unser Volk gekommen. Und diese Schande, die liegt immer noch über unserem Land. Das habe ich immer wieder erzählt, rede von den alten Nazi-Geistern, die hier sind. Ja, ich wohne sogar in so einem Haus, das wurde von Nazis für Nazis gebaut. Wussten meine Eltern natürlich nicht, dass sie das Haus hier gekauft haben. Der erste Eigentümer war ein SA-Mann. Und
Das war hier eine Art Adolf-Hitler-Siedlung, ja. Und was da passiert ist, das ist einfach eine Schande gewesen. Es ist als Schande auf unser Land gekommen. Und diese Schande, die kommt wieder, die wird weggerissen, jedenfalls an diesen Gebäuden. Ja, die Gebäude wurden verschandelt. Wunderschöne Gebäude. Das war ja viel in der Nachkriegszeit. Und dann auch in den 50er Jahren, dass man also aus Materialmangel und auch aus Zeitmangel hat man vieles kaputt gemacht. Man hat eben auch wirklich so Häuser behandelt. Es wurden also Häuser hochgezogen, die ganz schmucklos waren, weil man kein Material hatte. Die Nachkriegszeit, da war Mangelwirtschaft, es gab kein Baumaterial. Viele Häuser waren zerstört, es gab viel zu wenig Baumaterial. Und dann hat man also ganz einfache Häuser hochgezogen mit glatten, geraden Wänden, mit den dünnen Wänden, da war nicht viel Ziegelstein wurde verwendet oder Kalksandstein, sondern das war alles sehr, sehr, sehr hellhörig dann auch. Die Haustüren, Wohnungstüren, Fenster, alles einfach, dünn, billiges Material, weil man hatte nicht, es war Materialmangel. Es war eben auch ein zerstörtes Land durch die Schande dieser 12 Jahre der Nazi-Herrschaft. So, und das wurde in dem Traum wurde das weggerissen. Diese ganze Verschandelung der Gebäude wurde weggerissen und ich denke, das steht für das, was ich schon prognostiziert habe für diesen Herbst, eben Erweckung. Die Erweckung wird das alles wegnehmen, die Schande wegnehmen von Deutschland, die Schande. Und zu der Schande gehört auch, was jetzt da in Sachsen-Anhalt passiert. Das ist Schande, ne? Dass man da also, wenn man diese Leute reden hört, die da jetzt die da regieren wollen und sowieso diese ganze AfD-Fraktion im Bundestag, wenn man die Reden hört, das ist Schande, ne? Wie die sich benehmen, wie die wirklich, was die für Kontakte haben, diese ganze Nazi-Szene der ehemaligen DDR auf dem Boden der neuen Bundesländer. Was ist da alles verboten worden, die Viking-Jugend, und dann gab es den dritten Weg, das Vierte Reich, also alle möglichen Dinge. Ich habe das nicht mehr so vor Augen, aber ich habe das mir ab und zu mal angeschaut, im Fernsehen Dokumentationen darüber und wie gewaltbereit diese Leute alle sind und was da für Ansichten verherrlicht werden, eben aus diesen 12 Jahren. Und das ist nicht gut, das ist Schande. Aber die Schande wird, die Verschande, die über unser ganzes Land gekommen ist. Ich habe erst diesen Traum mit diesen Häusern, die da in Restauration sich befanden, ich sagte Restaurierung, so wie eben auch mal in den 60, 70ern, 80ern haben viele Leute so Möbel restauriert, ich selber auch. Hat man irgendwo einen alten Bauernschrank gefunden, den hat man dann die Farbe abgebeizt und das alles dann irgendwie schön abgeschliffen und behandelt, dann mit Bienenwachs dann so behandelt, dass der gut duftete und schön aussah und glänzte vielleicht. Ja. Restauration. Es gibt, ne, das war ein Bekannter, der war so ein Möbelrestaurator, der hat dann einen Handel mit aufgemacht. Und Restauration. Ja, was wollte ich damit sagen? Weiß ich jetzt gar nicht. Erst habe ich das nur auf die Gemeinde bezogen, aber dann dachte ich, das ganze Land ist damit gemeint. Die Gemeinde muss auch restauriert werden. Restauriert wird immer nach Originalbauplänen. Den Kölner Dom oder so, wenn du solche Gebäude, die haben heute noch die Originalbaupläne. Ja? Und wenn man historische Gebäude, wenn man da eben beigeht und das war ja dann im Osten drüben in den neuen Bundesländern, gab es ja so unglaublich viele dieser Gutshäuser. Ne? Ich habe da mir auch Berichte im Fernsehen angesehen von den Gutshausrettern. Die haben da zum Teil für 10.000 oder für wenig Geld, für 10.000 Euro wurde so ein ganzes Gutshaus mit großem Grundstück dabei, konnte da gekauft werden. Aber diese Dinger, die hatten schon eingestürzte Dächer, das waren Ruinen, ne? Eigentlich abrissreif. Die haben sich aber dann dabei gemacht, diese Leute, und haben das nach Originalbauplänen wieder hergerichtet. Ja? Ein schönes Dach oben drauf, dann die Fassaden, haben sie den Stuck erneuert. Dann wurden sogar, hat man versucht, irgendwo alte Fenster zu kaufen, die man dann aufgearbeitet hat, oder man hat sich neue machen lassen, die historisch da reinpassten und so weiter. Und diese Häuser werden in wunderschönen Zuständen wiederhergestellt. Die Leute ruinieren sich dabei, zum Teil auch ihre Gesundheit. Die haben sich das alles dann irgendwie doch ein bisschen zu einfach vorgestellt. Das ist verlockend, für 10.000 Euro so ein ehemaliges
Gutshaus mit Grundstück zu erwerben. Und dann ziehen sie dann da ein auch gleich, und weil sie dann sparen sie Geld für eine Wohnung, die sie nicht mehr Miete zahlen müssen. Dann wohnen sie da in der Kälte, können sie nicht richtig heizen, dann kriegen sie schon Erkältungen. Ich habe einige gesehen, geht ihnen allen über die Kräfte, die sind dann eigentlich immer nur am Arbeiten. Zum Teil scheitern dann die Ehen, die Frauen ziehen aus oder auch nur teilweise und kommen dann wieder. Und am Ende hast du dann eine Menge Gutshäuser, wo dann da irgendwelche Kunstausstellungen sich dann mal ab und zu da treffen, und dann gibt es da Konzerte. Ist eigentlich immer dasselbe Konzept, weil so viel Bedarf an solchen Veranstaltungsorten gibt es dann eben doch nicht. Ne? Gerade auch vielleicht drüben im Osten, wo keine größeren Städte in der Nähe sind. Von der Großstadt her würden vielleicht Leute dann noch dahin fahren und dann auch Kulturangebote in Anspruch nehmen. Aber auf dem Dorfe sind nicht so viele Leute, die das dann da eben auch finanziell irgendwie dann aufrechterhalten. So, aber mit diesen, da wird eben nach Original, wird immer nach Originalbauplänen, die man dann, man guckt sich dann alte Gemälde an und man findet vielleicht sogar noch Baupläne. Ja, soweit erstmal dazu.

Verschandelung, das Wort, das kam ja so in den Sinn, als ich mit Mike geredet habe, meinem Glaubensbruder Mike vom Bodensee. Verschandelung. Die Nazis haben in den 30er Jahren unser Land verschandelt. Das ist wie so ein schönes Gebäude, das prachtvoll gebaut ist. Das waren prachtvolle Gebäude, wie die Wolkenkratzer in New York. Die sind ja auch zum Teil eben sehr prachtvoll verziert außen. Die Älteren, das Empire State Building zum Beispiel oder das Chrysler Building, das sind ja wirklich schöne Gebäude, die außen verziert sind. Ne? Diese Häuser da in meinem Traum, die sahen so aus, sogar wie das Schloss von Versailles, also wirklich schöne verzierte Fassaden außen, was dem Auge wohltut. Ich habe nichts gegen diese Bauhauskultur, die dann außen so schlicht ist. Ne? Die haben ja gerade die Nazis dann auch als undeutsch kritisiert. Wenn jetzt auch da die Anhaltiner wieder, wenn die da regieren werden, die AfD, dann werden die auch sagen, wir wollen ja das Bauhaus, das soll ja weg, ne? Sachsen-Anhalt. Ich glaube, das Dessau gehört zu Sachsen-Anhalt. Diese Bauhauskultur, die hatte ja, die sagte, die Funktion geht vor der Gestaltung. Ja? Design follows function, kann man auch sagen. Und dann ist das eben praktisch, ne? Wenn du ein Gebäude hast, ich sitze hier auch in einem Gebäude, das ist ganz eckig, so ein Bungalow-Anbau mit riesigen Fenstern. Und bei Bauhaus waren sogar, gingen die Fenster von oben von der Decke bis zum Fußboden, man wollte halt das Licht reinlassen, weil das konnte man A, früher nicht so und B, Häuser sahen halt nicht so aus. Menschen lebten gerade in großen Städten, da in den Hinterhöfen von Berlin und so, da hattest du den ersten, zweiten, dritten, vierten, fünften Hinterhof. Da hat man heute die inneren Hinterhöfe hat man abgerissen, stehen nur noch die äußeren und diese Wohnungen sind natürlich sehr beliebt. Hohe Decken, du hast Wohnungen von 3,50 Meter Deckenhöhe und sowas. Aber die Fenster sind klein und in den hinteren Hinterhöfen kam kaum Licht in diese Wohnung. Und Lichtlosigkeit macht krank, du kriegst Depression. Und das ist eigentlich ein Fortschritt, ne? Also, In Hannover hat man noch in den 20er Jahren oder war es in den 30er Jahren oder ich weiß jetzt nicht genau, wann da das neue Rathaus gebaut wurde. Dieses neue Rathaus sieht aus wie so ein altes Schloss, so ein Palast für irgendeinen König. Ne? Mit oben eine runden Kuppeln drauf und aber geh da mal rein. Innen drinne. Das ist, du hast innen so einen großen Zentralraum mit riesigen Treppen, das ist wirklich ganz beeindruckend. Aber da hat ja kaum jemand was von. Ne? Wenn du dann die Flure runtergehst, wo die Büros sind, da ist es finster und dunkel, da kommt kein Licht rein. Und auch die Büros haben nicht unbedingt große Fenster. Wir sind zwar auch nicht so klein, aber das ist doch dann alles, es wirkt auch bedrückend. Diese dicken Mauern und diese riesige Kuppel, die oben drüber ist, da im Foyer. Das widerspricht jetzt vielleicht zu dem, was ich da vorher über meinen Traum erzählt habe, aber der Traum ist ja nur ein Traum. Der Traum hat mir was gezeigt, irgendwas von dieser Verschandelung, die über unser Land gekommen ist und die weggenommen wird. Das andere ist eben, sind dann eben wirklich reale Aspekte von Architektur. Und da hat dann natürlich, es gibt schöne Bungalows, also dieser Anbau, den wir hier haben, wo ich hier jetzt sitze, der ist hübsch, das ist ein schöner Anbau. Ganz gerade Linien, große Fenster, ne? Und dann gibt es schöne solche Bungalows. Das Bungalow war, Bungalows, glaube ich, ist ein indischer Ausdruck. Und das ist eine Bezeichnung in Indien für ein Haus. Und zwar ist das immer unten eine Ebene, ganz so eckig, und oben drauf noch was Kleineres und dann da vorne eine Veranda, dass man da draußen sitzen kann. Und das ist eigentlich dieses Bungalow, da kommt es irgendwie aus der Südsee oder auch aus Indonesien. Irgendwo da hatte ich einen Bericht gesehen, da kommt dieser Begriff her. Und das Bungalow war dann also ab der Mitte der 20er bis in die Mitte der 60er Jahre war so das Bungalow oder der Bungalow. Gab sogar den Kanzlerbungalow, so ein Ding wurde in Bonn gebaut, da hat dann der Adenauer und seine Nachfolger drin gewohnt. Ganz modernes Ding. Der Bungalow war irgendwie so das Traumhaus der Deutschen. Ja, der Traumhaus der Deutschen. Es hatte was von Freiheit, Aufbruch, Moderne und auch was Südliches, ne? Dass man eben so die. Ich habe das unten auf den Äolischen Inseln erlebt, zum Beispiel auf Lipari. Da waren die Häuser so in den Hang gebaut.
alles ist der Hanglage und da waren alles solche, wie so Schuhkartons, ne? Wurde da immer so ein Haus reingebaut in den Hang und vorne vor war in der gleichen Größe nochmal eine Terrasse und alle waren nur noch drei, gab es nur drei Zimmer, ne? Eine Küche, ein Elternschlafzimmer und ein Kinderzimmer. Und die hatten alle dann, die waren gar nicht untereinander verbunden, sondern weil es ja da im Süden schön warm ist, die Verbindung geschah vorne über den Balkon, über die Terrasse. Ne? Unter der Terrasse war eine riesige Zisterne, wo man das Wasser aufgefangen hat. Die Terrasse war überbaut mit so einer Pergola, wo man da so rankte Wein. Da konnte man dann so ein bisschen schattig unten drunter sitzen. Wunderschön. Ich war da auf mehreren Inseln und auf der einen kleinen Insel, Alicudi, da hatte ich da mit einem Freund zusammen uns für ein paar Tage so ein Häuschen gemietet. Da war nichts, das war leer. Wir haben da unsere, in der Küche stand ein Kocher mit einer Gasflasche. Der uralten Küche, die war bestimmt 100, 150 Jahre alt. Da war noch ein Backofen drin, der mit Reisig zu befeuern war. Und wir haben da nebenan auf dem Fußboden, der schön gefliest war, mit, ne, bunten Ornamenten. Da haben wir unsere Isomatten auf den Fußboden gelegt und unsere Schlafsäcke und haben da geschlafen. Und dann nachts haben wir dann solche Spiralen damals dabei, so die man angezündet hat, die haben die Mücken vertrieben. Große Mücken, die relativ groß waren und winzig klein. Ne? Und die waren richtig, die kamen wie so Stucker Kampfbomber an und wollten dich pieken. Wenn die kamen, hast du richtig Schiss gekriegt. Nur dieser Qualm hat das dann vertrieben, haben wir am offenen Fenster geschlafen. Das war schön. Also das sind architektonische Zusammenhänge. Ja, muss ich mal ganz kurz überlegen. Verschandelung wird weggenommen. Schande wird weggenommen. Diese 12 Jahre unter Adolf Hitler, die haben Schande über unser Land gebracht. Schande. Ne? Adam Thompson, Adam F. Thompson. Meinst du den berühmten Adam F. Thompson? Fragte mich die KI. Ich spreche da nicht rein. Ich habe das eingetippt. Ich habe Adam F. Thompson eingegeben und wollte über den ein bisschen was recherchieren. Weil das ist einer, der bei uns so ein- bis zweimal im Jahr auftaucht, bei Gottes Liebe in Rinteln. Und jetzt war er wieder da, vor 10 Tagen. Ein ganzes Wochenende, Freitag, Samstag, Sonntag. Ich habe mir das angetan, war bei allen drei Veranstaltungen da, um zu wissen, was da abgeht, wenn der da ist. Ich halte nicht viel von dem. Wie gesagt, ich wollte ein bisschen recherchieren und da habe ich also eingegeben Adam F. Thompson und dann fragte mich die KI, meinst du den berühmten Adam F. Thompson? Nein, den meinte ich eigentlich nicht. Dass der berühmt ist, das glaubt nur die KI. Ne? Das ist so diese KI, dieses Rumgeschleime. Der Glaubensbruder Volker, der fragt immer seine KI, der spricht das dann da in sein Smartphone rein. Der hat, ich weiß es gar nicht. So genau. Er fragt da was und dann kommt die immer die KI und sagt dann, die spricht ihn auch, er hat sich da einen Namen gegeben, die spricht ihn dann mit Namen an. Oh. Und dann sagt die KI, das ist eine interessante und sehr tiefe und tiefe Frage. Also ich will nicht, dass da irgend so ein Algorithmus, so etwas, Entschuldigung, ich will nicht von einem Etwas angesprochen werden und dass das mich da irgendwie lobt. Ja, das ist eine interessante und sehr tiefe Frage. Die hat das nicht zu bewerten. Und die Auskünfte über Adam F. Thompson waren dann auch, also das ist, hat auch nicht, den berühmt, so berühmt ist der nicht. Der hat jetzt zwei Bücher geschrieben, das eine ging über Traumdeutung, das zweite war jetzt, hat er vorgestellt und wollte er bei uns da auch verkaufen. Das kommt bei uns im Verlag, ist das bei King to Come in Rinteln. Symbole im Alltag, ne? So, oder göttliche, kryptische Dinge da so, dann kommen wir gleich noch dazu. Wie kam ich drauf, was wollte ich sagen? Ich muss mal reinhören.

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1: So, wo ich ansetzen wollte, war Folgendes. LMF Thompson sagte, wir hatten gerade Abendmahl genommen, es war der dritte Tag mit ihm am Freitag um 14 Uhr, da sagte er, hatten das Abendmahl genommen und nahm er zum Anlass, folgende Aussage zu machen: In Hollywood machen sie satanische Riten, die Eliten dort trinken das Blut von Kindern. Das hat mich so empört, weil ich weiß, dass also Hollywood ist von Juden gegründet. Wenn man da recherchiert, ich schäme mich schon, dieses Wort in den Mund zu nehmen, Thomas Hansch hat mich da mal gesagt, was für ein Wort, Recherche, das fand er irgendwie unheimlich, dass Menschen also wirklich recherchieren, nachforschen, ne? Also ich habe, wenn du da ein bisschen drüber recherchierst, nachforschst, dann wirst du feststellen, dass also die Gründer von Hollywood waren jüdisch. Das waren die Warner-Brüder, die kommen aus Deutschland, die Warner Brothers. Dann war da dieser Goldwyn Mayer. Das sind wohl zwei, auch beide wohl jüdisch. Goldwyn, was mit Gold anfängt, ist immer schon mal jüdisch. Und Meyer war wohl auch ein schwäbischer Jude. Und dann gab es noch einen Herr Lemle und so weiter. Also schon die Begründer, dass die Hollywood Studios gegründet haben, diese großen Filmfirmen, Universal, Metro-Goldwyn-Mayer und das andere ist Paramount. Ne? Das waren Juden, die waren jüdisch. Und wenn man dann noch sich anguckt, welche Schauspieler und welche Regisseure alle jüdisch sind, ne? Den bekanntesten, den du wahrscheinlich auch kennen wirst, das ist Steven Spielberg, der ist jüdisch. Dann gibt es Mel Brooks, der hat ziemlich, muss man nicht mögen, das sind auch komödien. Es gibt Stanley Kubrick, der hat ziemlich anspruchsvolle Filme gemacht, jüdisch, also Mel Brooks auch jüdisch. Ich habe jetzt natürlich nicht alle im Kopf, wenn du bei den Schauspielern nachschaust, das ist überraschend, wer da alles jüdisch ist. Harrison Ford hat ein jüdisches Elternteil. Dieser Kevin James dieser Dicke, der King of Queens gemacht hat und natürlich Woody Allen und, ne, Adam Sandler. Und es geht dann so weiter und auch dann diese Comedians, die auch dann da unterwegs sind, auch andere, die im Fernsehen die machen so diese Late-Night-Shows, wo sie dann da auch über Trump lästern. Sehr viele sind jüdisch von denen. Das sind eben die, Und dass die über Trump lästern, ist natürlich auch ein Grund, dass dann Adam Thompson sowas da sagt. Ne? Ja? Die Eliten in Hollywood trinken das Blut von Kindern. Diese Behauptung ist ein Lügenmärchen, das seit dem Mittelalter im Umlauf ist. Im Mittelalter wurden hier in Deutschland eigentlich die Juden vertrieben. Hier gab es diese Pogrome, also Judenverfolgungen, woraufhin dann die Juden Deutschland verlassen haben. Die waren unten gerade im süddeutschen Raum, hin zur französischen Grenze bei Mainz und diese ganze Ecke da. Es gab Köln, es gab große jüdische Gemeinden und die sind alle geflohen dann nach Polen rüber und in die Tschechei und ins Baltikum und in die Ukraine und nach Russland. Die sind weitergehend nach Osten gezogen, weil sie hier in Mitteleuropa verfolgt wurden. Aufgrund dieser Lüge. Ja? Juden schlachten Kinder und trinken deren Blut. Und dass nun also da so ein Prediger, ja, so ein schon fast abgetakelter, da ankommt, der seinen Dienst von vor 25 Jahren wieder aufleben lässt, der war ganz unten, der Adam F. Thompson. Der war ganz unten und kam ganz kleinlaut an bei uns das allererste Mal und so hat gebettelt und gewimmert, dass er jetzt dass er Europa dienen will. Australien hat ihn quasi nicht mehr ernährt. Und ja, und jetzt ist er wieder stolz geworden. Er lebt in der Schweiz, hat neu geheiratet und versucht seinen alten Dienst wieder zu beleben, den er mal hatte. Aber da kam nicht viel. Seine Traumdeuter und Symboldeuterei, das war doch alles recht dürftig. Da kannst du auch Kaffeesatz lesen. Das ist ungefähr genauso. Das wäre genauso aussagekräftig, denke ich, was er da gemacht hat. Ich habe mir eben diese drei Abende mit ihm da angehört. Und das war eben die Spitze seiner Aussagen. Ja? In Hollywood trinken die Eliten das Blut von Kindern. Das ist also auch Hollywood ist eben liberal. Juden sind meistens liberal, weil sie eben auch klug sind. Die sind sehr gebildet. Die 2% der US-amerikanischen Bevölkerung sind jüdisch. So war das wahrscheinlich früher mal in vielen westlichen Ländern, auch in Deutschland. Hier lebten mal so ungefähr 1% war das. 1933 war so 1% der deutschen Bevölkerung war jüdisch. Aber wir haben die Juden ja alle umgebracht, ne? Oder die sind noch rechtzeitig geflohen. Und die sind in die USA geflohen. Und deswegen haben die jetzt da so ungefähr den doppelten Bevölkerungsanteil, wie der früher bei uns hier war. Das sind 7 Millionen. 7 Millionen von 350 Millionen. 3,5 Millionen wären eben 1% und 7 Millionen sind 2%. Diese Comedian-Harmonists, die in den 20er Jahren Musik gemacht haben, ein kleiner grüner Kaktus und ne, ich wäre ein Huhn, die waren zum Großteil jüdisch. Und die Juden sind einfach talentiert, in jeglicher Hinsicht. Und deswegen haben den ganz großen Teil der Kulturschaffenden auch gestellt. Die waren in der Musik, im Theater, in der Kunst und auch andere. Die waren unter den Ärzten vertreten, in Banken und die großen Kaufhäuser, Kaufhof, Hertie, das kommt von Hermann Tietz. Alle diese Dinge waren jüdisch. Und das alles wurde durch die Schande der Nazis vernichtet. Den jüdischen Einfluss wollten sie eliminieren. Das haben sie geschafft. Wenn ich mir heute Musik anhöre, hier der Nachbar, der hat eine Baustelle und der hat da so einen meterhohen Lautsprecher sich hingestellt. Und wenn er am Hämmern und am Sägen ist, dann hört er da Musik. Und wenn ich mir die Texte anhöre, das sind so deutsche Gangster-Rapper, sind dann Deutsche wohl auch und nicht unbedingt alles Türken oder Araber, die da auf Gangster-Rap machen. Das ist ja so armselig, was da gesungen wird, was für Texte da gesungen werden. Der Kulturbetrieb in Deutschland, der ist ohne die Juden, ist das armselig. Das ist armselig. Da ist diese Schande, diese Verschandelung. Überall, alles wurde abgedeckt. Wunderschöne Fassaden, Schnörkel, alles. Das ist alles weg. Das Jüdische ist ausgemerzt und damit hat Deutschland ist arm geworden. Arm in jeglicher Hinsicht. Und das fiel mir also, das dazu und die Verschandelung, ne? Die Verschandelung Deutschlands. Und ich sah im Traum, wie diese Verschandelung weggenommen wird. Halleluja.

Tja, das waren eigentlich schon die grundlegendsten Dinge, die mir jetzt auf dem Herzen lagen und die ich mitteilen wollte. Ich kann auch auf den Adam F. Thompson nochmal eingehen. Also so eine Aussage, die disqualifiziert ihn bei mir, ne? Dass Hollywood, die Eliten in Hollywood, daran denke ich, wenn ich daran, das ist sofort, dann denke ich an George Clooney. George Clooney, ja, George Clooney trinkt kein Blut, das kann ich mir nicht vorstellen. Das sind Schauspieler und kein Massenmörder. Wie kriegst du denn das Blut von Kindern? Wie kriegst du das? Entweder du machst es so, wie Xanadu auch behauptet hat da und QAnon, ne? Du hältst dir Kinder irgendwo gefangen oder ja, im Keller der Pizzeria in Washington und dann zapfst du ihnen Blut ab und dann kannst du das dann trinken. Wäre eine Möglichkeit. Ne? Du kannst, ja, oder aber du musst Kinder schlachten, töten. Ne? Das wird dann ja da mit unterstellt. Es gibt natürlich auch noch eine ganz harmlose Möglichkeit. Du könntest, wenn du Blut trinken willst, ob das nun Blut von Erwachsenen oder Kindern ist, dann könntest du mit einem Blutspendedienst zusammenarbeiten. Da kann man bestimmt Blut kaufen. Ärzte kaufen doch auch Blut. Für Operationen wird ja Blut gekauft, ne? Du kannst ja auch Eigenblutspenden machen. Also wenn du Blut trinken willst, egal warum, wieso, weshalb und welches, dann könntest du eigentlich mit, du kannst Blut stehlen, so eine Blutbank. Du kannst mit dem Arzt zusammenarbeiten und mit dem Krankenhaus zusammenarbeiten und da ein bisschen irgendwie, du kaufst da eben auch was mit. Wird bestimmt möglich sein, wenn du irgendjemanden vielleicht bestichst oder du fälschst die Bücher ein bisschen. Es geht ja auch mal so ein Beutel Blut kaputt. Das kann ja passieren. Also wenn du unbedingt Blut trinken willst, warum? Das ist ja ekelig. Hast schon mal, leck mal, wenn du dir in den Finger geschnitten hast, leck mal das Blut ab. Also, das ist nicht lecker. Blut, das kannst du nicht trinken wie so ein Bloody Mary, wie Tomatensaft mit einem Schuss Wodka drin oder so, oder sowas mit scharf gewürzt, mit ein bisschen Pfeffer, Chili und Salz. Blut ist ekelig. Und dann, nach wie viel trinkst du dann? So ein Drittel Liter, einen halben Liter, einen ganzen Liter? Boah, das muss erst mal runterkriegen. Und dann noch dabei das Schuldgefühl, dass du weißt, das ist Blut von Menschen, von Kindern sogar. Also das sind ja ungeheure Unterstellungen. Das sind ja ungeheure Verunglimpfungen. Und wie gesagt, das ist dieses Märchen, dass Juden da Rituale machen und das Blut von Kindern trinken, das gibt es seit dem Mittelalter. Und das hat immer zu schlimmen Auswüchsen geführt, ja? Zu schlimmen Folgerungen. Also darin wurden Juden umgebracht dafür. Das ist ein Lügenmärchen, das seit dem Mittelalter von bösen Menschen, vom Teufel selber im Umlauf gebracht wurde, weil der Teufel hasst die Juden, weil sie haben den Christus hervorgebracht. Adam Thompson stellt sich aber da vorne hin und sagt genau das. Und ich denke, bei den Eliten an Hollywood denke ich zum Beispiel auch an Robert De Niro, der jetzt gerade, ich habe das bei Facebook auch weiter gepostet, er stellt sich da hin und er beschimpft eigentlich nur Donald Trump. Er sagt, er ist ein Affe, er ist ein Kamel, er ist ein Esel. Er ist ein Schwein. Er ist ein Hohlkopf. Er ist ein Verbrecher. Er ist ein Dummkopf. Und so weiter. Und er will mir in die Fresse hauen. Und ich will ihm in die Fresse hauen. Das sagt Robert De Niro. Und gegen diese Leute zielt das. Und gegen diese Leute zielt diese Entourage, die da sich da um Trump gebildet hat, auch mit Predigern, mit freikirchlichen, charismatischen Predigern. Bis hin zu Benny Hinn und dieser Paula White Cain und dem Jonathan Kahn und Kenneth Copeland, die da alle sich um ihn sogar im Weißen Haus versammeln und ihm die Hände auflegen. Die haben Kritik an Hollywood und die mögen Hollywood nicht, weil Hollywood mag diese Engherzigkeit, diese Engstirnigkeit und auch die Verlogenheit dieser Frommen nicht. Und die sind alle zu Lügenpropheten geworden. Und die stellen sich dahinter Trump und legen ihm die Hände auf. Das ist ein schmutziges Schwein, der Trump. Ja? Alles, was er macht, das ist im Einzelnen ist es schon viel zu viel aufzuzählen. Man muss sich ihn doch nur angucken, was er so redet. Woran merkst du, dass Trump gelogen hat? Dass er seinen Mund zugemacht hat. Ne? Wenn er den Mund zugemacht hat, dann hat er gelogen. Er hat vorher, wenn er den Mund aufmacht, kommt da Lüge. Er lügt nur, er erzählt nur Lügen. Und er macht nur Scheiße. Und er ist ein Antichrist, das hat mir Gott schon während der ersten Amtszeit gezeigt.
So, und gegen dieses Schwein, dieses schmutzige Schwein Trump, dagegen sagen die was in Hollywood. Und deswegen kommt dann so eine Aussage zustande. Hollywood ist jüdisch. Bestimmt 50% der Schauspieler sind jüdisch, haben jüdische Wurzeln. Und dagegen richtet sich das dann. Dann wird so eine Falorm, dieses Lügenmärchen aus dem Mittelalter wird da rausgeholt und die verbreiten das da. Und das ist unter den Republikanern und den Frommen auch der USA bis hin zu diesen großen Pastoren, Fernsehpredigern ist das da üblich, dass man die Demokratische Partei verunglimpft als Teufelsanbeter vielleicht ist ja, ne, man kann auch dann vielleicht sagen, so ja, die trinken nur sinnbildlich das Blut von Kindern, weil sie ja für Abtreibung sind. Das kann man dann vielleicht auch noch so sehen, aber Hollywood ist nun, für die Gesetze ist es alles verlogen, das ist alles verlogen. Ja. Wollen wir jetzt nicht noch in das Thema einsteigen? Es ist einfach eine böse Verleumdung und es ist ein Lügenmärchen, dass die Eliten in Hollywood das Blut von Kindern trinken. Das kann man so nicht stehen lassen, das ist böswillig. Entschuldigung. Und wenn also Adam F. Thompson ist unterwegs, sein Dienst besteht darin, dass er tritt da auf und war nicht viel. Es waren also drei Veranstaltungen, wo er jeweils so eine Stunde oder mehr, 90 Minuten Zeit hatte, sich kundzutun. Und unter anderem also in allgemeineren Dingen und dann eben auch in Traumdeutung und Symboldeutung. Ja. Göttliche Symbole im Alltag war sein neuestes Ding. Eigentlich hieß diese Veranstaltung, dieses Seminar mit ihm da, hieß Zeit zum Aufbruch. Das war ganz der richtige Zeit zum Aufbruch. Das klang irgendwie ganz, ganz positiv und hoffnungsvoll für mich. Aber was dabei rauskam, das war wirklich sehr dünn. Irgendwelche Symbole im Alltag. Symbole im Alltag. Sollten wir dann, also ganz kurze Dinge sollten das. Wir durften nicht lange reden. Andermal hatte er die Regel aufgestellt, nur 15 Sekunden darfst du einen Traum wiedergeben. Und diesmal wollte er noch kürzere Dinge eigentlich haben. Eine Frau sagte dann, sie wacht ganz oft auf um 0 Uhr und dann guckt sie auf den Wecker und dann ist es 0, 0, 0, Doppelpunkt 0, 0. Ja, ist ja erstmal erstaunlich, dass also einem Menschen das so passiert, dass sie immer wieder nachts aufwacht um 0 Uhr. Und da sagte er, ja, das hatte irgendwie, hat dazu die Assoziation gehabt, Reset. Nun ja. Das aber immer wieder ein Reset ist dann ja auch irgendwie nicht so sinnvoll. Wenn du andauernd resettet wirst, dann kommst du ja auch nicht voran. Immer wieder Reset oder ist das immer noch derselbe Reset? Ich weiß es nicht. Also er erzählte einige Dinge. Der Höhepunkt da war folgende Geschichte. Eine Frau steht auf aus unserem von den Zuhörenden dort, es war am Freitag, glaube ich, am Samstagabend, und sie erzählt Folgendes. Um 6.03 Uhr zwitschert draußen ein Vogel, wunderschön, so ein schönes Lied hat sie noch nie gehört von einem Vogel. Und dadurch wird sie wach. Am Vormittag ist sie irgendwie draußen im Garten oder so und dann kreist ein Milan, also ein Raubvogel, kreist über ihren Köpfen. Gegen Mittag besteigt sie mit ihrem Mann einen Kirchturm, der 60 Meter hoch ist. Am Nachmittag um 16 Uhr kreist ein Doppeldecker, dieser Antonov, über ihren Köpfen, weil hier in Hameln, die muss hier aus der Gegend gewesen sein, hier waren Flugtage auf dem Flugplatz, das ist ein Sportflugplatz in Bisperode und die haben da so eine Antonov zu Besuch gehabt. Das ist ein recht alte russisches Doppeldeckerflugzeug, das ist für Passagiere geeignet, da haben wohl so 20 Menschen drin Platz, sowas in der Richtung oder 15. Und die kann sehr langsam fliegen, weil es ein Doppeldecker ist, uralt, bestimmt aus den 20er, 30er Jahren. Und das Ding kreiste hier also den ganzen Tag am Samstag. Ich habe das dann, als ich in meinem Garten mich in die Sonne legte, habe ich das Ding gesehen. Das war andauernd über mir und es flog so langsam, da konntest du nebenher gehen. Und also das war das, was der Frau da mich in die Sonne legte, habe ich das Ding gesehen.

Weil das war wohl immer so bei allen Völkern eigentlich mehr oder weniger, war das wohl üblich, dass man, dass also so Schamanen und so, die haben dann eben auch Tiere aufgeschnitten und haben aus den frischen Eingeweiden, haben sie dir irgendwie was, konnten die weissagen. Ne? Es hat ja nichts mit den Eingeweiden zu tun, sondern da wird dann ein Lügengeist, wird da eben irgendwie frei und der erzählt da irgendwas. Ne? Das mit diesen Runenwerfen bei den Germanen und ich habe das I Ching geworfen, da passiert was tatsächlich. Also da waren immer Antworten, die sprachen auch zu mir. Ich habe Fragen gestellt und dann kriegte ich, wenn ich da 3 Münzen geworfen habe beim I Ching, dann kriegte ich da über so ein Buch, was ich dazu hatte, konnte ich dann Antworten finden. Und das war eigentlich immer irgendwie sinnhaft. Aber es hat mich nicht weitergebracht. Ich bin im Kreis gelaufen. Ich bin nirgendwo hingekommen. Dann kannst du auch aus der Handfläche lesen oder aus den Wolken. Ne? Es gibt da alles Mögliche. Aus dem Rauschen der Blätter und der Bäume. Also da wird's dann für mich dann doch, da wird's auch gefährlich. Und vielleicht hat er da irgendwann mal auch einen Ansatz gehabt, dass das irgendwann mal echt war, aber ich denke, das ist längst verloren gegangen und was Adam Thompson da jetzt macht, also das war doch sehr dürftig, wenn nicht schon gefährlich. Ein Mann sagte, sie standen auf dem Parkplatz, machten Pause auf dem Weg da zum Gottesdienst, kam wohl von weiter weg und dann standen da auf einer Wiese, standen 4 weiße Pferde auf der Koppel und die guckten sie genau an. Naja, gut, wenn du da gerade auf dem Parkplatz gefahren kommst und dann, ne, dann gucken natürlich die 4 Pferde, die guckten alle in seine Richtung. Und auf 3 von den 4 weißen Pferden saßen 3 weiße Vögel. Ne? Also jeweils ein Vogel auf einem Pferd. Auf einem Pferd nicht. Er fing dann an zu erzählen, was die Zahl 4 bedeutet und so weiter und so fort. Und es hat mich alles nicht wirklich überzeugt. Du kannst das auch alles eingeben. Du kriegst das bei Google, dann kriegst du da auch Antworten. Dann erzählte er, dass für ihn die Zahl 111 eine große Bedeutung hat. Die hat er jetzt wohl schon seit mehreren Jahren immer wieder. Hat er diese Zahl 111, er war jetzt auch gerade im Hotel, hat er eingecheckt, hat er auch wieder das Zimmer 111 bekommen, das kann ja kein Zufall sein. Wenn du das eingibst, was 1 für 111 steht, 111, dann steht das da für Neuanfang. Ja, und er hatte vor ein paar Jahren Australien verlassen, er hat da mal eine Gemeinde mitgeleitet und auch Unternehmen gehabt, das war irgendwie alles gescheitert. Und dann hat Gott ihm dann irgendwie, dann hat er den Eindruck, Gott schickt ihn nach Europa. Und jetzt ist er hier, ja, und jetzt hat er hier auch neu geheiratet. Seine andere Ehe war auch gescheitert. Irgendwie Kinder hat er da, wollten auch nichts von ihm zu tun haben. Angeblich gehört er zu einem der 5 reichsten Familien Australiens. Wir haben mal recherchiert, also Thompson findest du nicht mal unter den Namen findest du nicht mal unter den 100 reichsten Familien Australiens. Vielleicht ist es die Familie seiner Mutter, die einen anderen Namen hat, von der er ja dann durch die Heirat mit dem Vater abgetrennt wurde, also jedenfalls namensmäßig. Das also, die Mutter heißt vielleicht Miller und deswegen gehört er zu, diese Familie Miller gehört zu den 5 reichsten. Aber es gibt eben so Forbes-Listen und so weiter, kannst du nachschauen. Und unter den 100 reichsten Australien findest du jedenfalls nicht deine Familie Thompson. So. Also Neuanfang, er ist jetzt hier in Europa und 111 steht für Neuanfang als Engelszahl. Aber eine Engelszahl, da kommen wir ja immer weiter in die Esoterik rein. Und ich weiß nicht, ob diese Dinge dann für uns als Christen hilfreich sind oder überhaupt nur anwendbar sein sollten.

0: Kennst du schon?
1: Na schön, Kindtop. 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
1: Adam F. Thompson hat genauso seine Heimat verlassen wie Steve Long aus Toronto, ehemals Pastor der Toronto Airport Christian Fellowship. Franklin Spence war da auch assoziiert, also da gehört irgendwie dazu. Die leben jetzt, der lebt in der Schweiz, Franklin Spence. Adam F. Thompson auch in der Schweiz. Da zahlst du zwar weniger Steuern, aber ansonsten ist da alles dreimal so teuer wie hier. Ja. Was Steve Long, wo der jetzt lebt, weiß ich auch nicht, aber irgendwie sind sie alle wie die Ratten, die das sinkende Schiff verlassen haben. Ihre Gemeinden sind untergegangen, die gibt es so nicht mehr oder haben diese Bedeutung nicht mehr, die sie mal hatten. Und jetzt vagabundieren sie durch die Welt, so als Wanderprediger und bringen die frohe Botschaft und das Gift, was sie sich da eingefangen haben, weil das sind alles Verführte, das wollen sie anderen bringen. Ne? Die bereisen gerade auch Europa, um uns hier zu vergiften. Ne? Gerade da diese Catch the Fire-Leute und Frontrunner Ministries, Mark Tapps, So-So, Bethel Church. Ja. Da steht dieser Adam Thompson da vorne und dann sagt er, während der Corona-Zeit hat er zweimal 40 Tage gefastet. Zweimal 40 Tage. Das ist ein Doppel-Jesus. Ne? Jesus hat nur einmal 40 Tage gefastet, als er in der Wüste war. Adam Thompson hat zweimal 40 Tage gefastet. Doppelt so toll wie Jesus. Ne? Dann sagt er, mach das mal. 40 Tage fasten, das ist gar nicht so ungefährlich. Ne? 40 Tage, das ist ein Monat und nochmal 10 Tage obendrauf. Muss da, und der Mann ist auch bestimmt 60 oder sowas. Das ist ja nun gar nicht so lange her. Vielleicht war er da auch schon 60. Ich weiß, also er hat einen ziemlich dicken Bauch und das sieht nicht so aus, ob er, ist natürlich auch 6 Jahre her, kann natürlich sich wieder angefressen haben, den dicken Bauch, aber er sieht nicht so aus, ob er zweimal 40 Tage gefastet hätte. Und es ist sehr anstrengend, zweimal 40 Tage fasten. Ist auch gesundheitlich, kann das ein Problem sein. Nun ja, muss man, Gott weiß es, ich weiß es nicht. Dann sagt er, irgendwann war das dann wurde sein Leben verändert. Er hat 2 Jahre nur in Zungen geredet. 2 Jahre nur in Zungen geredet. Wie geht das? Im Schlaf auch? Was ist das denn für eine Aussage? Was ist das für eine unpräzise Aussage? Hat er 2 Jahre lang am Stück, also 24 Stunden, 7 Tage in der Woche in Zungen geredet? Hat er nicht geschlafen? Was ist das für eine Aussage? Hat er gar nicht mehr verständlich geredet? Das ist für mich alles Angeberei. Wenn du einen Menschen siehst, dann bewertet man ihn ja auch, man beurteilt ihn ja. Er kommt da ran, das Erste, was er tut, ist seine Bücher hochhalten und die will er verkaufen. Er macht dann ein Sonderangebot. Das erste Buch von Traumdeutung mit dem zweiten Buch von jetzt da so Symbole im Alltag, göttliche oder prophetische Symbole im Alltag, das beides bietet er zusammen an für 50 Euro. Ne? Zum Originalpreis waren das gerade mal 5 Euro Unterschied. 55 Euro wäre es sonst gewesen. Sie haben 10% Ermäßigung. Also, ne, und dann erzählt er, dass das erste Buch war ein Bestseller unter den ersten 100 und das, was da alles und diese Selbstbeweicherung, ne? Eigenlob stinkt. Das ist wenig Demut und Angeberei. Ich empfinde das als angeberisch, zu sagen, ich habe 2 Jahre in Zungen geredet. Ne? Ich rede jetzt schon seit 1992, das sind 34 Jahre in Zungen. Ich rede schon 34 Jahre in Zungen. Ne? Natürlich mit Unterbrechung. Jetzt rede ich ja gerade verständlich. Und ich habe heute Nacht geschlafen, da habe ich auch eben ein paar Stunden nicht in Zungen geredet. Ne? Ja, das ist für mich alles Angeberei, so wie sein ganzes Wesen angeberisch ist. Er übertreibt alles. Da ist keine echte Substanz mehr und er versucht das aber er ist eingebildet und er hat da noch Erinnerungen eben an seinen früheren Dienst und seine frühere Berühmtheit, der berühmte Adam F. Thompson. Und das alles, das trägt er, das kann er nicht loslassen, er hat auch nichts Neues. Ne, vielleicht hat Gott Erbarmen mit ihm. Ich hatte nämlich einen Traum, wo ich mich ganz furchtbar aufgeregt habe. Im Traum war ich in der Gemeinde und Peter Thiel war da und Elon Musk. Wisst ihr, wer Peter Thiel ist? Peter Thiel ist hat, glaube ich, PayPal mit groß gemacht und ist heute so ein Multimilliardär, der aber auch, der den Staat zerstören will. Die haben alle, wie Elon Musk auch, diese ganzen Superhirne da aus den USA. Die vertrauen alle nicht unserer Demokratie und die haben auch Angst vor ihren Mitmenschen. Die sind paranoid und die wollen Systeme aufbauen, die sie dann auch irgendwie beschützen, weil die rechnen damit in ihrer Superschlauheit und weil sie keinen Glauben an Gott haben. Ich kann das auch verstehen. Kann man auch nachvollziehen. Sie glauben an einen Kollaps der Menschheit. Sie glauben daran, dass wir hier diesen Planeten zerstören werden und dann haben sie Angst, die Massen von Menschen, die Armen, über die Mauern steigen werden, zu ihm da in das Haus des Reichen und ihn erschlagen und da ihm alles wegnehmen. Weil hier wird alles zusammenbrechen, Umweltzerstörung, Überbevölkerung, Hungersnöte, Krankheiten. Und deswegen plant ja Elon Musk, baut er ja die Rakete und will zum Mars, weil er will sich selbst in Sicherheit bringen. Ne? Er will flüchten vor dieser Apokalypse. Ne? Apokalypse heißt nicht Unheil oder Katastrophe. Das heißt eben Wegnahme des Vorhangs und so wird die Offenbarung der Bibel beschrieben. Es wird aber allgemein so verwendet, dieses Wort, als es war eine Apokalypse. Das ist eine große Katastrophe, weil in der Offenbarung, in der Apokalypse der Bibel werden eben ganz große Unheilsszenarien beschrieben. Und daher kommt das, daher kommt diese Gleichsetzung, diese falsche Gleichsetzung von Apokalypse und Unheil. Ja. Wie kam ich darauf? Ich weiß es nicht.

Nun ja, das war also das Angeberische an Adam F. Thompson, dem berühmten Adam F. Thompson. Ja, da steht einer da vorne und da kommt substanziell eigentlich fast nichts. Aber er gibt an mit Dingen aus der Vergangenheit. Da war also, wie gesagt, er hat wahrscheinlich 90, 180, dann nochmal 60, 240 Minuten. Das sind an die 4 Stunden. An die 4 Stunden habe ich dem zugehört und da war nicht viel. Da war nicht viel, was ich jetzt nun, was überhaupt berichtenswert gewesen wäre. Ne? So ein bisschen seine Kaffeesatzleserei. Er hat also da sich von den Leuten wir sollten ungewöhnliche Dinge, die uns passiert sind, sollten wir ihm ganz kurz sagen, er würde uns dann eine Deutung geben. Ich habe davon Beispiele gegeben. Auf dem Weg dahin am Samstag fahre ich nach Rinteln und da watschelt neben einem Maisfeld auf dem Ackerweg, da watscheln da 4 Gänse lang, 4 schöne, niedliche, große, weiße Gänse. Ich dachte mal, guck mal, das ist ja niedlich. Und wo kommen die denn jetzt her? Die mussten irgendwie ausgebrochen sein von irgendeinem Bauern, kann ich mir nicht anders vorstellen, weil das sind ja Nutztiere. Also das waren keine Wildgänse, sondern so große Weiße, die dann eben hier bei uns Weihnachten auf dem Teller liegen, die uns dann Weihnachten verschönern, der Gänsebraten, ich denke mal. Das sah hübsch aus. Ich hätte ihn fragen können. Das ist ungewöhnlich, es war ein ungewöhnliches Ereignis. Da watscheln da 4 solche Gänse, alle gleich groß, kommen da diesen Feldweg runter. Die sind bestimmt irgendwie weggeflogen, ne, von einem Bauernhof. Der hat denen die Flügel nicht ordentlich gestutzt. Die konnten fliegen und sind weggeflogen. Jetzt sind sie frei. Und die watschelten da. Hätte ich ihn fragen können, was hat das, wo ist da die Bedeutung? Aber ich vertraue dem Mann nicht. Ich möchte ihm keine Frage stellen. Ja. So, also das ist Adam, das ist, was da, also, ne. Er hat in 4 Stunden nichts Substanzielles gebracht und die Spitze dieser gesamten Veranstaltung war diese Aussage, dass die Eliten in Hollywood das Blut von Kindern trinken, was ich nicht glaube. Es gibt da komische Leute. Klar, wie heißt er? Pirates of the Caribbean, das ist ein komischer Typ, der macht sogar eine Band, nennt sich Hollywood Vampires, aber trotzdem glaube ich nicht, dass Johnny Depp Blut trinkt. Wenn, dann ist es einer, aber du kannst dir bestimmt Blut irgendwo besorgen, wenn du unbedingt Blut trinken willst, was nicht gut schmeckt und dann kannst du dir auch Blut von einer Blutbank besorgen, kannst da bestimmt irgendjemanden bestechen, der mal einen ganzen Karton Blut verschwinden lässt für ein paar hundert Euro oder so, da kann man bestimmt jemanden, vielleicht kann man das auch gar legal kaufen. Das war ja damals das Ding da mit Xavier Naidu, als der da behauptete, mit QAnon zusammen, von dem man nicht weiß, wer es ist. Er war angeblich im Weißen Haus, also vielleicht auch ein Mitarbeiter von Trump, der den beauftragt hat, so einen Scheiß zu schreiben. Also Xavier Naidu behauptete ja, dass Hillary Clinton, die ist die Chefin von so einem Kinderschänderring, und die würde in einem Keller in Washington unter einer Pizzeria, da wären diese Kinder gefangen und denen würde Blut abgezapft und daraus würde man, Adrenochrom würde man daraus destillieren. Adrenochrom ist ein körpereigener Stoff, der in den Nieren gebildet wird, in den Nebennierenrinden, so wie das auch das Adrenalin. Adrenochrom ist ähnlich, ist mit dem verwandt, mit Adrenalin. Und das würden angeblich die Eliten, damals genau das Gleiche, die Eliten der USA, auch Politiker eben, diese Kreise der Demokratischen Partei um Hillary Clinton und dem Joe Biden, die würden das benutzen für ewige Jugend. Das würde verjüngend wirken. Adrenochrom kannst du in jeder Apotheke kaufen, sogar im Online-Versand. Du kannst hier bei meineapotheke.de oder so Shop-Apotheke, da kannst du Adrenochrom bestellen. Das sind Tabletten, das kannst du nehmen, wofür weiß ich nicht genau. Aber das ist kein irgendwie mysteriöser Stoff, den man Kindern abzapfen muss, wofür man Kinder im Keller halten muss. Vermisst ihr ja und auf Einzelheiten wollen wir uns gar nicht drüber unterhalten. Das ist ja ganz ähnlich, ne? Das ist ja ganz ähnlich. Hollywood war bestimmt immer Sex and Drugs and Rock'n'Roll. Das ist schon Catherine Hepburn. Kennt ihr die noch? Eine Schauspielerin. War so eine große Rothaarige. Die wollte in den 20er Jahren Schauspielerin werden. Ihr Vater war ein sehr angesehener, wohlhabender Arzt.
lebten an der Ostküste der USA und sie wollte Schauspielerin werden. Das hat sie ihrem Papa gesagt. Die war sehr rebellisch, die Catherine Hepburn. Ihre Mutter war Suffragette, also die hat für das Frauenwahlrecht sich einsetzte und die hat ihrer Tochter immer gesagt, tu das, was dir auf dem Herzen ist. Tu das, was du willst. Guck nicht auf Äußere, frag nicht, was andere dir erlauben. Mach das, was du willst. Und dann wollte sie also dann hat sie eine Schauspielkarriere. Sie war in der Schule, sie war rebellisch und unaufmerksam. Sie ist wohl mehrfach fast von der Schule geflogen oder sogar das. Eine schwierige Familie, das ist merkwürdig, dass diese großen, reichen Familien in den USA, da ist eine Menge Elend auch. Da hat sich der eine Bruder von ihr, hat sich das Leben genommen. Die hatten alle viele Kinder, genau wie die Kennedys. Und ihr älterer Bruder, der hat sich umgebracht. Da durfte aber nicht drüber geredet werden. Sie will also Schauspielerin werden. Und ihr Vater kommt zu ihr und sagt, das verbiete ich dir. Wenn du Schauspielerin werden willst, dann musst du mit den Produzenten der Filmfirmen, musst du Sex haben. Du musst auf die Besetzungscouch. Das ist normal in Hollywood und auch in New York, egal wo du hingehst. Auch am Theater ist das normal. Du musst dich da nach oben schlafen. Ja? Als Frau kommst du nicht drum rum. Du musst dort Sex haben, vielleicht auch mit Kollegen. Da werden also Ansprüche an dich gestellt werden und das will ich nicht. Ich verbiete dir das, dass du Schauspielerin wirst. Sie hat gesagt, mache ich trotzdem. Sie ist gegangen und wahrscheinlich ist sie diesen Weg gegangen. Das kam ja dann alles mal zur Sprache vor ein paar Jahren, diese MeToo-Debatte. Wurde ja dann, das ging, war, das sind zwei Brüder. Das sind die Harvey und wie heißt der andere? Weinstein, auch jüdisch. Daran kannst du sehen, Hollywood ist jüdisch. Nicht alle Juden sind gut. Und dieser Harvey Weinstein, das war so ein fetter, hässlicher Kerl heute, der ist ein Filmproduzent. Und also an dem wurde das ja dann festgemacht. Der sitzt jetzt im Gefängnis, schon verurteilt, aber es laufen noch andere Verfahren gegen ihn. Der wird wohl nie wieder aus dem Gefängnis rauskommen, wegen eben dem sexuellen Missbrauch und Nötigung von Frauen. Er hat also Frauen dazu genötigt, mit ihm Sex zu haben und erst dann haben sie dann Rollen bekommen. Das ist also Dinge, die sind in den USA dann eben strafbar, die sind nicht erlaubt und strafbar. Und daran hat sich ja diese ganze, ne, könnt ihr euch noch erinnern, es war Me Too, ich auch. Mir ist es auch so gegangen. Unglaublich viele Schauspielerinnen sind dann aufgestanden und haben gesagt, mir ist das auch so gegangen, mir ist das auch so passiert. Und das war die Regel, von Hollywood. Ja, sexueller Missbrauch, das ist Machtmissbrauch. Von Filmproduzenten, Studiobesitzern, Regisseuren, vielleicht auch von prominenten Kollegen, die dann sagen, die kriegt die Hauptrolle nur, wenn sie mit mir vorher eben schläft. Sowas, ne? Also das ist Hollywood. Ja, das ist Sündenbabel, Sodom und Gomorra, aber Blut trinken. Dafür Kinder, das wird ja dann insuinisiert, sagt man das? Also wird ja, es wird unterstellt, wenn man also das Blut von Kindern trinkt, dass man die vorher getötet hat, ne? Und wie gesagt, das ist das Lügenmärchen, dass man den Juden andichtet seit dem Mittelalter. Und das ist eine Frechheit, das ist eine Unverschämtheit. Das ist strafbewehrt in Deutschland. Das ist Verleumdung und üble Nachrede. Wenn für solche Dinge, wenn du die behauptest, auch in der Gemeinde, ich könnte den Adam Thompson dafür anzeigen. Ich könnte zur Polizei gehen und sagen, es gibt darüber ja Aufnahmen, ne? Die ist ja aufgezeichnet worden, diese Predigt, mit Übersetzung, dass der Adam Thompson das behauptet hat, gesagt hat. Dafür kann ich ihn anzeigen, ob das zu einer Verurteilung kommt, ist das nicht so ganz so sicher, weil er redet ja nur von den Eliten und jetzt nicht eben von, dass die Eliten da eben jüdisch sind. Das habe ich jetzt hier eben noch dazu also kundgetan. Das ist so, das ist die Wahrheit, aber das hat er ja nicht gesagt. Sonst ist das Volksverhetzung. Ja, ist Volksverhetzung. Wenn du sowas behauptest, dass die jüdischen Eliten, das ist nur in den USA, weiß ich auch nicht. Aber sowas darfst du in Deutschland nicht sagen. Das ist Verleumdung. Das geht in die Richtung Volksverhetzung. Du hetzt das Volk auf gegen die Juden. Wollen wir mal gucken, was da in Sachsen-Anhalt passiert, wie sich da dieser Herr Ulrich Siegmund und die AfD weiter verhalten. Es sind nur noch ein paar Tage, dann sind wieder Wahlen in Sachsen, in Mecklenburg-Vorpommern und dann werden die da Butter bei die Fische machen und dann wird auch da irgendwas, dann kommt es da zu Verhandlungen zwischen AfD und BSW.
Die Sarah Wagenknecht ist auch eine, ist einfach auch nur eine dumme Lügnerin, die ist eine Demagogin, die ist eine Antichristin. Antichristin, das ist nicht jemand, der eben da so Teufelshörner auf dem Kopf hat, sondern vom Teufel gesalbt ist. Vom Teufel gesalbt. Ja, das ist der Antichrist. Antichristlich, gegen Jesus. Und wer salbt jemanden? Gesalbt wirst, wurden immer, also so Priester und Hohepriester und Könige wurden in Israel. Die kriegten also Salbe, also, oder eben Salböl, gutes Öl, das geheiligt war, über die Hände geschüttet, auch über den Kopf. Und das war eben ein Ausdruck und Sinnbild dafür, dass damit kam der Heilige Geist auf sie. Und die antichristliche Salbung, da kommt nicht der Heilige Geist, sondern eben der unheilige Geist, der teuflische Geist auf dich. Und der ist auf der Sarah Wagenknecht. Ihr Vater war Muslim aus dem Iran und Freund sagte, meinungsstark, ihre Meinungsstärke und ihre Überzeugungskraft, die beruht nicht auf der Wahrheit, was sie da spricht, sondern auf Lügen, und diese Überzeugungskraft beruht auf einer antichristlichen Salbung. Ja, Allah ist nicht der Vater von Jesus, sondern das ist ein Lügengeist, ist ein Lügner, und dieser Lügner hat die Sarah Wagenknecht gesalbt, genau wie den Ulrich Siegmund. Diese ganze Nazi-Szene, das sind alles Antichristen, die sind vom Teufel gesalbte. Und da wird nichts Gutes bei rauskommen. Jesus sagt, ich bin die Wahrheit, der Weg und das Leben. Ja, wenn du also dann aber von der Lüge gesalbt bist, vom Lügner gesalbt bist, ja, der Teufel steht da, ist der Lügner von, der, ist der, ist der Vater der Lüge und der Menschenmörder von Anfang an. Und wenn du von dem gesalbt bist, ja, dann die Menschen, die ihm folgen und diese auch Gesalbten, wie Sarah Wagenknecht und auch Ulrich Siegmund und diese Alice Weidel und diese und der Krupalla, ja, sie sind die Lüge, die Wahrheit, ich bin die Wahrheit, der Weg und das Leben. Und das Gegenteil davon ist die Lüge, der Irrweg und der Tod. Und dass das in den Tod führt, das haben wir 1933 gesehen. Deutschland ist den Nazis, dem Adolf Hitler gefolgt, und dann kam der Untergang. Ne? 1945 lag hier alles in Schutt und Asche, und so schlimm wird es vielleicht diesmal nicht werden, aber die Eiterbeule ist jetzt angefangen aufgeschnitten zu worden. Der stinkende Eiter muss sichtbar werden. Das Stinkende in der AfD wird sichtbar werden. Das Stinkende in Sarah Wagenknecht, das Verfaulte, die Lüge, wird sichtbar werden. Dass das alles was da für Zusammenhänge sind und wer da im Hintergrund alles damit mit dabei sitzt und dazugehört, eben wie was ich schon sagte, diese Neonazi-Konzerte und Jugendbünde, Viking-Jugend und der Dritte Weg und diese ganzen Nazi-Bünde, die es drüben im Osten gibt. Ein Kumpel sagte, hier im Westen sind sie alle weggegangen. Ne? Viele kamen aus dem Ruhrpott alle rüber, ne? Alle in den Osten. Da haben sie Grundstücke gekauft, machen da Freizeiten mit in Zelten und so weiter. Naja, der stinkende Eiter muss sichtbar werden. Es muss allen uns in der Nase müffeln, was da jetzt kommen wird. Das ist damit kommt dann auch. Das ist Apokalypse Now, Offenbarung jetzt. Und es ist Zeit. Vater unser, der du im Himmel bist, geheiligt werde dein Name. Dein Reich komme, dein Wille geschehe, wie im Himmel so auf Erden. Unser tägliches Brot gib uns heute und vergib uns unsere Schuld, wie auch wir vergeben unseren Schuldigern. Und führe uns nicht in Versuchung, sondern erlöse uns von dem Bösen. Denn dein ist das Reich und die Kraft und die Herrlichkeit in Ewigkeit. Amen.

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0: Und der Morgen- und Machttag fiel über den Tag hell, um Christus für sich in die sichtbare Gegenwart zu bekommen, damit es möglich wird, Christus, oh, jetzt und hier zu spüren. Dann entsteht eine Veränderung der Gesellschaft durch sein Wort im Dasein der Existenz im Hier und Jetzt. Die Schlussfolgerung ist das Wirksamwerden eines echten Glaubens ohne Ausbeutung und Unterdrückung des Volkes, das in Frage kommt für die Entscheidung des Glaubens in dieser Zeit, um wirklich ein Ziel zu haben, wo der Himmel wieder auf die Erde kommt und das Universum wiederherzustellen in der ganzen Kraft der Herrlichkeit. So kann dann das Ende gesegnet werden, um am Anfang wieder alles neu zu erstellen.
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0: an der Morgen- und Machttagsilber den Tag hell, um Christus für sich in die sichtbare Gegenwart zu bekommen, damit es möglich wird, Christus jetzt und hier zu spüren, dann entsteht eine Veränderung der Gesellschaft durch sein Wort im Dasein der Existenz im Hier und Jetzt. Die Schlussfolgerung ist das Wirksamwerden eines echten Glaubens ohne Ausbeutung und Unterdrückung des Volkes, das in Frage kommt für die Entscheidung des Glaubens in dieser Zeit, um wirklich ein Ziel zu haben, wo dahin wieder auf die Erde kommt und das Universum wiederherzustellen in der ganzen Kraft der Herrlichkeit. So kann dann das Ende gesegnet werden, um am Anfang wieder alles neu zu erstellen.
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0: 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Hallo liebe Hörer des Erweckungssenders. Mein Glaubensbruder Volker ist spontan hier vorbeigeschneit. Volker der Widersprüchliche. Erst hat er mich genötigt, für diese Begriffe, die ich gerade eben gesagt habe, Musik rauszusuchen. Und er wollte Brainstorming und er hat nicht aufgehört, 3 Tage lang eigentlich mich zu nerven damit. Und jetzt ist er da und jetzt sagt er, nee, lass uns das mal in 4 Wochen machen. Die neue Radiosendung, die braucht noch, die muss noch werden. Und ich hatte mich erst darauf eingelassen, Volker, und habe dann diese Begriffe auf mich wirken lassen und deswegen auch Musik rausgesucht. Die Musik haben wir schon. Und während ich da so drüber eben da recherchierte bei der Musik, da dachte ich mir so, wenn der Volker da darauf so besteht, wenn er da so insistiert, wie man mit einem Fremdwort sagt, vielleicht hat es was zu bedeuten, denn der Volker ist ja ein Prophet, ne? Nur ist es ein bisschen wunderlich, dass er jetzt auf einmal, jetzt willst du nicht oder so, du zierst dich, du lässt dich gerne bitten, ne? Herzlich willkommen, Volker.
1: Ja, eigentlich muss etwas geboren werden, eine Sendung muss geboren werden. Das ist
0: ja, die ist, glaube ich, schon in dir drinne. Ja, die muss jetzt nur sichtbar werden. Das ist das verborgene Reich Gottes. Das ist,
1: Wie bei einer Frau, wenn sie ein Kind gebärt.
0: Ja, guck mal, hast du einen dicken Bauch? Mal gucken. Ja, da ist ein bisschen dick der Bauch. Vielleicht ist das ja schon soweit. Wir haben eben noch eine Radiosendung gehört, eine Sendung vom Deutschlandfunk, die hast du mitgebracht. Da hat mal wieder Andreas Mein ein Interview gemacht mit einem Professor aus Wien, ein Theologe, und der redet über viele gute Dinge, hat er da gesagt.
1: In unbarmherziger Zeit.
0: Ja, der Titel ist eigentlich da gar nicht so, so wegweisend. Oder er redet hier, was hat er gesagt? Er hat mal das Christentum eingedampft, wurde gesagt. Also dass man das Christentum mal für Anfänger quasi in eine Zusammenfassung bringt. Da hat er 144-seitiges Büchlein drüber geschrieben. Und da hat er wirklich viele vernünftige Sachen gesagt. Und auch aus dem, was dort in dem Gespräch zwischen diesem Andreas Mein und dem Herrn Körten, glaube ich, so hieß er, ne, gesagt wurde, das war eigentlich eine komplette Vorbereitung für Erweckung, was der Professor Körten da erzählt. Er hat alles, was das Christentum, was Jesus anbelangt, richtig beschrieben. Nur hat er keinen zündenden Funken überspringen lassen. Das bleibt schwach und kraftlos, was er da sagt. Er sagt am Ende eben, wir können das alles nur klarstellen und am Ende muss der Heilige Geist wirken. Ne? Volker.
1: Ja. Solution. Erlösung ist nah.
0: Ist das so?
1: Fängt schon.
0: Wie gesagt, also als du mich da, du hast mich circa 3 Tage lang hast du geeiert. Stefan, wir machen eine Sendung über Erlösung, Endlösung und Final Destination, Final Solution. Ich hatte mich ein bisschen auch an dem Begriff Endlösung gestört, den du da benutztest, weil der ist ja in Deutschland doch sehr negativ behaftet. Da geht es ja dann um den, ne, so haben die Nazis, die haben die Endlösung der Judenfrage so benannt, und das war die Ausrottung der jüdischen, aller Juden. Das war ja damit, naja, insgesamt, die wollten weltweit alle Juden umbringen. Die Rache des Satans an dem, das könnt ihr in der Offenbarung nachlesen, warum der Drache die Frau verfolgt, die das Kind geboren hat. Das steht in der Offenbarung, können wir vielleicht nachher mal vorlesen. Deswegen habe ich, also der Begriff ist ja wirklich belastet, versteht ihn also bitte nicht in der Art und Weise, liebe Hörer. Denn Volker hat.
1: Endlösung heißt ja auch damals die Indianer im 16., 17. Jahrhundert in Amerika. Die wollten auch eine Endlösung haben, die Amerikaner, die von England eingewandert sind.
0: Also auch da sagst du, da wurde der Begriff schon so verwendet. Heute ist
1: die
0: ja.
1: Die wollten dann Endlösung machen, die haben das Land besetzt, die Prärie mit den Büffeln, und dann müssten die natürlich irgendwie Indianer loswerden. Und haben sie auch fast alle. Eine Endlösung. Also überall, wo Gewalt herrscht, da wird irgendeine andere Rasse niedergemetzelt.
0: Aber am Ende
1: oft
0: wollen
1: die
0: wir
1: falsche Rasse.
0: Naja, wir sollen gar keine Rassen niedergemetzelt werden, aber mal nicht so aufrufen. Wir wollen den Begriff, heute haben wir ja den Begriff.
1: Aber in Christus gibt es keine Rassen mehr, es gibt nur noch Christen.
0: In Christus sind wir alle eins. Also da ist nicht mehr Jude oder Heide, sondern wir sind alle, ist Christus in uns.
1: Aber die Offenbarung muss aber kommen.
0: Ja, bitte, was?
1: Die Offenbarung muss aber kommen dann.
0: Die Offenbarung muss kommen. So, wollen wir also hoffen, dass durch das heutige Gespräch von uns beiden hier vor den Mikrofonen wir mehr positive Inhalte in diese drei Begriffe legen. Erlösung, Entlösung und endlich am Ziel, das ist als Frage gemeint. Und da gibt es gleich mehr von. Entsorgung. Kennst du heute? Heute ist es ein Entsorgungspark. Das war früher die Mülldeponie, ne?
1: Entsorgungsunternehmen.
0: Entsorgungspark, ja. Entsorgung, ne? Und so in diesem Sinne wollen wir jetzt das nicht auf irgendwelche Menschen verstanden sehen, wenn wir hier also unsere Sendung überschreiben mit Erlösung, Entlösung, endlich am Ziel, sondern ich habe irgendwo die Vermutung, dass du darauf so bestehst, diese Sendung zu machen und so zu benennen, weil da irgendwas in dir schlummert, in dieser Hoffnung, dass wir endlich ans Ziel kommen, Volker. Und dass damit ist verbunden unsere Erlösung, weil wir sind ja nur auf Hoffnung. Wie heißt das in der Bibel? Wir sind nur auf Hoffnung hin erlöst. Wir haben eine Anzahlung bekommen, den Geist. Ja, wir sind. Ja.
1: Hat der Professor aus Wien gesagt.
0: Ja. Und ist diese, darf ich der Stefan Grund zur Hoffnung haben, dass du uns in dieser Hinsicht etwas mitteilen möchtest? Ja, ist die Wiederkehr des Messias, steht sie doch nun bevor? Volker, bringst du Hoffnung wieder mal mit? Weil es ist ja irgendwie unsere irdischen Hoffnungen haben uns zerschlagen. Wir warten auf eine. Ich persönlich warte auf eine Wiedervereinigung mit unserer alten Gemeinde. Da hatte ich einen Anlauf unternommen mit einer Abspaltung von dort, mit dem Thomas Hansche. Gott ist Liebe heißt die neue Gemeinde. Wenn ihr da hingehen wollt, liebe Leute, und ihr seid hier aus dem Landkreis Hameln, Pyrmont, Schaumburg, Minden-Lübbecke oder Lippe, dann könnt ihr diese Gemeinde besuchen. Die trifft sich jeden Sonntag zwischen 14 und 16 Uhr im Tannenhof in Uchtdorf.
1: Aber unsere Sendung über Solution ist eigentlich erst im 8. Monat. Das ist eine Frühgeburt. Echt? Wir hätten eigentlich noch 4 Wochen warten müssen.
0: Ich habe keine 4 Wochen Zeit. Ich habe ja früher mal so alle 2 Wochen eine Sendung gemacht. Und die letzte Sendung, Ursachen und Wirkungen, die ist auch schon wieder 2 Wochen her. Also im Grunde ist die Zeit da, reif für eine neue Sendung und lass dich da reinführen von mir. Also ich führe dich, Volker. Ja,
1: die ist noch nicht ganz geboren.
0: Aber nicht ganz geboren. Ja, jetzt bist du heute hier und jetzt müssen wir die Chance beim Schopfe fassen. Bringst du Hoffnung mit auf die Wiederkunft des Christus?
1: Ja, wie der Professor Curtin sagt.
0: Er redete zum Beispiel, wir werden diese Sendung nachher spielen, ihr werdet das 22 Minuten lang am Ende unseres Beitrages hier dann hören. Er redete über das Abendmahl und dass das Abendmahl eben dass wir uns das klar machen müssen, wenn wir das Abendmahl einnehmen in der Gemeinde, dass es eben auch eine Erinnerung daran ist, dass der Christus wiederkommt. Ne? Und jetzt haben wir gerade hier die Fluten. Ne? Wir sind noch nicht mal mit Corona irgendwo am Ende. Da haben wir die nächste Katastrophe im Hause stehen. Nordrhein-Westfalen, Rheinland-Pfalz und Bayern sind große Teile abgesoffen. Der deutsche Warndienst hat total versagt, sodass es an die 150 Tote insgesamt gegeben hat. Sowas in der Richtung berichtet CNN. CNN wusste mehr darüber als unsere öffentlich-rechtlichen Rundfunksender. Dieser Betroffenheitsjournalismus, die können sich zwar dann hinstellen da und dann betrauern sie mit langen Gesichtern, die Journalisten zeigen sie das Elend da vor Ort, aber man eine Woche vorher war bekannt, dass diese Ortschaft Schuld und Ahrweiler, dass die wahrscheinlich überflutet werden. Das war eine Woche vorher bekannt, Volker.
1: Schuld wird überflutet, das hat ja schon Bedeutung. Das ist eine prophetische Handlung. Wenn Schuld überflutet wird, Jetzt nicht das natürliche Schuld als Ort? Ja,
0: das war aber der Ort Schuld. Der hieß tatsächlich so. S-C-H-U-L-D. Der ist in Nordrhein-Westfalen. Ne?
1: Im Geistigen wird auch die Schuld überflutet durch der Liebe der Barmherzigkeit Christi.
0: Ja.
1: Bei der Erweckung.
0: Alles der Professor Körten also erwähnt, dass das Abendmahl damit zu tun hat, dass wir uns da auch, Jesus sagt ja dann, er wird den Wein nicht mehr trinken, bis es erfüllt ist im Reich Gottes. Ne? Was heißt das genau? Ja, was heißt das genau?
1: Wenn Christus wiederkommt.
0: Ja.
1: Aber er wird nicht die Gemeinde abholen. Er wird dann wiederkommen.
0: Meinst du nicht, er könnte jeden Augenblick in den Wolken erscheinen und uns mitnehmen? Also mich jedenfalls. Bei dir? Du bleibst ja dann. Was wirst du eigentlich machen, Volker, wenn der Herr mich mitnimmt?
1: Dann nimmt er eigentlich nur die Russlanddeutschen mit.
0: Muss ich dir dann, ja? Ich kann dir das Passwort hier für das Radio hier dann hinterlassen, damit du wenigstens noch was zu tun hast.
1: Wenn Christus, die Russlanddeutschen glauben ja, dass am Ende alle dagelassen werden und sie gehen in den Himmel, weil das sind die Auserwählten.
0: Ich habe gerade so einen erlebt, der so eine Russlanddeutschen Gemeinde geht, der hat in der Diskussion mir dann Gewalt angedroht, Volker. Ob der mitgenommen wird? Namen müssen wir ja nicht sagen. Meinst du, der wird mitgenommen? Du warst ja dabei, du bist Augenzeuge.
1: Keine Ahnung, Gott ist gnädig.
0: Was?
1: Gott ist gnädig.
0: Du würdest sagen, der wird mitgenommen? Und so viele andere gute Leute bleiben hier?
1: Ich weiß es nicht. Es ist nicht meine Sache zu beurteilen.
0: Es wird keiner mit. Ich sag dir was, Volker, es wird keiner mitgenommen. Weißt du warum? Weil Jesus niemanden abholt. Die Entrückung, die im Thessalonikerbrief steht, die ist am Ende der Zeit, die ist nach dem jüngsten Gericht, nach der Auferstehung der Toten, das steht da.
1: Ja, jetzt haben wir ja gesagt, die Russlanddeutschen, die warten darauf, dass sie dann, wir haben in der letzten Sendung, haben wir ja auch schon erzählt, dass sie einfach...
0: Die sind sehr fromm. Die.
1: Bei den Russlanddeutschen gibt es keine Abtreibung, haben wir letztes Mal gesagt, keine Homosexuellen und kein Corona. Russlanddeutschen, das ist das Paradies. Putin ist das Paradies.
0: In Russland, Volker und ich, wir haben uns jetzt also vor 10 Tagen impfen lassen, haben eine Corona-Schutzimpfung bekommen. Du bist schon total durch, ne? Bei dir, du merkst nichts mehr, ne?
1: Wir haben die Todesspritze gekriegt.
0: Ja.
1: Die Todesspritze gegen vorzeitigen Tod dieser Erde.
0: Bei dir hat die Spritze versucht, so 3 Tage lang umzubringen. Und dann hat, ne?

0: Wir sterben wie die Fliegen an BioNTech-Pfizer, Volker. Ne? So bösartig ist Putin und sein Staatsfernsehen. Aber deine russlanddeutschen Freunde, die sehen das alle ganz anders, ne?
1: Wie heißt dann, ja, würden Sie sagen hier, ich bin geimpft auf Christi Namen. Manche sagen, ich bin getauft auf Christi Namen. Ich sage das Gleiche.
0: Wir
1: Ich
0: sind
1: bin ge
0: geimpft im Namen des Vaters, des Sohnes und des Heiligen Geistes, ne?
1: geimpft im Namen des Vaters, des Sohnes und des Heiligen
0: Ja,
1: Geistes.
0: unser, ja.
1: Ach,
0: Wir
1: weiß
0: haben
1: ich doch gar
0: die
1: nicht.
0: Impfung in Anspruch genommen. Wir haben zwar auch die Verheißung nach Psalm 91, dass uns die Pest, die am Mittag schleicht, nicht erwischen soll. Aber wenn da eine Impfung angeboten ist, warum soll man die nicht in Anspruch nehmen? Und das,
1: Masernimpfung ist das Gleiche und
0: ja, und
1: ähnliches.
0: Tetanus und was haben wir, ne?
1: Masern hatte ich auch damals persönlich
0: Ja.
1: gehabt,
0: Und das
1: als
0: ist auch
1: Kind
0: dann
1: und
0: vielleicht,
1: Rötel.
0: ne, also ich habe mich impfen lassen in Rücksicht auf auf die Menschen, die meine Verwandten, die sich dann nicht Sorgen machen müssen um mich, denn die haben ja meinen Glauben nicht. Ich habe einen Bruder und eine Schwester, und wenn ich denen dann sage, ich lasse mich nicht impfen, weil mich kann das sowieso nicht erwischen, weil ich habe da Gottvertrauen, dann machen sich natürlich meine Geschwister trotzdem Sorgen. Deswegen habe ich mich impfen lassen. Und auch, ich kann hier nicht im Radio erzählen, dass ich die Impfung eigentlich gut finde und dann selber mich verdrücken. Volker, das geht nicht, ne? Das ist unglaubwürdig, ja.
1: Ja, wir sind ja keine Russlanddeutschen.
0: Wir sind keine Russlanddeutschen, unser Präsident heißt Frank-Walter Steinmeier. Und unsere Bundeskanzlerin Angela Merkel, und die ruft uns dazu auf, dass wir uns impfen lassen. Und ja, wir haben es getan, wir waren da gehorsam. Wir sollen ja aller Obrigkeit untertan sein. Und wenn die Obrigkeit um uns etwas bittet, sollen wir wenigstens drüber nachdenken. Und ne, wir sollten nicht zu Russland.
1: Wie wir das letzte Mal auch schon gesagt haben, die Russlanddeutschen, die sind, was wollen wir sagen, wie haben wir das ausgedrückt?
0: Ja, was?
1: Die Russlanddeutschen, die sind, die, ach ja, mit der, die lassen von Putin halt, die russlanddeutschen Christen lassen von Putin die Drecksarbeit machen und waschen sie ihre Hände in Unschuld, so haben wir ausgedrückt.
0: Ja,
1: Dann.
0: gut. Ja, wir bleiben. Was sind wir?
1: Wenn auch weiter
0: Wir wollen
1: so.
0: jetzt nicht noch mehr lästern, ne? Also wir bleiben die wir sind. Wir sind Volker und Stefan, und
1: Christus.
0: gleich geht's weiter. Erlösung. Erlösung ist das erste Stichwort, so wie von der Überschrift unserer heutigen Sendung. Und wir hoffen, wir warten auf Erlösung. Ne? Wir erwarten auf Erlösung, wir erwarten auf die Erlösung von unserem nicht endenden Warten, Volker, darauf, dass wir das Reich Gottes hervorbrechen sehen, oder?
1: Erlösung kommt ja von Lösung. Die Lösung ist die Erlösung. Die Lösung ist die Erlösung.
0: Lösung von Problemen. Lösung von, ne, weil auch mit dem Leben sind immer auch Probleme verbunden, die wir lösen müssen. Ne? Unser das ganze Leben ist ja eine, ist ja das ganze Leben ist ja eine Ansammlung, eine Aufeinanderfolge von Problemen, die man lösen muss. Ne? Wozu lebe ich? Was fange ich mit meinem Leben an? Wie verbringe ich den Tag, den Abend?
1: Ja.
0: Das Alleinsein, ne? Für mich ist das Alleinsein ein Problem. Ja, mir hatte Gott mal eine Frau verheißen, und die ist abhandengekommen. Die ist mit der Gemeinde abhandengekommen. Wo die heute steckt, weiß ich gar nicht mehr. Ja, aber wenn Gott mir was verheißt und wenn ich davon überzeugt davon bin, dann ist das schwierig. Ich kann eine Verheißung Gottes nicht einfach so wegschmeißen, über Bord werfen. Muss ich entweder sagen, ich habe mich geirrt, oder Gott ist nicht in der Lage, seine Verheißungen einzufüllen. Aber nun bin ich nur fast 60, und ich habe immer noch das Problem, dass ich das irgendwie scheiße finde, alleine zu sein, Volker, alleine zu leben. Und ne, auch in dem Zusammenhang ich erwarte davon Erlösung, oder wie du sagst, Lösung. Ich erwarte eine Erlösung. Ja, ich glaube, wenn man eine Frau gefunden hat, und dann kann man irgendwie das Leben auch abschließen. Weil das gehört irgendwie dazu, glaube ich. Ja? Zu meinem persönlichen Glück jedenfalls ja. Ich glaube, ich brauche das. Ich muss eine Frau finden, und
1: Paulus hatte keine Frau, Petrus hatte
0: ja,
1: keine
0: die sind
1: Frau.
0: aber, der ist auch nicht so alt geworden. Ne? In unserem Alter war Paulus schon tot. Ne? Petrus auch. Petrus hatte eine Frau. Über Paulus sagt Petrus, habe ich, Paulus sagt, habe ich nicht das Recht, wie Kephas eine

0: Schwester als Ehefrau mit mir zu führen. Also Petrus war verheiratet, ne? Paulus nicht, aber Paulus ist, wann war der wohl? Paulus war sogar etwas jünger als Jesus wahrscheinlich. Und es steht nämlich, als er bei der Steinigung von Stephanus dabei steht und die Kleider bewacht, steht da, die Kleider, ein junger Mann namens Saulus, der dann später Paulus heißt, ein junger Mann namens Saulus bewachte die Kleider derer, die den Stephanus steinigten. Ein junger Mann. Sagen wir mal, der war 25. Ja, dann war er jünger als Jesus. Und Paulus ist so circa 55 rum, ist Paulus gestorben. Dann, wenn er 8 Jahre jünger als Jesus war, dann ziehen wir jetzt von 55 oder sagen wir mal im Jahre 60 war Paulus schon tot. Dann war Paulus 52. Dann war Paulus gar nicht so alt geworden, wie du und ich jetzt sind.
1: Ne? Ja. Lösung. Erlösung.
0: Ja, was willst du darüber sagen? Erzähl.
1: Die Lösung. Was ist die Lösung? Worauf warten wir? Wir warten, dass Christus wiederkommt und mit uns herrschen wird und leben wird. Wie wir es aber auch beim letzten Mal erzählt, herrschen ist Leben. Herr Christus wird wiederkommen und mit uns herrschen, mit uns gemeinsam leben.
0: Ja,
1: er wird uns nicht entrücken und die anderen hier liegen lassen oder so. Er wird herrschen mit uns und mit uns leben und die Bosheit vernichten. Und solange dass die Bosheit noch da ist, müssen wir das Böse ertragen.
0: Wenn Jesus wiederkommt, so wie das auch die Juden erwarten, die erwarten ja immer noch den Messias, dann wird Jesus den Satan binden für 1000 Jahre. Ne? Der Satan, der Böse, der Mensch, der Geist, der die Menschen jetzt zu dem Bösen, das zum Bösen tun verführt. Ne? Zu Kriegen, Gewalttat, der wird für 1000 Jahre gebunden. Und das dann beginnt mit dem Kommen von Jesus beginnt das 1000-jährige Friedensreich. Und voran muss noch wohl, ja. Und voran muss nochmal, das glaube ich, muss so eine große letzte Endzeiterweckung. Es muss eine Erweckung beginnen, die nochmal alle Menschen vorbereitet auf sein Kommen. Und dann kommt er, Volker. Das glaube ich so. Ja.
1: Alle wollen das, die ganzen Russlanddeutschen und freikirchlichen Leute, die wollen das Ende gar noch gar nicht wahrhaben. Die sind immer noch am Wettern. Die ganze Zeit, Jahre vorher, vor 20, 30 Jahren und früher, haben sie alle immer vom Ende geredet. Und jetzt ist das Ende fast nah. Jetzt wollen sie das Ende nicht mehr.
0: Ja, nicht nur das. Also seit 2000 Jahren erwarten die Christen den Untergang der Welt. Den Untergang der Welt. Ne? So habe ich das gesagt. Ne? Und jetzt ist vielleicht durch die Umweltkatastrophen, durch die Erderwärmung, dass wir ein Jahr fast Trockenheit haben oder 2 Jahre nacheinander und dieses Jahr wolkenbruchartige Regengüsse, dass hier alles wegschwimmt. Ne? Jetzt scheint das Ende der Welt zu kommen durch die Erderwärmung. Da rufen die Christen Lügenpresse, Falschmeldungen, ne? Unsinn. Das ist schon absurd, Volker, das ist absurd. Ne? 2000 Jahre, zu allen Gelegenheiten war immer das Ende der Welt ist da. Als die Pest hereinbrach, das Ende der Welt ist da. Ne?
1: Dasselbe hat ja, wie du schon sagtest, der Flavius auch erlebt, 70 nach Christus. Alle wollten, die Juden haben gewettert gegen die Römer, die wären so böse und so weiter, die wollen uns umbringen. Die wollten die Juden gar nicht umbringen, die haben sich selber verschanzt und sind am Ende selbst grauselig geworden, aus welchen Gründen auch immer. Obwohl es das verheißen, das versteht man bis heute nicht, aber es ist halt so.
0: Ja, das ist.
1: Und so ist das Gleiche ist jetzt heute auch mit den Russlanddeutschen und Co. Die sind unbarmherzig gegen alle anderen. Die Russlanddeutschen sind genauso wie damals die Juden, 70 nach Christus.
0: Aber die Russlanddeutschen Christen in den Mennonitengemeinden, Baptistengemeinden, Pfingstgemeinden, aber nicht nur die nicht Russlanddeutschen, sondern wollen wir mal nicht nur so auf denen rumhacken, sondern die Deutschen, die rein deutschen Gemeinden, wo jetzt nicht Russlanddeutsche sitzen, sondern die alteingesessenen Deutschen und auch sonstige, auch die Afrikaner, ne, so die schwarzen Gemeinden, die es vielfach in Deutschland gibt. Gibt brasilianische Gemeinden und ich weiß nicht was. Die sind ja alle gleich, Volker. Die warten ja alle darauf, dass sie abgeholt werden, dass der Christus in den Wolken erscheint und sie mitnimmt. Was wird da gepostet, ne? Auch in Rinteln von Bernhard Koch, die Entrückung ist nah, ne? Plupp, dann, ne? Plötzlich bist du da, das Mikro fällt zu Boden und du bist weg. Dein Sessel ist leer.
1: Ja.
0: Ne? Das wird gepostet bei Facebook, da wird Hoffnung, da machen sich da Hoffnung mit, dass sie entrückt werden. ne, für die, mit die Christen. Die Christen müssen vor dem Schlamassel hier keine Angst haben. Ich glaube das nicht. Diese Abholung wird es nicht geben. Wir müssen durch diese ganze Zeit des Antichristen durch. Und der wird wahrscheinlich irgendwas mit den USA und für mich jetzt momentan mit USA und mit dem Trump zu tun haben. Und dann kommt Jesus wieder. So, wo sind wir da jetzt gerade? Bei einem Moment können wir noch reden, oder? Haben wir noch was? Erlösung. Und das ist halt eben die Endlösung.
1: Final Solution.
0: Endlösung. Weil das endlich, das für dieses, das ist ein, ja, das ist auch irgendwie, das, ja, das Ende liegt in der Luft und wir brauchen eine Lösung. Ne? Und ich möchte wirklich erlöst werden von meiner Warterei. Und ne, ich will das noch mal wiederholen, zusammenfassen. Also als du jetzt, weil du so drauf bestanden hast, auf diese Begriffe, die du ja auch jetzt schon ein paar Mal wieder erwähnt hast, deswegen glaube ich, dass da vielleicht was in der Luft liegt. Und das will uns Gott, der Herr, durch dich mitteilen, Volker. Ja? Da gucken wir gleich mal. Wir machen erstmal Musik für die Hörer.
1: Jetzt machen wir erstmal Musik.
0: Ja? Okay. Und dann hören wir nochmal, was der Herr durch dich sagen will. Ja? Ja, Volker, ja, wolltest du was erzählen? Was will der Herr durch dich sagen?
1: Ja, und aus Krakenhagen war auch mal jemand, der hatte eine Freundin gehabt und die ist in Rinteln geboren. Die wusste gar nicht, dass sie schwanger war. Auf einmal, die hat immer bei ihrer Mutter gelebt, Oma gelebt, Mutter, die war nicht da. Die Oma hat sie großgezogen, aus irgendwelchen Gründen auch. Und dann, die wusste gar nicht, dass sie von dem einen aus Krakenhagen schwanger war. Und das hat sie, dann ist das Kind groß geworden im Bauch und wusste gar nicht, dass auf einmal war das Kind dann im 9. Monat im Bett dann rausgefallen und dann hat sie die Oma gefragt, was ist das? Und dann hat sie, oh, wo kommt das, dass du schwanger hast? Warum hast du das denn nicht erzählt? Hm. Ja, und dann hat die Oma dann gleich die Polizei angerufen. Die haben gleich weitergeleitet zum Rettungswagen. Die haben dann die Entnabelung durch vorgenommen und so. Das Kind ist gesund geworden und so. Jetzt mag sie das Kind auch. Und Bekanntes stellt sie auch zu dem Baby.
0: Was willst du uns dadurch dazu sagen? Wir hatten eben gerade gesprochen, also so ein bisschen.
1: Frühgeburt.
0: Frühgeburt. Volker meinte ja vielleicht, dass diese Sendung hier, diese Predigt, dass das eine Frühgeburt ist, so ein 8-Monats-Kind. Aber dann sagte ich, dann sagte Volker, manche Frauen sind so körperlich gebaut, dass die nicht so einen dicken Bauch bekommen, sondern das Baby ist da drinne und man sieht das gar nicht so. Und die merken das selber auch gar nicht. Ja, und dann ist es, dann kommt es zur Geburt und die sind selber überrascht, die wussten gar nicht, dass sie schwanger sind. Ne? Und der Leib Christi ist vielleicht so auf diese Art und Weise schwanger und weiß es gar nicht, Volker. Das will uns der Herr durch dich sagen.
1: Ja, der Leib Christi ist schwanger und weiß es nicht.
0: Der Leib Christi ist schwanger und weiß es gar nicht.
1: Die lassen immer noch die Bösen herrschen. Die Bösen, die waschen sich Hände in Unschuld, wie gesagt, und lassen die anderen Gewalttäter die Drecksarbeit für sie machen, wo sie sich selber zu fein sind. Haben wir das letztes Mal erzählt.
0: Ja, das war jetzt auf Putin und in USA Trump und in Brasilien Bolsonaro und in Polen die PiS-Partei und in Ungarn dieser Orban. Ja, das ist natürlich auch ein falsches Verständnis von Christsein. Ich kann nicht Gewalttäter engagieren, die im Land die Schwulen oder die Homosexuellen unterdrücken.
1: Abtreibung oder, verbieten.
0: Ja, Abtreibung ist keine schöne Sache. Aber ich kann nicht Frauen drangsalieren und in Polen.
1: Die machen sich sowieso, ich kenne auch Frauen, die kommen sich, dann machen sie das Leben nicht leicht, weil sie abgetrieben haben. Denen tut das dann im Herzen weh, aber sie können es nicht ändern mehr, weil sie damals vielleicht auch von Eltern und so dazu gedrängt worden waren, weil es vielleicht eine Schande ist für die Eltern, dass sie ein Baby kriegen.
0: Ich würde niemanden zum Abtreiben ermutigen oder ermuntern. In Polen ist das ja jetzt so, dass da sogar, die haben ein Gesetz erlassen, dass es gibt eben, dass Frauen, es gibt Kinder, die werden, die sind nur lebensfähig, solange sie im Mutterleib sind, an der Nabelschnur hängen. Wenn die zur Welt kommen und abgenabelt werden, dann sterben die. Das weiß man vorher. Es gibt da bestimmte, ne, Missbildungen. Das gibt's eben. Wir leben in dieser Welt und diese Welt ist so. Es gibt in dieser Welt auch Krankheiten und Tod. Am Ende sterben wir sowieso alle. Und es gibt tatsächlich Kinder, die sind außerhalb des Mutterleibes nicht lebensfähig. Und diese Peace-Partei, diese Konservativen in Polen, die haben also das Gesetz jetzt so weit geändert, dass Frauen auch solche Kinder bis zum Ende, bis zum 9. Monat austragen müssen. Und dann kommen die zur Welt und sterben. Und das empfinde ich selber auch als sehr grausam, dass also Frauen damit sich 9 Monate lang beschäftigen müssen, dass sie dann tatsächlich, die werden dann eben dann abschließend ein totes Kind zur Welt bringen.
1: Und genau wie manchen christlichen Gemeinden.
0: Und das ist, ja, lass mich das noch zu Ende führen, das wäre also in Deutschland, kürzt man das ab, wenn also die Diagnose besteht, schon so im fünften, sechsten Monat, dass dieser Fall vorliegt, dass das Kind niemals lebensfähig sein wird, dann gibt man der Frau, weil in Deutschland ist ja Abtreibung auch verboten, es ist strafbar. Abtreibung ist in Deutschland strafbar, aber es gibt eben Schwangerschaftsabbrüche, die sind
1: medizinische
0: erlaubt.
1: Indikation, genau. Aber
0: das wäre so einer.
1: Die wollen ja nicht, die Polen wollen ja keine medizinische.
0: Ja, die Polen nicht, aber das sind dann eben, das ist diese konservative Partei. Und in Deutschland wäre also, wenn also eine Frau eine Diagnose bekommt, dein Kind wird niemals leben, dann kann man dieses Leid verkürzen. Dann darf so ein Kind dann abgetrieben werden. Als ein Beispiel. Ich fände es auch zum Beispiel richtig, wenn eine Frau schwanger wird, wenn also meine Frau schwanger werden würde und die Ärzte sagen mir, ihre Frau wird die Geburt nicht überleben. Ja? Sie müssen sich jetzt entscheiden, was wollen sie? Ne? Ich würde meine Frau nicht opfern für ein Kind. Das würde ich niemals machen. Weil die Frau ist da, die liebt die liebe ich und die liebt mich und es gibt solche Fälle, dass Frauen für eine Schwangerschaft ein ganz hohes Risiko ist und es gibt da Fälle, wo Frauen mit ganz großer Wahrscheinlichkeit die Schwangerschaft und die Geburt nicht überleben. Und da würde ich sagen, Abbruch.
1: Viele christliche Gemeinden überleben, sind auch geboren und die können nicht sind wiedergeboren
0: und die bringen nur
1: Unheil. Und dann laufen sie als totgeborene Zombies rum und machen das ganze Christentum in Unheil.
0: Viele Gemeinden bringen nur Totgeburten zur Welt.
1: Sind ja Zombie-Gemeinden.
0: Ja. Wie der, von dem wir gerade geredet haben, ne? Ihm fehlten am Ende die Argumente, da wollte er die Fäuste.
1: Naja, wir sind lassen. Wir, das verrichten sollen. Ne?
0: Wir sollen ja nicht richten, es ist nur ein Berichten. Ich darf doch das berichten, wenn mich die Polizei fragt, was ist denn passiert hier, was war denn hier los, dann muss ich einen Bericht geben. Das ist ja kein Richten. Der junge Mann ist wahrscheinlich schizophren oder der ist, wie sag ich mal, junger Mann. Wenn ich an ihn denke, sage ich immer junger Mann.
1: Der ist genauso alt wie Mike aus Obodensee.
0: Der ist auch schon 50, ne?
1: Ne.
0: Der ist gar nicht mehr jung, ich sage immer junger Mann, ne? Hat irgendwie so einen Bonus und, ne? Stimmt überhaupt nicht. Ja, viele Gemeinden bringen nur Totgeburten zur Welt.
1: Ne.
0: Also, du
1: die
0: bist
1: Zeit
0: also
1: der Totgeburten ist vorbei. Aber ja? Jetzt wird wenn Christus
0: oder der Leib Christi ist schwanger. Der Leib Christi ist schwanger und weiß es gar nicht.
1: Ne, und
0: der Heilige Geist hat mal wieder gezeugt, ohne dass es einer mitbekommen hat. Das ist wie bei Maria. Ne? Wie heißt das bei den? Das ist die unbefleckte Empfängnis.
1: Herrschen heißt
0: Zeugen, ja. Herrschen heißt Nachwuchszeugen.
1: Wir werden mit Christus herrschen.
0: In das Mikrofon.
1: Mit Christus
0: in das Mikrofon.
1: Leben. Mit Christus leben, ja.
0: So. Ja, der Leib Christi ist schwanger und man sieht es gar nicht. Und dann kommt ein Kind zur Welt. Diese junge Frau, die war aber geistig normal, ja. Die hat das, die war nicht irgendwie.
1: Und jetzt mag sie ihre kleine Tochter.
0: War die irgendwie ein bisschen behindert, dass sie.
1: Die war ganz dünn.
0: Aber.
1: Und ist immer
0: aber sie
1: noch
0: wusste,
1: dünn.
0: Als sie das Baby zur Welt bringt, fragt sie, was ist das? Das klingt ja vielleicht, als ob sie ein bisschen geistig behindert war oder so. Das war sie, ist sie nicht.
1: Nee, die war ganz normal. Und jetzt ist sie. Jetzt
0: die ist auch heute ganz normal, ja?
1: Ja, die ist auch ganz normal, ja.
0: Eine normale Frau, normale Mutter. Und ist auch mit einem normalen Mann verheiratet, oder?
1: Ja.
0: Ja, und die sind jetzt eine normale Familie, nur dass.
1: Der kommt ab und zu, der studiert jetzt ihr Freund.
0: Ah, das ist schon.
1: Die nähern sich jetzt langsam wieder an.
0: Ach so, okay.
1: Mhm.
0: Und, ja. Ja, okay. Solche Sachen gibt's, ne? Das ist eine wahre Geschichte. Eine junge Frau, die nicht mitbekommen hat, Die hat irgendwie hat sie wohl mal Spaß gehabt und dabei ist das, ne? Ja? Wie heißt das? Aus Spaß wurde
1: eine
0: ernst.
1: Lösung herbeigekommen.
0: Aus Spaß wurde ernst, ne?
1: Solution.
0: Und Ernst ist heute schon 7 Jahre alt und kann laufen, ne?
1: Final Solution.
0: Final Solution. Volker Bahar ist wieder bei seinen Begriffen. Naja, gut, dann gibt's gleich mehr. Halleluja, ja, Volker.
1: Final Solution. Final war Solution. War was geblieben. Ja, einmal mit den. Das war nicht nur bei der Judenverfolgung Final Solution Endlösung, das ist die Indianer, Amerika wurden ausgerottet, überall wurden Völker ausgerottet.
0: Na, das ist ja jetzt kein so schönes Beispiel, um das mit dieses Wort zu füllen, damit diesem Wort Sinn zu geben. Wir warten ja auf was anderes, wir warten ja auf eine Erlösung, ne? Also eine Final Solution, das Ende unserer Probleme. Es wird natürlich, solange wir, kannst du dir das tausendjährige Friedensreich vorstellen, wo Menschen wirklich auch wieder alt werden und wer 100-jährig stirbt, als 100-Jähriger stirbt, gilt als Knabe. Ne, das sind ja merkwürdige
1: Noah-Zeiten.
0: Ich kann mir das nicht vorstellen, aber wenn die Bibel eben richtig ist in diesen Punkten und dann da steht da halt in der Offenbarung, dann kommt auf jeden Fall Jesus wieder und er wird tausendjähriges Friedensreich, der Satan wird gebunden und, ne? Ja, also das ist dann die Endlösung. Das ist die Endlösung. Ja, und das ist die Endlösung. Dann sind wir endlich auch.
1: Die Endlösung, auch wenn man Linsensuppe gegessen hat und dann aufs Klo muss. Das ist dann die Endlösung.
0: Echt, jetzt wird es aber unappetitlich hier. Vielleicht hören die Leute mit uns beim Essen zu, Volker, sowas solltest du nicht erzählen. Mir ging eben noch Folgendes durch den Kopf, und zwar, ich sagte, ich bin noch gespannt, was der Herr durch dich uns sagen will, weil du hast du auf dieses Thema bestanden, auch auf diese Worte und eigentlich auch, dass das alles ganz schnell geht und dann plötzlich bist du hier und dann zauderst du. Ich habe in dem Buch von Rick Joyner über die große Erweckung in Wales habe ich Folgendes gelernt. Da sagte er, man muss nicht nur so im Reich Gottes, in der Gemeinde auch, ja, bei Christen, man muss nicht nur die Gabe wertschätzen, ja, sondern auch den Überbringer der Gabe. Ja, und du kannst nicht erwarten in der Gemeinde und du kannst nicht in der Gemeinde erwarten, dass da toller Lobpreis ist und immer nur Danke Jesus sagen. Sondern du musst auch mal denjenigen danken, die da den Lobpreis machen, die Gitarre spielen, Klavier spielen, die singen. Ne, du kannst nicht nur von Gott die Gabe erwarten einer tollen Predigt da vorne, sondern du musst auch und dann sagen, oh danke Jesus, sondern du musst auch demjenigen danken, der sich die Mühe macht zu predigen. Du kannst nicht dich an den gedeckten Tisch setzen irgendwo, wenn du irgendwo hinkommst und dann in ein Tischgebet sprechen und sagen, danke Jesus für dieses Mahl. Ne? Sondern du musst auch demjenigen danken, der sich da die Mühe gemacht hat, am Herd zu stehen und das zu kochen. Und das zu bezahlen auch.
1: Irgendjemand macht die gute Predigt aus dem Heiligen Geist. Und irgendjemand macht die gute Kirchenmusik.
0: Genau. Und so muss ich dich wertschätzen als den Überbringer der Gabe. Als den Propheten, aus dessen Mund ich erwarte, dass Gott redet. Das habe ich getan. Und dafür kam durch dich die Gabe. Die Gabe war jetzt dieses Beispiel, was du erzählt hast von der jungen Frau, die gar nicht merkte, dass sie schwanger war. Und dadurch haben wir geschlussfolgert, es kann nicht anders sein, der Leib Christi ist schwanger, aber er weiß es gar nicht, Volker.
1: Ne? Der Leib Christi ist schwanger und weiß es nicht.
0: Ich muss dich als den Überbringer der göttlichen Gabe, der Prophetie, muss ich dich wertschätzen und dir danken. Danke, Volker. Danke für diese Prophetie, die du uns gebracht hast. Dass du auch den Mut hattest, das auszusprechen, auch dieses doch etwas merkwürdige Beispiel vielleicht von der jungen Frau, die da eben überhaupt nicht bemerkte, dass sie ein Baby im Bauch hat und plötzlich kommt es raus und sie ist selber überrascht und versteht gar nicht, was los ist. Ja, ich habe den Mut zu glauben, dass das jetzt eine Prophetie ist auf den Leib Christi. Der Leib Christi ist schwanger.
1: Und der Leib Christi weiß nicht, dass er schwanger ist.
0: Er weiß gar nicht, was er da hervorbringen wird. Und die werden sich wundern. Die rufen auch erstmal vielleicht mal irgendwo, die müssen erstmal anrufen, Rettungsdienst, Polizei.
1: Sie holen die anderen Leute, die waschen ihre Hände in Unschuld und lassen angeblich die und lassen die Drecksarbeit machen.
0: Das hat ja jetzt nichts damit zu tun, also dass, ne, dass dieses Outsourcing, ne, gerade auch ne, das Outsourcing von bösem Tun in den USA, das ist unchristlich, es ist einfach nur dumm. Das brauchen wir jetzt damit nicht mit vermengen. Ne, aber wenn wirklich diese Erweckung losgeht, wenn das Baby. Oh, Entschuldigung, ich habe einen Schluck Wasser getrunken. Musste ich mich eben räuspern. Wenn der Leib Christi, also das Baby da, wenn das Baby da kommt im Leib Christi, Volker, ja, dann wissen die vielleicht auch gar nicht, was ist. Die junge Frau, hast du gesagt, die wusste nicht, was das da ist, was da aus ihrem Bauch rausgekommen ist. Die musste erstmal Oma fragen, Oma, was ist das? Und die Oma hat dann erstmal, die hat den Rettungsdienst, einen Arzt angerufen, ne, zur Hilfe, hier ist was passiert. Wir kommen
1: zuerst die Polizei.
0: Erst die Polizei.
1: Und die Polizei hat dann weitergeleitet.
0: Vielleicht wird auch in den Gemeinden das auch so sein, dass da was anfangen wird, wo die gar nicht verstehen, was passiert hier eigentlich, Volker?
1: Ja, so wird das dann sein. Und das
0: wäre ja sensationell. Passiert, das wäre ja sensationell.
1: Weil es ganz anders passiert, als sie wollen. Sie wollen ja mitgenommen werden.
0: Ja, die warten eigentlich nur noch auf die Abholung. Ich denke an eine große Erweckung. Also, wie gesagt, in meinem ganzen Glaubensleben hat es eigentlich kein anderes Thema gegeben. Egal, wo ich war, egal in welcher Gemeinde ich war, ich kam immer irgendwo hin, das war nur Erweckung. Es wird bald eine große Erweckung geben. Aber das ist doch längst gestorben. In Rinteln, dann hier in Hameln bei der Gemeinde von Horst Herold, in Hannover bei Jochen Rönsch. Das war Christus für Hannover. Die Gemeinden sind ja alle schon Gemeindeleichen. Die Gemeinden, die existieren ja nur noch mit so einem Rest, ne, mit Rudis Resterampe. Da laufen überall noch 8 Leute rum. Oder die Gemeinden gibt es schon gar nicht mehr. Ne? Gemeindeleichen, die glimmen noch vor sich wie so ein erlöschender Stern.
1: Ne, weiße Sterne.
0: Ja, weiße, die nennt man dann weiße Zwerge, nennt man die in der Astrophysik, ne? Astronomie.
1: Astro-Alex.
0: Ja. Wenn also, Volker.
1: Ja. Und dann wird etwas geboren, was sie gar nicht wahrnehmen als Geburt. Sie bekämpfen das Ganze.
0: Vielleicht wird wirklich in die Gemeinden hinein ein neues Erweckungsgeschehen kommen. Und das haben die, da rechnen die gar nicht mehr. Die rechnen da gar nicht mehr mit. Und ist es vielleicht was, da kommt was zur Welt. Das ist auch nicht so, wie sie es erwartet haben. Ne? Jedenfalls keine Abholung. Ich glaube, der Bernd, unser alter Pastor, der wartet auch nur noch auf die Abholung. Der glaubt nicht mehr daran, dass es eine Erweckung gibt. Das ist alles schon vorbei. Das ist tot.
1: Nee.
0: Das hat sich alles nicht erfüllt. Und wenn sie sagen, die reden sich dann ein, na gut, das hat sich nicht erfüllt, aber wir sind ja auf der sicheren Seite, wir werden dann ja abgeholt. Wenn eben die Erweckung ausfällt, können wir ja auch nichts ändern. Können wir ja, ne? Aber wir haben ja das Ticket. Unser Flieger kommt ja. Ne? Oder der Zug, der Bus, der uns abholt, der kommt ja.
1: Naja, dann ist das dann.
0: Wir haben ja schon gebucht, wir haben ja reserviert. Ne? Wir sind ja wiedergeborene Christen und wir werden ja abgeholt. Die Entrückung, wir sind bei der Entrückung dabei. Wir werden ja nicht die dummen Jungfrauen da sein. Ne? Ja.
1: Naja, das wird dann. Die Gemeinde weiß gar nicht. Die wollen immer schwanger sein. Vor 20 Jahren, wo wir 1990, vor 30 Jahren, wo die kleine Erweckung war, auch vom Jesus-Treff vor 40 Jahren, die waren schwanger und haben das erstmal angenommen und haben die Schwangerschaft verloren, die geistige Schwangerschaft. Aus 1990 in Rinteln, die geistige Schwangerschaft wurde verloren gegangen.
0: Naja, nee, da ist ja viel zur Welt gekommen. Ne? Da ist ja viel geboren worden. Ne? Wir sind ja auch da so. Wir sind ja Kinder dieser Erweckungen.
1: Wenn jetzt
0: du und ich, wir sind Kinder. Der Jesus-Treff war in Hannover und das war nicht der Vorgänger von der Jesus-Gemeinde in Rinteln. Ne? Der Jesus-Treff in Hannover ist in viele Teile zerfallen und der ist quasi explodiert und dann hat es da eine Menge neue Gemeinden sind daraus entstanden. Und eines eben, der Bernd ging eben aus Hannover weg und ging nach Rinteln. Und hat dann in Rinteln erst die Ictus-Gemeinde, die dann in Jesus-Gemeinde umbenannt wurde, gegründet. Ne?
1: Und jetzt wird etwas geboren und keiner will es wahrhaben. Weil sie meinen, weil sie meinen, wenn jetzt was geboren wird, dann werden wir abgeholt.
0: Aber die wissen nicht, dass sie schwanger sind. Der Leib Christi ist schwanger und er weiß es nicht. Und da wird was zur Welt kommen und die werden sich wundern und fragen, was ist das denn?
1: Wie das Burli-Lied.
0: Das Burli-Lied, was erzählst du davon?
1: Von allgemein Verunsicherung war es, glaube ich. Aber dann wollen wir mal gucken. Wir machen erstmal jetzt kurze Pause.
0: Ja, machen wir erstmal Pause.
1: Ja.
0: Das war das Wasserglas.
1: Du. Ja, die Gemeinde wird ein Kind gebären und die weiß es nicht. Da waren wir stehen geblieben. Ja. Ne?
0: Jetzt haben wir eben mal reingehört, das Burli-Lied von der ersten allgemeinen Verunsicherung. Da geht es darum, dass da einer geboren wird mit drei Ohren an jeder Seite und mit vier Händen. Oder und irgendwie
1: Wasserkopf
0: sowas.
1: Oder so.
0: Das war in der Zeit entstanden von dem Tschernobyl-Unfall 1984. Wann war das?
1: Ja.
0: Ja, aber ob wir das
1: spielen. Nur 86 war das.
0: Ob wir das spielen, weiß ich nicht. Ist ein bisschen, ja, ist es ja.
1: Aber wieder, es ist jetzt nur, das ist etwas geboren und so ist es mit der Gemeinde auch.
0: Die wird vielleicht, du meinst, wenn die Gemeinden dieses Kind zur Welt bringen, werden sie denken, das ist eine Missgeburt. Ja, das hat einen Wasserkopf und zu vier Hände, sieht komisch, vier Arme.
1: Die ganzen, die wiedergeboren sind und nicht so
0: in
1: ihre Reihe passen, die werden gleich abgetrieben. Die sind gegen Abtreibung, aber die treiben gleich die Gemeindemitglieder ab, die so ein bisschen querdenken. Die werden gleich abgetrieben, also, die passen nicht in ihre.
0: Mir wird das gefallen, wenn die Gemeinden das gar nicht, die sind schwanger, bringen jetzt dieses Kind zur Welt und dann gefällt ihnen das Kind nicht. Dann sagen sie, das ist eine Missgeburt. In den USA,
1: und das ist das wahre Querdenken.
0: In den USA war das so. In den USA war das so, Volker. Als da die Jesus People in den 60er Jahren begann, die Jesus People-Bewegung, da war eine große Erweckung in den Pfingstgemeinden und in charismatische war noch nicht, also das, was ich so pfingstlich, alles das so. In vielen Gemeinden war eine Erweckung und dann kamen die Hippies rein. Die Hippies kamen rein, barfuß, mit zerschlissenen Jeans, schmutzig, lange Haare, ja, und die kamen in die Gemeinden rein. Aber die Gemeindemitglieder, die dann schon Jahre zu den Gemeinden dazugehörten, die saßen da in schicken Anzügen, frisch gewaschen. Und plötzlich kamen diese schmutzigen Kinder rein. Die sagten das, die nannten die immer Kids. Das sind, was? In Amerika bist du ein Kid, bis du 21 bist. Aber die Hippies, die waren ja zum Teil 16 oder noch jünger. Die sind ja von zu Hause ausgebrochen. Mit 13 sind die ja weg, weil da Vietnam war und so eine Spießigkeit nach dem Zweiten Weltkrieg, alles war, ne, und da war Aufruhr in der Jugend. Die Jugend kam mit dem Gesellschaftsbild nicht klar, nur konsumieren und dann auch noch die jungen Männer wurden im Krieg verheizt. Ne? Und die suchten und die hatten irgendwie eine Begegnung mit Jesus und die galten als Freaks. Freaks, das sind Missgeburten. Das Burli-Lied beschreibt einen Freak. Freak heißt, das ist im US-Amerikanischen eine körperliche Missgeburt. Und das würde mir gefallen, wenn in den Gemeinden was anfängt, Volker, das, was wir schon lange erwarten, was die alten Gemeinden als eine
1: Die Gemeinde hat dich abgetrieben und mich abgetrieben.
0: Ja,
1: die Gemeinde hat andere abgetrieben und wissen gar nicht, die haben die Herrlichkeit abgetrieben. Und da haben sie nur noch ihren religiösen Turn. So, darum geht es eigentlich. Die wissen, die sind schwanger und die wissen es nicht, dass sie schwanger sind. Die wollen immer gegen Abtreibung sein, aber im Endeffekt treiben sie selber das ab, was eigentlich die Geburt hervorbringt.
0: Ja, trotz alledem, wir lassen uns ja nicht beirren, unbeirrt. Unbeirrt gehen wir seit 1997 meinen Weg. Ich werde immer wieder rausgeschmissen, immer wieder wird mir Schläge angedroht. Ich bin schon ein paar Mal verprügelt worden, auch von Glaubensgeschwistern. Ja. Ich gehe unbeirrt meinen Weg und sage, wir glauben weiterhin daran, dass das, was wir hier sagen, unsere Kritik an dem bestehenden, etablierten Glaubenssystem, was in den Gemeinden herrscht, wir setzen unsere Kritik fort und wir haben immer mehr Erkenntnis. Bekommen.
1: Ja, das ist das Widersinnige. Die wollen gegen Abtreibung sein und merken gar nicht, dass sie geistig im Endeffekt selber abtreiben und nur noch ihren Pseudokram durchziehen wollen.
0: Ja.
1: Das sind die Abtreiber in der Gemeinde.
0: Ja. Ja. Da gluckert was da draußen. Das ist meine Waschmaschine, die gluckert. Die hören wir gerade. Volker guckt irritiert. Ja. Es darf nur körperlich nicht abgetrieben werden. Ne? Sollen wir jetzt sagen, in den Gemeinden sitzen nur noch da sitzen eigentlich heute nur Missgeburten rum, ne? Oder?
1: Burlis.
0: Alles Burlis, ja. Alles Burlis mit zu viel Händen und drei Beinen oder sowas, ja.
1: Und dann werden Burli geboren und dann, aber der Burli muss so aussehen wie sie selber. Wenn ein anderer Burli geboren wird, den akzeptieren sie nicht.
0: Ach so. Genau, ja. Das ist gleich und gleich gesellt sich gern. Ne? Das ist dann, ja. Ja, wollen wir jetzt nicht, ja, wollen wir. Nicht so lästern.
1: Ja.
0: Okay, ja, also ne, wer die Gabe Gottes haben will, der muss den Überbringer der Gabe wertschätzen. Das habe ich getan, indem ich in Wales, das sagte der Buchschreiber Rick Joyner über diesen Evan Roberts, er war der Überbringer der Erweckung für Wales. Ohne Evan Roberts wäre es nicht gegangen. Ohne den wäre die Erweckung nicht gekommen. Weil das war irgendwie, hatte Gott ihn das in ihn hineingelegt. Der war dann so ein Jugendkreisleiter. Der war Jugendpastor damals 1904 und reiste da in so einer kleineren Ecke, in so einem Landkreis, reiste er herum bei Liverpool in der Ecke und er organisierte so Jugendtreffen. Ne? Und er traf sich so regelmäßig mit ca. 100 Jugendlichen und diejenigen, die brachten eigentlich im Gebet dann so eine Erweckung hervor, die dann, in der dann mehrere Millionen Menschen, sagt man, an Jesus, die ohne dass irgendjemand ihnen erzählt hat, es kam über Nacht, kam es zu den Schlafenden, in den Traum, in die Träume, in den Schlaf kam Jesus und offenbarte und sich ihnen, Volker.
1: Dort in Wales wollten die normalen Kirchen, die Freikirchen, die wollten diese Geburt auch nicht von Leuten. Die wollten dann in ihr Korsett zwängen, in ihr Gemeindekorsett zwängen.
0: Ja, das war.
1: Und dann war vorbei.
0: Ja, das war auch, die hatten damals eben noch nicht die Erkenntnis, auch der Evan Roberts hatte nicht die Erkenntnis, dass diese Theologie Jesus gleich Himmel, kein Jesus gleich Hölle, dass das eine Irrlehre ist. Das hatten die nicht. Die hatten eigentlich, die beteten dafür, dass Gott das Elend der Bevölkerung wendet, weil das ganze Land ging unter in Alkoholismus. Das war Finsternis, ja. Und die Menschen kamen ja auch nicht in die Gemeinden, obwohl es sehr viele Gemeinden gab. Aber der normale Arbeiter, der unter Tage in den Kohlenminen arbeitete, der ging in keine Gemeinde. Ne? Und die waren auch ungebildet, das waren junge Leute meistens, die haben dann jung geheiratet, viele Kinder bekommen und da war ein Riesenelend. Die Männer versoffen ihr Geld, verprügelten die Frauen, die Kinder verwahrlosten. Und das hatte den Evan Roberts eigentlich ans Herz gerührt und deswegen beteten diese jungen 100 Leute da, die beteten dafür, dass Gott ein Wunder tut und Erweckung schenkt und dass das Land verändert wird. Und das kam. Aber die hatten dann nicht die, es gab da, also Großbritannien ist voll von, ich habe das ja in den Büchern hier gelesen, von diesem Calvinismus, von den Methodismus durch die Wesley-Brüder, von den Quäkern, das ist da gibt's viel, viel mehr so kleine Gemeinden, als wir das hier kennen und jetzt auch damals schon gegeben. Nur die haben alle diesen Irrtum noch verinnerlicht, genau wie heute in allen Gemeinden hier in Deutschland, Volker, in allen freikirchlichen Gemeinden, dass du nur mit Jesus in den Himmel kommst und dass alle Menschen ohne Jesus verloren gehen. Das hatten die. Und das hat dann eigentlich dem Evan Roberts sowie der ganzen Erweckung das Genick gebrochen. Das hat die getötet. Ja?
1: Ja.
0: Da kam was zur Welt, das war was neu. Und es ging ja von Wales, ging es ja in alle Welt. Es ging zu Azusa Street.
1: Ja, die wollten, die Religiösen haben ja gesagt, dass was dort geboren ist, ist falsch und haben so praktisch das falsche Kind abgetrieben.
0: Viele kamen hin und guckten sich das an. Andere waren, es gab eben bestehende ältere Gemeinden, die nahmen daran nicht teil an der Erweckung, die guckten von weitem zu. Aber viele haben sich auch geöffnet und das schwappte über in ganz viele Gemeinden. Du weißt doch auch, dass das mit dem Vater von Dan Jakob, der hat das nach Schweden gebracht. Das war noch, ne? Was war, erzähl.
1: Der Großvater sogar, Levi Petrus.
0: Ja. Levi Petrus, der war ein Musiker, ne?
1: Naja, der dann.
0: Ein schwedischer Musiker, den hast du auf der da gibt es eine Geschichte dann eben da in Uppsala auf der Bibelschule, wo du warst, ne? Erzähl.
1: Ja, der hat das dann. Der hat eben die herrlichen Lieder dann von der Erweckungszeit aus Wales, hat er dann mit nach Schweden gebracht. Livetsträ, lebendiger Baum, du blühst, bringst Frucht, du befrucht von Ohr zu Ohr, von Jahr zu Jahr.
0: Ja. Zur selben Zeit begann die Pfingstbewegung in Deutschland. Ne? Das war dann in den Jahren danach. 7, 8, 9 und 10. 1907, 8, 9 und 10. In diesen Jahren gründete sich die Pfingstbewegung in Deutschland. Das kam von Wales hierher. Ne? Es ging in die Azusa Street in die USA und da hat es dann länger gelebt. In Deutschland wurde es ziemlich bald abgewürgt. Die Evangelikalen, die Pietisten und so weiter, diese Brüdergemeinden, all die da waren, die machten dann die Berliner Erklärung und sagten, dass das, was da von Wales rüberkam, 7, 8, 9, 10, dass das von unten, vom Teufel ist. Ne?
1: Und dann kam Hitler.
0: Ja. Ja, dann kam erst der Erste Weltkrieg. Dann kam 1914 ging der Erste Weltkrieg los. Ne? Es ging, ja, und es ging eben von Wales auch nach in die USA. Da ist dann tatsächlich diese Azusa Street-Erweckung.
1: Wer weiß, wozu
0: Volker,
1: es gut
0: Volker.
1: Am Ende sind aber auch diese Gemeinden durchgedreht, weil die wollten die Geburt so haben, wie sie sich ausgedacht haben. Aber Gott ist nicht so.
0: Ja, die sind
1: wie
0: nicht
1: bei dem Burli-Lied. Das ja. kommt irgendwas anderes zum Geburt.
0: Ja,
1: was
0: Merkwürdiges, was Komisches.
1: Und das
0: was
1: wollen sie nicht haben.
0: Wo man nach medizinischer Diagnose eigentlich hätte sagen können, das wird abgetrieben. Ja?
1: Ja,
0: ein Kind, mit vier Armen.
1: Und die Gemeinden treiben das Falsche ab. Deshalb, die sind gegen Abtreibung, aber merken gar nicht, was sie alles geistig selber schon abgetrieben haben. Aber das machen
0: 1904.
1: Wir jetzt erstmal Musik.
0: Ja, okay. Upsala. Sagen wir ja so, ne? Wir sagen das, wenn man was umrempelt. Ich habe wieder was umgerempelt. Hier sagen wir so Upsala. Es gibt eine Stadt in Schweden, da warst du auf der Bibelschule, Upsala. Ne? Die heißt tatsächlich so, die ist bei Stockholm. Die waren ja damals nicht so weit. Die hatten ja nicht die Erkenntnis, in die Gott dich und mich hineingeführt hat. Ja? Wir sind heute nicht mehr im Jahr 1904, 5, 6 oder auch nicht hier 7, 8, 9, 10, wo in Deutschland die Pfingstbewegung losging. Ich habe noch einen Gedanken im Kopf. Es gibt tatsächlich eine Linie, Volker, da von Wales. Wenn ihr nicht wisst, was in Wales, die Erweckung in Wales war, liebe Leute, dann hört euch mal um, guckt mal im Internet, recherchiert mal. Ja, es gibt darüber ein Buch, das ist eben dieser Rick Joyner, Vision einer Ernte heißt das. Das gibt es noch man kriegt ein paar gebrauchte Bücher. Müsst ihr mal bei Amazon gucken und so. Da könnt ihr das nachlesen. Das war unglaublich, das ist unglaublich, diese Geschichte von dieser Erweckung. Und bei Robert Slierden beschreibt in einem seiner Bücher Gottes Generäle Teil 1, da porträtiert, er gibt eine Biografie über diesen Evan Roberts und das ist auch sehr interessant. Ne? Also wenn ihr das nicht wisst, was da war und was daraus entstanden ist, dann seid ihr arme Menschen, dann müsst ihr euch unbedingt informieren und nachschauen, was Gott da getan hat. Ne? Und es ging in die Azusa Street, das war in Los Angeles, Volker. Aus Los Angeles kam eigentlich dann die Jesus-People-Bewegung. Weißt du das? Nimm dein Mikrofon, dein Werkzeug und nicke mal hörbar. Sag mal ja.
1: Ja.
0: Die Jesus-People-Bewegung kennst du, ne? Die Jesus-People-USA. Das ging in den 60er Jahren los. Und das beginnt scheinbar in Los Angeles. Und da gibt es die Calvary Chapel. Das ist heute noch eine Bewegung, die auch weltweit Gemeinden hat. Inzwischen ist das, was mal in Hannover früher der Jesus-Treff war, ist heute Teil von Calvary Chapel. Ne? Da war mal, und die Jesus-People haben damit zu tun, scheinbar. Und da war diese Vineyard-Bewegung. Es gibt weltweit mehrere hundert Vineyard-Gemeinden, auch in Deutschland. Die Vineyard-Bewegung kommt aus dieser Calvary Chapel. Und die haben was, ne? Und John Wimber hat das mal gegründet. Der Jesus-Treff in Hannover ist wohl damals entstanden durch das, was in Los Angeles passierte. Die haben da, als in Hannover war eine Pfingstgemeinde, die Elim, und als die hörten in den USA an der Ostküste, da in Los Angeles ist Erweckung, haben die einen hingeschickt als Beobachter, Volker. Die haben gesagt, fahr da mal hin, guck dir das Ganze an, die Erweckung in den USA, und berichte uns dahinter davon. Da kam der wieder, hat in der Gemeinde berichtet und hat ein Buch darüber gemacht. Und das hat was, glaube ich, zu tun mit dem Jesus-Treff, der dann war, und wo eben der Bernd Koch auch dabei war, unser ehemaliger Pastor, und der jetzt die Jesus-Gemeinde macht. Das hat alles was miteinander zu tun. Ne? Erweckungen, das ist das Feuer des Geistes. Das hat immer was miteinander zu tun und das wird weitergetragen wie so eine Staffel bei Olympia, wo man einen Staffellauf macht, das Feuer trägt von Olympia, da wo das mal erfunden wurde, dann hin zu dem heutigen Austragungsort. Wird jetzt bald wieder losgehen, jetzt machen sie ja gerade Olympiade ohne Zuschauer, weil die sind klug. Die Japaner sind klug, die sagen sich, nee, das ist noch zu gefährlich. In Großbritannien, da werden wir bald eine Katastrophe erleben. Ne? Das ist, die haben jetzt schon eine Inzidenz, wo ist sie bei?
1: Wenn auch die Leute nicht mehr schwer krank werden. Aber dadurch können ja neue Viren entstehen, neue Mutationen entstehen dadurch.
0: Das ist auch noch gefährlich. Ne?
1: Das war sehr. Die werden zwar nur infiziert, aber kriegen nur leichte Grippe-Symptome. Ja. Aber dadurch kann sich das Virus verwandeln. Aber das wollen die alle.
0: Volker, ich glaube, wissen. Boris Johnson der ist genauso dumm wie Putin und Trump und der ist auch so ein Schabbesgoy. Der wird von vielen auch so angesehen, der macht die Drecksarbeit. Ne? Ja. EU-Austritt, sowas Beklopptes, ne? Die werden sich noch. In Großbritannien regiert die Dummheit. Durch Boris Johnson und diese Tories, diese konservative Partei, regiert da zurzeit wirklich die Dummheit. Davon bin ich überzeugt. So, wir hatten mal eben noch einen Punkt. Ja, ich sagte, die waren damals ja noch nicht so weit, Volker. Die waren noch nicht 1904, 5, 6, ne? Als die Erweckung dann in Wales auch wieder stirbt. Da waren die ja nicht, heute. Das war ja nicht 2021. Heute sind wir 115 Jahre weiter. Wir sind 115 Jahre weiter. 115 Jahre lang konnte der Heilige Geist an Menschen wirken und ihnen Offenbarung und Erkenntnis schenken. Ja? Und nicht alles, was in den freien Kirchen, in den freien Gemeinden Offenbarung und Erkenntnis genannt wird, ist Offenbarung und Erkenntnis von Gott. Ne? Das haben wir ja an eigenem Leibe erlebt. Wir waren ja dabei. Wir sind ja alte Hasen. Ne? Du bist 1990, glaube ich, geworden. Bist schon 31 Jahre dabei. Erzähl was, damit du dich hier nicht langweilst.
1: Ja. Ja. Deshalb. Und da war auch was geboren damals. Und das wurde dann auch, war anders geboren, als Bernd das damals wollte. Und dann hat er im Endeffekt die Wahrheit immer weiter abgetrieben und hat sich verliebt in sein Geld und wollte unbedingt, was am Anfang noch gut Geld brachte, der Geist, weil obwohl sich der Geist schon zurückgezogen hatte, lief es aber noch wie so ein Karussell, hat immer noch irgendwie funktioniert aus Resten und da konnten sie dadurch dann ihre neue Halle bauen und so weiter und dann.
0: Und immer schöne große Autos, ne?
1: Und schöne große Autos. Wenn es einmal läuft und dann kann man dann auch ohne Jesus weitermachen.
0: So ein Uhrwerk, was
1: immer noch Geld.
0: So ein Uhrwerk, was erstmal aufgezogen ist, läuft noch eine ganze Weile, ne? Ja, das muss man nicht andauern. Das kann man. Und Gott hat in den 90er Jahren das Uhrwerk der Jesusgemeinde aufgezogen. Und viele andere Gemeinden, ne? Gospelforum in Stuttgart, die Uhrwerke laufen noch, ne? Die ticken noch.
1: Bei manchen mit kleineren Geld, bei manchen wie Copeland mit Millionensummen.
0: Copeland, kennen ja.
1: Amis, aber die Amis sind ja ein Fall für sich. Die sind ja.
0: Ja, über die brauchen wir jetzt nicht reden, für die sind wir nicht zuständig. Wir sind, Gott hat uns berufen als Propheten für Deutschland.
1: Ja? Und in Deutschland müssen die Gemeinden erkennen, was gerade geboren wird. Und nicht, die sind gegen Abtreibung und treiben wirklich das Falsche ab in ihren Gemeinden, geistig abgetrieben. Ja, das
0: ist schon
1: das,
0: alles abgetrieben worden, was nicht reinpasste. Eigentlich sind wir durch. Eigentlich haben wir alles gesagt. Die Erkenntnis, die ich in dir vermutet habe, weil du ja so darauf bestanden hast, über Erlösung, Entlösung und oder auf Englisch war das dann im Final Solution, Final Destination. Deswegen, das habe ich übersetzt, Final Destination, also Endziel. Das habe ich übersetzt mit endlich am Ziel. Ne? Und die anderen Worte haben wir auch übersetzt. Erlösung heißt ja auf Englisch Redemption.
1: Jesus. Final Solution, Endlösung ist, wenn Christus wiederkommt und mit uns herrschen wird. Er wird nicht kommen und uns wegholen, wie die ganzen Freikirchen das wollen. Die wollen ja weg sein. Nein, er wird kommen und mit uns leben, also mit uns herrschen. Das wird dann sein. Und die wissen gar nicht, dass das kommt. Die wollen das ja abtreiben. Ja.
0: Der Teufel will es abtreiben. Der Teufel will
1: durch die Gemeinden das Ganze abtreiben.
0: Also was in den USA, was in den USA abläuft, dass da die wollen den Trump wieder haben. Trump reist durch die USA und behauptet weiterhin, ihm wurde die Wahl gestohlen. Das macht jetzt aktuell, das ist zwar in deutschen Nachrichten nicht zu hören, man kann das aber, wenn man den amerikanischen Sender CNN sich ab und zu mal einschaltet, den kann man kriegen in Deutschland, der ist immer so im Angebot drin, wenn man Kabelfernsehen hat, ne? Oder Satellitenfernsehen, kann man sich das angucken. Wenn man Englisch spricht, ist das kein Problem, sich das anzugucken. Da kann man das sehen, da ist eine Kampagne am Laufen. Die untergraben die Demokratie, die behaupten, die Republikaner haben anfangs dem, haben sie den Trump widersprochen, Ne? Sie haben ihn auch aufgefordert, jetzt endlich ruhig zu sein, aber es hat nicht, das hat nur ein paar Tage angehalten. Und die höchsten Senatoren, also die am längsten dabei sind, im Senat in den USA, wie auch auf der Seite des Parlaments, da sitzen Haus der Repräsentanten, beide Kammern, in beiden Kammern US-Regierung. Nee, Regierung ist es ja nicht.
1: Das Senat.
0: Senat und Parlament, beide Seiten. Die Republikaner, also die Abgeordneten und Senatoren der Republikanischen Partei sind alle dabei, sind alle wieder auf Knien angekrochen gekommen, und um Trump in den Arsch zu kriechen. Ne, die haben alle ihre Meinung geändert und sind jetzt wieder für den Trump. Die sind zu ihm gewallfahrtet da unten nach, er lebt ja da in Florida jetzt auf dem Golfplatz, der ihm gehört. Er ist nicht mehr in New York, weil in New York...
1: Dass Trump nicht ausgewandert ist und geflohen ist,
0: Das hatte ich eigentlich erwartet auch. Er ist ausgewandert in gewisser Weise, er hat New York verlassen, weil die New Yorker Staatsanwaltschaft ermittelt gegen ihn und sein Imperium wegen Steuerhinterziehung. Also er hat New York verlassen, ist für ihn zu gefährlich. Jetzt ist er in Florida, irgendwas mit Lago, Mar-Lago oder was ist diese, das ist der Ort. Und da gehört ihm so ein Riesenanwesen, ne? Das ist so ein Luxushotel mit einem riesigen Golfplatz dabei. Das ist jetzt seine Residenz, da lebt er. Und von da aus aber fliegt er dann mit dem Flugzeug durch die USA und hält schon wieder, der macht schon Wahlkampf. Er macht jetzt Wahlkampf. Ne? Das sind noch 3,5 Jahre hin bis zur nächsten Wahl. Er macht jetzt schon wieder Wahlkampf und er er behauptet immer wieder und immer wieder, die Wahl wurde mir gestohlen, ich bin eigentlich Präsident immer noch, mir ist die Wahl gestohlen. Und ich bin davon überzeugt, dass er in 3,5 Jahren wieder da ist und das mit ihm, irgendwas hat das mit der Zeit des Antichristen zu tun. Ja?
1: Okay, nun denn. Dann wollen wir jetzt erstmal wieder Musik.
0: Einmal Musik und dann sind wir auch durch, glaube ich, ne? So, was wollen wir jetzt noch erzählen? Jetzt werden wir wahrscheinlich zum Ende kommen. Ja, Erlösung, Entlösung, endlich am Ziel. Jetzt hatte ich eben nochmal einen Ausblick gegeben, Volker, auf das, was eben auch in der Bibel beschrieben steht, ne? Das Auftreten eines Antichristen. Und dann kommt der Messias wieder und er wird Messias heißt, der kommt wieder und wird eben diesen Antichristen töten. Das habe ich auch nie so richtig. Ich habe da nie eine Predigt drüber gehört, Volker, was die Juden, ne, weil die Juden haben ja diese Messias-Erwartung, was die da genau eigentlich drunter verstehen. Das haben wir, glaube, wir müssen das mehr verstehen. Die Juden erwarten das Kommen des Messias. Und die erwarten, der wird sie regieren. Der wird sie nicht abholen. Die Juden haben keine Erwartung der Abholung. Ne? Und unsere Übersetzungen reden dann von dem Christus. Das ist ja dasselbe wie Messias, Maschiach, ne? Christus. Also da gibt es so viele verschiedene Begriffe für. Ich glaube, bei den Juden war schon, als Jesus da war, war die Erwartung des Messias. Und die wissen viel mehr, was sie da erwarten als wir. Ne? Und Paulus sagt das zum Beispiel, das möchte ich das mal in diesen Worten nochmal zusammenfassen. Paulus sagt, ich bin nicht zu euch gekommen mit überredenden Worten. Also ich habe nicht viel Worte gemacht, sondern ich wusste unter euch nichts als den gekreuzigten Messias oder den gekreuzigten Sohn Gottes. Und die wussten, da kommt einer und das ist Gott, der ist Gott gleich, der ist Gott, das ist der Messias, der Gesalbte. Gott gleich, König und Priester in einer Person, Maschiach, Hamaschiach, irgendwie sowas. Und das, ne, da müssten wir eigentlich nochmal, da muss uns Gott echt noch mehr Offenbarung geben, dass die Juden das immer schon erwartet haben, in ihrer tausendjährigen Geschichte oder ihrer Geschichte von Abraham bis hin zu Jesus, den sie da nicht erkannt haben.
1: Wer etwas geboren ist, wollten die Juden das auch nicht haben.
0: Nee.
1: Damals die ganzen Propheten, Jesaja, Hesekiel, die immer schon davon gesprochen haben, die wollten das dann nie haben.
0: Darüber können wir eben noch reden, weil du hattest vorhin diesen Flavius erwähnt. Damit meinst du ja diesen Geschichtsschreiber Flavius Josephus. Ich habe das jetzt also durch, dieses Buch, den jüdischen Krieg. Und da sind schon wirklich viele Parallelen. Ne? Also die Juden, die Jesus abgelehnt und bekämpft haben, gerade die Pharisäer, ne? Das sind dann diejenigen und auch die Sadduzäer. Ne? Und der hohe Rat, der Sanhedrin und die, ne? Und der hohe Priester und die alle, ne? Diejenigen, die Jesus abgelehnt und bekämpft und ausliefern, zur Kreuzigung, zur Tötung überliefern, zur Ermordung überliefern, das sind auch diejenigen, oder viele von denen sind diejenigen, die die eigene Bevölkerung aufreizen gegen die Römer. Und das führt dann in die Katastrophe. Dadurch gehen alle unter. Dadurch wird Galiläa, Judäa und Jerusalem, alles wird, die fast alle Städte werden zerstört. Ne? Ja, weil die machen Angriffe auf die römischen Armeen und so weiter, und das haben sich die Römer nicht gefallen lassen. Die Römer haben die Völker, die unterworfen waren, eigentlich gut behandelt. So habe ich das jetzt gelesen. Aber wenn du die römischen Legionen angegriffen hast, wenn du da, ne, wenn du die Steuern nicht zahlen wolltest und dich da querstelltest, und dazu haben die Pharisäer aufgerufen. Ne? Dann haben das die römische Armee übel genommen, und die sind dagegen hervorgegangen. Die haben sich nicht umbringen lassen. Dann hatten die haben das dann bestraft. Und da gibt es tatsächlich Parallelen zu dem, was wir jetzt schon so erzählt haben, auch mit den USA, aber auch bei uns hier. Da gibt es wirklich Parallelen von diesem frommen Fanatismus, Volker. Den haben wir vorhin ein bisschen so plakativ dargestellt in den russlanddeutschen Gemeinden, ne? Ja? Frommer Fanatismus, immer auf der Sünde rumhacken, ne? Frommer Fanatismus, der war bei den Pharisäern, und der war da so zwischen 66 und 70, und Jesus sagt, und die gleichen Pharisäer, die Jesus bekämpft haben, die führen das gesamte Volk in den Untergang. Dadurch wurde Israel so zerstört, Jerusalem war am Ende, ne? Und die Juden werden alle Welt zerstreut. Und genauso ist es heute in den Gemeinden, die Pharisäer, die Jesus bekämpft haben, die haben auch uns bekämpft. Die Schriftgelehrten, die Frommen, ne? Der Bernd, der hat dich und mich abgetrieben, sagst du.
1: Ja.
0: Jesus haben sie ans Kreuz genagelt und dich und mich quasi auch. Uns haben sie davon gejagt. Wir durften nicht mehr bei ihnen bleiben. Ne?
1: Und die anderen
0: und die auch. Gleichen. Und diese Pharisäer, die führen das gesamte Volk, das Volk Gottes, in Schwierigkeiten und in ganz, ganz große Schwierigkeiten. Also bei dem Volk der Juden, der Israeliten, war es der Untergang. Die wurden zu 100.000 in Sklaverei verkauft. Die durften in Galiläa, Judäa und Jerusalem nicht mehr siedeln. Die waren dann überall, aber nicht mehr da. Ne? Und immer zu 100.000 Sklaven verkauft. Ne? Und der Rest wurde auch nicht mehr. Die haben Schwierigkeiten bekommen, egal wo die waren. Die lebten ja in Athen und in Rom und in Alexandria, in Kairo. Überall lebten Juden. Die kriegten aber aufgrund der Rebellion ihrer Landsleute kriegten die Probleme überall. Ne? Ist das auch ein Gleichnis? Das ist ein Ausblick in die Zukunft. Dieser fromme Fanatismus bei uns in den Gemeinden. Ne? Jetzt wird gegen die Corona-Impfung werden Lügen verbreitet. Ne? Ja? Frommer Fanatismus mit der Welt. Ne? Dem Staat wird misstraut, und man hofft drauf, dass Jesus in den Wolken erscheint und uns abholt, Volker.
1: Und nicht mit uns, aber Jesus will ja uns gar nicht abholen. Jesus will mit
0: ja,
1: uns
0: das glauben, herrschen. Das, davon sind, da,
1: Der
0: davon,
1: will ja mit uns herrschen und leben.
0: Ja, davon sind wir beiden hier überzeugt, so wie die Juden. Aber die meisten freikirchlichen Christen, die warten auf die Entrückung. Flupp, weg sind sie.
1: Ja, so. Dann ist das so.
0: Ja, das glauben wir nicht. Dieser fromme Fanatismus, der von den Gemeinden, der in den Gemeinden herrscht, dieser fromme Fanatismus, Volker, der ist tatsächlich, da gibt es Parallelen zu dem frommen Fanatismus in der Zeit da, auch von der Zerstörung von Jerusalem, das lese ich dabei, habe ich in diesem Buch gelesen, ne, von Flavius Josephus, ein Geschichtsschreiber, der damals gelebt hat, der jüdische Krieg heißt das, und ich sehe da Parallelen. Und in den Gemeinden ist nichts anderes als dieser fromme Fanatismus. Und entweder die Gemeinden oder der Leib Christi ist ja die Gesamtheit. Wir sind ja alle ein Leib eigentlich in Christus, Volker. Alle Christen gemeinsam, wir sind ja dieser Leib Christi. Der Leib Christi, weil Jesus ist ja jetzt nicht mehr hier. Er ist ja nicht im Leibe hier. Nur sein Geist ist hier. Wir stellen also sinngemäß, es gibt ja noch einen Leib. Jesus hat ja noch einen Leib, einen zerstörten Leib, aber der ist entrückt. Der ist bei Gott. Der sitzt auf dem Thron neben dem Vater. Aber sinngemäß sind wir hier ja jetzt der Leib Christi, und der ist erfüllt vom Heiligen Geist. Wir sind ja alle eins.
1: Diese Geburt, die wird jetzt Wirklichkeit werden. Ja, Herr Jesus Christus, ich danke dir, dass es geschehen mag.
0: Lass mich noch einen Satz sagen. Die Geburt wird geschehen, aber sie kann auch ab. Sie wird auch, entweder wird sie in Teilen nicht geschehen, zum Beispiel in den USA, oder abgetrieben werden, und die werden den Antichristen hervorbringen. Entweder der Leib gebiert entweder jetzt dieses Kind, und es wird akzeptiert, auch als Missgeburt, Oder aber verworfen und dann kriegen sie etwas, was ganz, ganz übel ist. Und das
1: ein Burli, da wird ein Burli geboren.
0: Das führt in den Untergang, das führt zum Antichristen. So, da haben wir, also jetzt, ne, jetzt ist jetzt Erlösung, Entlösung.
1: Ne.
0: Und ja, am Ende gibt es vielleicht eine Entlösung für Christen. Am Ende, wenn der Antichrist, das ist ja ein Furcht, dieser Antichrist, wenn der kommt. Ne? Hitler war ein Antichrist, der hat 6 Millionen Juden umgebracht. Vielleicht kommen wir doch noch zu einer Entlösung unter Millionen von Christen.
1: Die Märtyrer.

0: sein, es kann nicht sein.
1: Ihr sollt
0: mündig werden und euch selber Gedanken drum machen.
1: Und wir haben eben hier den Mut, eben auch mal uns selber Gedanken zu machen und die auch auszusprechen, weil, und das hat jetzt uns kein anderer erzählt, sondern ne, das ist eben, ja, wir glauben, dass uns der Heilige Geist inspiriert und wir suchen die Wahrheit, wir suchen den Weg, wir versuchen zu ergründen, indem wir darüber reden, was auf uns zukommt.
0: Ja.
1: Und eins ist nochmal sicher, jetzt kommst du gleich zum Gebeten, eins ist nochmal sicher, die Kräfte des Himmels kommen ins Wanken und die Menschen vergehen vor Furcht vor dem, was auf uns alle zukommt. Das ist mit Wolkenbrüchen und Dürren und
0: und sehen es trotzdem nicht ein, dass das die Geburt sein könnte, weil sie die Geburt nicht wahrhaben wollen, weil sie ja meinen, dass sie abgeholt werden, ja. Aber dass sie nicht abgeholt werden, das bedenken sie nicht. Okay, Herr Jesus Christus, komm, wir schließen mit dem Gebet des Herrn. Vater unser im Himmel, geheiligt werde dein Name, dein Reich komme, dein Wille geschehe, wie im Himmel, so auf Erden. Unser tägliches Brot gib uns heute und vergib uns unsere Schuld, wie auch wir vergeben unseren Schuldigern. Und führe uns nicht in Versuchung, sondern erlöse uns von dem Bösen. Denn dein ist das Reich und die Kraft und die Herrlichkeit in Ewigkeit. Amen. Und jetzt das Gebet von Andreas Mein, das heißt das Interview mit Andreas Mein und dem Professor aus Wien.
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0: Herrlichkeit in diesen Tagen ist immer die Herrlichkeit im Herzen. Wie kommt die Herrlichkeit in das Herz durch Christus und einfach nur die Auferstehung? Das darfst du dich einklinken. Durch die Wiedergeburt bist du ein Teil von Christus. Du hast die gleiche Herrlichkeit in dir wie Christus in deinem Inneren. Wird alles aufgeräumt und später auch im Äußeren sichtbar. Verzag aber nicht, es ist sein Werk, aber sei frei in allem, was du tust.
1: Das war eine
0: Herrlichkeit kommt immer, so wie man es nicht vermutet. Die echte Herrlichkeit kommt dann, wenn Christus kommt, aber echte Helligkeit kommt in der Liebe. Die Liebe ist langmütig, sie ist gütig, sie rechnet das Böse nicht zu. Ja, die Herrlichkeit kommt immer, so dass immer Herrlichkeit kann sein. Wenn die Helligkeit kommt, es wird eine Liebe sein, die herrscht, so dass man denkt, es könnte sein, denn sie bläht sich ja nicht auf, sie bläht sich nicht auf, denn sie herrscht in Liebe, in einer Helligkeit des Wirkens, ja, und dann kommt es ein. Einfach hindern, es macht Bang, Bang, Bang, es kommt in das Herz, ja, man denkt immer, das sein könnte, das sein wie das Ich in dem Wirken des Universums wird die Helligkeit hineindringen, ja, sie dringt hinein, denn dann macht es einfach Klick, die Helligkeit wird wirksam in dem, was man denken kann und es wird, man kann es nicht fassen, aber es wird einfach durch dich, das Universelle, diese Liebe, ja, die Liebe, die Universum herrscht, die Liebe, die Universum erst, ja, dadurch wird Helligkeit es offenbar, denn nur dann, wenn sie offenbar wird, kann sie herrschen. Nur die offenbarte Liebe ist in der Helligkeit gegründet. Die Helligkeit kann nur in der offenbarten Liebe wirksam werden. Ja, und dann wird sie hineindringen in das Herz. Und das Herz, das wird in der Liebe, das Herz wird mit der Liebe Christi verbunden sein und verwirklichten die Helligkeit in einem, so dass die Helligkeit nach außen dringen kann. Ja, und in dieser Liebe kann dann die Menschen kommen und sie werden merken, aber das ist Erweckung und das ist ja Zukunftsmusik, ja, aber es soll so kommen, denn wenn es nicht und

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An der Erkenntnis steht, dass ich vor dem Du hierdurch wird verwirklicht, das nützlich ist zur Belehrung und Wiederbelebung des eigenen Herzens, durch das die Transformation des fleischlichen Herz zu Gott durch Christus in das Göttliche gewandelt wird, um dadurch die Existenz Christi zu beschleunigen, um in der Verwirklichung der Dinge aus 1 2 zu machen mit dem Geist sind, ist dann 3, die Dreieinigkeit ist dann offenbar, deshalb kann dann geschehen, was geschehen muss. Christus kann wirken in Gottes Ebenbild durch uns, den Heiligen. Das war eine

Wenn eine Welle kommt, kommt sie mit Kraft. Eine Welle kommt mit Kraft, sie kann alles bedecken. Ja, im Natürlichen war es, die Sintflut, die hat alles bedeckt. Ja, aber eine Welle, das Herz erreicht wird. Das Herz bedecken, Schatten aufs Herz. Aber keine Krankheit, nein, Schatten werfen aufs Herz. Die Bosheit vernichtet, zunichte macht. Ja, so eine Welle kommt, muss kommen, kommt Welle, die durchfeuchtet das. Ja, eine Welle, die kommt, Wellen kommen in Abschnitten zu. Und damit sind große Wellen klar. Kleine Wellen gibt es auch, ja, aber echte will nur echt, wenn das Herz erreichen, sind gefragt, da muss man ein bisschen visionieren, träumen und dann versteht man echte Wellen, die das Herz erreichen, das kommt, ja, echte Herzenswelt, Herzensbeziehungen hindern mit Herzenswelt, bringt dann den Frieden, an dem die Welt genesen wird, oh, hoch hinaus, aber wahr, es wird werden, Amen.

Herrlichkeit in diesen Tagen ist immer die Herrlichkeit im Herzen. Wie kommt die Herrlichkeit in das Herz durch Christus und einfach nur die Auferstehung? Das darfst du dich einklinken durch die Wiedergeburt. Bist du ein Teil von Christus? Du hast die gleiche Herrlichkeit in dir wie Christus in deinem Inneren. Wird alles aufgeräumt und später auch im Äußeren sichtbar. Verzag aber nicht, es ist sein Werk, aber sei frei in allem, was du tust. Das bei Regen kommt, Regen geht, und bei Nässe kommt die Kälte kommt in die Nässe rein, und der Regen bleibt bleiben, tut der Regen auf.

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Priester Kompass ist der Leitung inne und weiß, was geht. Kompass ist wichtig für das allgemeine Priestertum. Die Wiedergeburt schenkt den Kompass zur Leitung. Priester Kompass ist wichtig zur Leitung. Punkt. Ende aus. Ja, Gott ist gut.